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1: Ich bin Colin Mock. Jürgen Klopp hat seinen ersten Kader als neuer Bundestrainer vorgestellt. Weil 4 Nations League-Spiele anstehen, nominiert er 44 Spieler, mehr als üblich. Etwa wegen Zaid El-Mallah vom 1. FC Köln und Felix Keidel von der SV Elversberg das Debüt. Nächste Woche geht's los mit der Partie gegen die Niederlande. Deutschlands größter Offshore-Windpark ist an den Start gegangen. In der Nordsee stehen über 60 Windräder. Sie können rechnerisch rund 1,1 Millionen Haushalte mit Strom versorgen. Gebaut wurde der Windpark komplett ohne staatliche Subvention. Angriffe auf Bahnpersonal oder auch Einsatzkräfte sollen in Deutschland stärker bestraft werden. Ein Gesetzentwurf aus dem Justizministerium soll in den kommenden Wochen ins Kabinett. Für Attacken soll künftig eine Mindeststrafe von 6 statt bisher 3 Monaten gelten. US-Präsident Trump droht der EU und Kanada wegen der geplanten engeren Zusammenarbeit. Er bringt höhere Zölle und sogar einen Handelsstopp mit Europa ins Spiel. Der kanadische Premier Carney sagt dazu, niemand wird uns vorschreiben, mit wem wir international Vereinbarungen treffen dürfen. Fehlstart für Hoffenheim in der Fußball-Europa-League. Die TSG verlor ihr Auftaktmatch beim griechischen Club Kreta am Abend mit 0:2.
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2: Aktuell gibt's bei uns gerade meist bedeckten Himmel. Dazu ist's nachts mild. In Weinsberg liegen die Temperaturen gerade bei 13 Grad, in Untergruppenbach bei 12 Grad und in Möckmühl bei 13 Grad. Bis heute Nacht bleibt's oft wolkig. Dazu sinken die Werte auf etwa 8 bis 12 Grad ab. Morgen startet mit Nebel oder vielen Wolken. Zwischendurch wird's etwas freundlicher. Und die Höchstwerte liegen um die 23 Grad.
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4: Achtung, auf der A7 Würzburg Richtung Ulm zwischen Uffenheim-Langensteinach und Bad Windsheim, da steht ein defektes Fahrzeug. Auch auf der A6 Nürnberg Richtung Heilbronn zwischen Kupferzell und Neuenstein steht ein defektes Fahrzeug. 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
1: Ich bin Colin Mock. Jürgen Klopp hat seinen ersten Kader als neuer Bundestrainer vorgestellt. Weil 4 Nations League-Spiele anstehen, nominiert er 44 Spieler, mehr als üblich. Etwa wegen Zeit El Mala vom 1. FC Köln und Felix Keidel von der SV Elversberg das Debüt. Nächste Woche geht's los mit der Partie gegen die Niederlande. Deutschlands größter Offshore-Windpark ist an den Start gegangen. In der Nordsee stehen über 60 Windräder. Sie können rechnerisch rund 1,1 Millionen Haushalte mit Strom versorgen. Gebaut wurde der Windpark komplett ohne staatliche Subvention. Angriffe auf Bahnpersonal oder auch Einsatzkräfte sollen in Deutschland stärker bestraft werden. Ein Gesetzentwurf aus dem Justizministerium soll in den kommenden Wochen ins Kabinett. Für Attacken soll künftig eine Mindeststrafe von 6 statt bisher 3 Monaten gelten. US-Präsident Trump droht der EU und Kanada wegen der geplanten engeren Zusammenarbeit. Er bringt höhere Zölle und sogar einen Handelsstopp mit Europa ins Spiel. Der kanadische Premier Carney sagt dazu, niemand wird uns vorschreiben, mit wem wir international Vereinbarungen treffen dürfen. Fehlstart für Hoffenheim in der Fußball-Europa-League. Die TSG verlor ihr Auftaktmatch beim griechischen Club Kreta am Abend mit 0:2.
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2: Aktuell gibt's bei uns gerade meist bedeckten Himmel. Dazu ist's nachts mild. In Weinsberg liegen die Temperaturen gerade bei 13 Grad, in Untergruppenbach bei 12 Grad und in Möckmühl bei 13 Grad. Bis heute Nacht bleibt's oft wolkig. Dazu sinken die Werte auf etwa 8 bis 12 Grad ab. Morgen startet mit Nebel oder vielen Wolken. Zwischendurch wird's etwas freundlicher. Und die Höchstwerte liegen um die 23 Grad.
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4: A7 Würzburg Richtung Ulm. Zwischen Uffenheim-Langensteinach und Bad Windsheim steht ein defektes Fahrzeug. Und auf der A6 Nürnberg Richtung Heilbronn zwischen Kupferzell und Neuenstein gibt's auch ein defektes Fahrzeug. Noch mehr Verkehr ausführlich zum Nachlesen findet ihr auf radioton.de und in unserer App.
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1: Ich bin Colin Mock. Der erste Kader von Neubundestrainer Jürgen Klopp steht. Und es ist ein großer. Wegen der XXL-Länderspielpause mit gleich 4 Nations League-Spielen hat Klopp 44 Spieler nominiert. Mit dabei auch 4 jugendliche Frische. 16 Spieler haben bislang noch keinen Einsatz im A-Team. Essen im Restaurant ist trotz der gesenkten Mehrwertsteuer nicht günstiger geworden. Laut einer Studie der Branchengewerkschaft NGG sind die Preise zum Teil sogar gestiegen. Die Bundesregierung hatte die Steuersenkung auch als Verbraucherentlastung angekündigt. Großer Schritt für die Windenergie. In der Nordsee ist Deutschlands größter Offshore-Windpark ans Netz gegangen. Die über 60 Windräder können rechnerisch über 1 Million Haushalte mit Strom versorgen. Der Park allein hebt die deutsche Offshore-Windleistung von etwa 10 auf jetzt 11 Gigawatt. ChatGPT-Entwickler OpenAI meldet neue Probleme mit seiner KI. In Testläufen hat sie Daten einfach erfunden oder Dateien selbst erstellt, um sie als Quelle auszugeben. OpenAI nennt das unerwartet und besorgniserregend. Experten warnen, dass KI irgendwann nicht mehr kontrollierbar sein könnte.
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2: Aktuell gibt's bei uns gerade meist bedeckten Himmel. Dazu ist's nachts mild. In Weinsberg liegen die Temperaturen gerade bei 13 Grad, in Untergruppenbach bei 12 Grad und in Möckmühl bei 13 Grad. Bis heute Nacht bleibt's oft wolkig. Dazu sinken die Werte auf etwa 8 bis 12 Grad ab. Morgen startet mit Nebel oder vielen Wolken. Zwischendurch wird's etwas freundlicher. Und die Höchstwerte liegen um die 23 Grad.
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4: A7 Würzburg Richtung Ulm zwischen Uffenheim-Langensteinach und Bad Windsheim. Vorsicht, dort steht ein defektes Fahrzeug. Auf der B292 Moosbach Richtung Lauder-Königshofen zwischen der Anschlussstelle Boxberg und Assamstadt ist dichter Verkehr. Plant mindestens 8 Minuten mehr ein. 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
5: Das ist die Radioreise, die Sie zu neuen Horizonten bringt und damit Reiselust wecken soll. Im Studio Alexander Tauscher, herzlich willkommen hier bei uns in dieser Show. Wir sind heute in einer Stadt, in der alles Schöne verschmilzt. Eine Stadt, die für Genuss steht. Die Bandbreite der mediterranen Küche trifft hier auf die echte Tiroler Tradition. Das heißt zum Beispiel, Pasta und Wein treffen auf Knödelgerichte und der Espresso, der fügt sich zum Strudel und zum Kaiserschmarrn. Also wir sind ganz klar in Bozen. Gusto di Bolzano heißt diese Show. Unsere Reise mit Deutsche Vita und auch ein wenig dem Deutsche Farniente beginnt mit italienischen Momenten für jedermann verständlich. Denn Paolo Tezzele ist unser Guide in der Altstadt von Bozen. Er führt uns in die eine oder andere Vinothek und dazwischen gibt es Pizza und später auch Mozzarella. Also das volle kulinarische Programm. Und damit nun Benvenuti in Italy. Willkommen in Italien.
6: Mein Name ist Paolo e buongiorno a tutti. Siamo a Bolzano, città mistilingua, eine multilinguistische Stadt, also Deutsch-Italienisch muss zwangsläufig genutzt werden, weil wir ja zwar in Italien sind, aber in einer deutschsprachigen Region.
5: Du hast ja einen italienischen Namen, Paolo.
6: Ja, meine Mutter ist aus Trient. Das ist praktisch das, was früher das Welschtirol war. Und mein Vater ist eben aus Südtirol. Und das ist eigentlich eine wunderbare Fügung, weil so lernt man und wächst man mit zwei Sprachen auf.
5: Super.
6: Und das geht dann praktisch automatisch mit. Und wenn dann Deutsch und Italienisch unterwegs sind, dann ist eigentlich Englisch auch nicht weit. Ne?
5: Darum beneiden wir euch, dass ihr das schon in dem Blut habt drin. Andere müssen Italienisch auf der Schulbank lernen. Ihr kriegt es in der Muttermilch quasi.
6: Ja, es ist halt so. Für den Deutschsprachigen ist vielleicht Italienisch leichter, für den Italienischsprachigen die deutsche Sprache extrem schwierig. Wirklich leichter vom Deutschen ins Italienische. Bella Italia, alles grüßen. Ne?
5: Ah, ja.
6: Aber wir sind hier auf dem Walterplatz, vor uns die Statue des Minnesängers Walter von der Vogelweide, einer der berühmten Musiker der damaligen Zeit, wir sprechen ja vom Mittelalter. Der zweite war dann der Oswald von Wolkenstein. Die zwei Typen haben aus Südtirol praktisch den Minnegesang geprägt. Vom Walterplatz, also mit der Walterstatue, schauen wir jetzt Richtung Südwesten ungefähr und da stehen wir vor dem Palais Campofranco, hier oben auf der Terrasse des Restaurants. Und im Innenhof haben wir dann einige Bars und Cafés, wo man ganz gut so verweilen kann. Und da haben wir jetzt ein paar interessante Bars da hat. Links am Eck hat hat Loacker sein Stammcafé aufgemacht. Und das ist jetzt der Innenhof. Und der alte Ginkgo-Baum, der ist erhalten worden. Es ist praktisch alles neu gebaut worden, renoviert worden. Und das ist um diesen Ginkgo-Baum praktisch, weil der Baum zu Ehren von der guten Sissi gepflanzt worden ist. Man hat aber mit diesem Innenhof auch das Zentrum revitalisiert.
5: Hier bekommen wir, Paolo, auch gleich diesen Eindruck vom Deutsche Farniente. Man trifft sich vormittags bis Samstag um 11 zum ersten Prosecco.
6: Jetzt der Prosecco hat später Einzug gehalten. Normalerweise würden sich die Südtiroler zu einem Glas Weißburgunder treffen oder Sauvignon Blanc. Jedenfalls Weißwein, eher nicht schäumend. Aber natürlich, das ist auch ein Einfluss der italienischen Kultur. Der Prosecco, der wichtigste Schaumwein weltweit momentan.
5: Und es ist bei euch so, dann am Vormittag vor dem Mittagessen trifft man sich eben zum Aperitivo?
6: Ja, sagen wir mal, das Mittagessen fängt eigentlich nach dem Frühstück an, und zwar mit einem Glas Weißwein oder Schaumwein. Und mittlerweile hat sich diese Kultur auch ein bisschen verlaufen, weil ja auch der Aperol Spritz natürlich einiges dem Weißwein abgerungen hat. Nicht? Leider Gottes. Das Klassische war eigentlich ein Schluck Weißwein.
5: Weil es ist unverfälscht und
6: macht
5: eher sogar Appetit, ja? Weil der Aperol Spritz ja auch so ein bisschen Süßliches hat.
6: Ja, genau. Und das ist dann für uns Puristen ist das auch ein bisschen verwässert. Nicht? Ein Schluck Weißwein oder auch zwei hängt von der Gesellschaft ab. Ne?
5: Natürlich.
6: Und das hängt davon ab, wie weit dann das Mittagessen dehnbar ist zeitlich. Es kann schon mal vorkommen, dass das auf 14 Uhr dann langsam, und das wären jetzt wieder italienische Verhältnisse. Weil im deutschen Volksmund sagt man, ja, um 12 wird gegessen, ob gekocht ist oder nicht.
5: Genau.
6: Im Italienischen sagt man, ach, jetzt trinken wir noch ein Glas. Und das mischt sich halt alles ein bisschen. Das ist auch die Gelegenheit, Leute zu treffen und ein bisschen freie Minuten im Freien bei schönem Wetter ein bisschen zu genießen.
5: Ist auch sehr offen, dass man auch dann zu den Leuten hinzukommt, wenn man sich vielleicht nicht direkt kennt, oder ist es, dass man sich eher im Bekanntenkreis hier trifft?
6: Na, eher Bekanntenkreis. Wenn man dann bestimmte Orte pflegt, gehört man praktisch zum inneren Kreis und dann mischt sich das natürlich. Hat irgendjemand Geburtstag heute.
5: Das ist auch ein Treffpunkt der Einheimischen vor allem?
6: Ja, aber auch sehr touristisch natürlich, weil wir sind im Zentrum. Wie halt die ganzen Lauben, die ganze Altstadt. Wir dürfen ja nicht vergessen, Südtirol hat ja über die 7,5 Millionen Touristen. Also da kommen, also wie der Reinhard Fendrich gesungen hat, Wien, die Stadt, die nicht schläft. Aber Bozen bzw. Südtirol ist nicht minder.
5: Na, deswegen hat ja Fendrich auch von der Strada del Sole gesungen.
6: Genau. Die hat uns früher immer ein bisschen überbrückt, weil die dann richtig sag runter Rimini Jesolo. Und mittlerweile hat sich dann der Gardasee als Urlaubsort auch ziemlich stark etabliert. Und mit dem natürlich auch Südtirol. Ne?
5: Wir lassen Reinhard weiter schwitzen auf der Strada del Sole. Wäre er nur lieber in Bozen abgefahren, dann hätte er jetzt gleich ein kühles Glas Wein in einer Vinothek in den Laubengassen bekommen. Vino Viva Italia, bei uns hier gleich in der Radioreise. Heute kommt wieder ein leichtes Italien-Gefühl bei uns auf, hier in der Radioreise mit Alexander Tauscher. Ich sage Buongiorno Bolzano. Bozen, das heißt eben auch Salute, die Landeshauptstadt von Südtirol, und der Weinanbau sind eng miteinander verbunden. Bis ins Zentrum von Bozen hinein reichen die Reben der Weinberge in den sonnigen Hang- und Hügellagen rund um diesen großen Bozener Talkessel. Zwei autochthone Sorten sind weit über die Grenzen von Bozen bekannt. Einmal der fruchtige St. Magdalena und eben der dunkle, der samtige Lagrange. Man sagt in Italien, Venedig schwimmt auf dem Wasser und Bozen auf dem Wein. Und wir schwimmen heute so als kleines kulinarisches Fettauge mit auf dem Wein und all diesen Köstlichkeiten. Mit Paolo Tezzele geht es gleich in die erste Weinbar dieses Stadtrundganges, und Johnny Ponto heißt uns nun auch musikalisch willkommen in Bozen.
6: Das ist jetzt die Parallelstraße der Bozener Lauben, die ja die wichtigste Straße in Bozen ist, mit den vielen Handelshäusern. Wir sind in der südlichen Variante unterwegs, und da gehen wir jetzt rein in eine kleine Weinbar, die italienisch angehaucht ist, weil wir sind ja im Schnittpunkt der Kultur. Ne? Es ist interessant, wie man auch ästhetisch und auch vom Gefühl her feststellen kann, in welcher Bar man sich jetzt befindet. Und das ist jetzt so nicht despektierlich, sondern das ist jetzt so eine Richtung italienische Bar. Wir gehen durch diese klassischen Durchgänge, weil es ist schon sehr üblich, dass die Laubenhäuser und auch die Häusereien links und rechts der Lauben auch Innenhöfe hatten.
5: Sehr gemütlich, also man sitzt selbst in diesen Innenlauben nochmal.
6: Ja. Immer geschützt, ja.
5: Und jetzt sind wir ja mittendrin im Innenhof.
6: Wollen wir ein halbes Stück Weißwein nehmen? Das ist auch jetzt kulturell interessant, das ist Stockfisch.
5: Getrockneter Stockfisch mit Panade?
6: Ja, wird paniert, ja. Der Stockfisch kommt ja eigentlich von den Lofoten. ist in der italienischen Fischkultur ganz stark verbreitet, weil ja früher die Norweger, die Wikinger, wie auch immer, den Stockfisch mit anderen Gütern getauscht haben. Auch auf Sizilien, das ja eine Mittelmeerinsel ist, ist der Stockfisch ganz stark als Fischgericht verbreitet. Möchte man meinen, man ist im Mittelmeer, aber es war eben haltbar. Und das war natürlich der große Vorteil.
7: Ciao, buongiorno.
6: Vai tranquillo.
5: Und ansonsten sieht man diese kleinen
6: überbackenen
5: Antipasti mit Tartine, nennt ihr das?
6: Muscatine, Tartine, ja. Das ist ein bisschen der Hungerdämpfer. Ne? Weil natürlich der Weißwein dann beim Aperitif natürlich das macht, was ein Aperitif machen soll. Appetit anregen.
5: Sehr gut.
6: und dann natürlich auf leeren Magen, das heißt zwei Gläser, kann mitunter problematisch werden. Io una domanda un po' strana. Anche Otto, no. Mi fai due mezzi bicchieri?
7: Perfetto, facciamo.
6: Imbarcato. So, das wäre jetzt so klassisch. Vormittagsaperitif, gemütlich, kein Stress. Heute ist ja Samstag.
5: Genau.
6: Man soll das Leben ein bisschen genießen.
5: Man weiß nie, wie lange es ist. Ja.
6: So ist es. Und also man bleibt in der Stadt, flaniert ein bisschen, trinkt ein, zwei Gläser und dann ist der Samstag wieder durch. Von einer Paar in die andere, da trinkt man eher Italienisch und dann gehen wir in die nächste Paar, da trinkt man eher Deutsch.
5: Was sagt ihr? Cin Cin?
6: Salute. Zum Wohl, ja. Salute, zum Wohl. Cheers.
8: Cin Cin, salute a te.
6: Wir sind jetzt am Obstmarkt, an einem der wenig gebliebenen Obst- und Gemüsestände. Früher waren die 20 Stände ausschließlich mit Obst und Gemüse. Mittlerweile haben wir Blumen, Trockenobst und dergleichen. Aber da sieht man auch ein bisschen die Verschmelzung der Kulturen. Radicchio, okay, das ist jetzt Norditalien, ist Treviso, also Veneto, gehört eigentlich zu unserer Kultur. Da zum Beispiel gleich vor uns die Puntarelle, das ist eigentlich Latium. Die werden klassisch mit Anchovies gegessen. Und daneben die Cime di Rape, das wäre noch südlicher, das wäre in Apulien unten, wo wir jetzt gerade den Weißwein gehabt haben. Und das wird gemacht mit einer eigenen Nudelsorte, das sind die Orecchiette. Diese Cime di Rape, das ist eigentlich der Auswuchs eines Kohlgewächses. Und das wird mit Peperoncino, mit ein bisschen Acciuga, Olivenöl, natürlich ganz schnell vorgekocht, noch angebraten mit den Nudeln mit. Ja. Und das ist eigentlich ein Einheitsgericht. Und das ist jetzt die süditalienische Variante.
5: Ja, diese Vielfalt an Kräutern, Gemüsen, Obst, bekommt man es auch nicht im Supermarkt, da muss man schon hierher kommen.
6: In gut sortierten Supermärkten findet man das schon. Vor allem in den Vierteln ein bisschen außerhalb. Wo wohnt wer?
5: In der Innenstadt weniger Deutsche als im Umland?
6: Ach ja, haben wir eigentlich im Zentrum mehr Deutsche als in den Peripherien. Die neuen Viertel sind ja erst später dazugekommen, zum Großteil mit Auswanderern. Wir dürfen ja nicht vergessen, fängt ja Mussolini mit der Italienisierung an. Da waren ja die Schulen verboten, die deutsche Sprache, bla bla bla. Er versucht vermehrt, Italiener ins Land zu bringen, um diese Italienisierung auch im Bereich des Volkes weiterzubringen. Aber in der Altstadt hat man die ja nicht ansiedeln können. Deswegen hat man müssen außerhalb neue Viertel bauen und die sind dann quasi italienische Domäne geblieben. Mittlerweile auch ein Bäckergeschäft da sich angesiedelt. Es hat sich halt der Markt verändert. Was geblieben ist, ist aber das Würstelstandl. Das gibt es seit 100 Jahren.
5: Das klingt jetzt wieder nach Österreich, ja?
6: Ja, eines ist weiter unten an der Goethestraße unter dem Vögele-Restaurant und das ist auch eines der historischen Würstelstandl und immer sehr gut besucht. Das ist genau an der Ecke da. Ne?
5: Sieht sehr profan aus.
6: Natürlich. Ein Frankfurter Würstel wird beim Pudel gegessen, stimmt's? So ist es.
5: Und sogar in Münchner Weißwurst ist da gerade. Ja.
6: Gibt's auch, natürlich.
5: Ja, Wahnsinn.
6: Und im Herbst der anderen Straßenseite werden dann die Maroni gebraten. Ne?
5: Die Münchner Weißwurst vis-à-vis die Maroni.
6: Ja, ja. Das gehört auch zum Stadtbild, also vom Mischen der Kulturen.
5: Wir mischen die Kulturen auch gleich und gehen in eine uritalienische Pizzeria. Salute a tutti. Wir grüßen alle Radioreisefreunde mit Impressionen aus Südtirol, denn den Gusto di Bolzano wollen wir erkunden. Hier mit Alexander Tauscher. Ciao. Ein kulinarischer Stadtrundgang durch Bozen, das Tor zu den Dolomiten. Die meisten Touristen drängen sich in Bozen in den engen Gassen rund um den Walterplatz. Wer aber nur ein paar Schritte über die Talfahrbrücke läuft, der kommt in ein ganz anderes Bozen. Jedenfalls fällt die Architektur auf. Als in den 1930er Jahren Südtirol an Italien angeschlossen wurde, ließen die Faschisten in Rom ein repräsentatives italienisches Stadtviertel in Bozen entwickeln. So entstand eine Prachtstraße, die Freiheitsstraße. Sie ist geprägt von großen Häusern mit wuchtigen Fassaden und darunter einem Laubengang. Die Straße mündet in den Siegesplatz mit dem Siegesdenkmal aus Marmor der Region von Bergamo. Und am Rande des Platzes befindet sich eine in Bozen sehr beliebte gehobene Pizzeria, Il Corso. Sie wird von Fabiano und Santo Gabriele geführt.
9: Io sono Fabiana, sono nata a Bolzano nel 1969. Io nasco a Bolzano, ho fatto le scuole superiori e poi...
10: Ich heiße Fabiana, ich bin in Bozen geboren. Ich habe hier die Oberschule gemacht und dann habe ich Buchhaltung angefangen zu arbeiten. Nachdem ich Santo verheiratet habe, haben wir angefangen zusammen zu arbeiten in seinem Restaurant, und zwar in der Gastro. Und wir sind in der Gastro seit 1997 zusammen.
9: Nell'attività di famiglia, perciò è dal 97 che lavoriamo assieme, sempre nella ristorazione.
11: Sì, sì, io vengo qua con la mia famiglia nel 78, dove comunque abbiamo intrapreso da subito la ristorazione, quindi pizzeria. Io sono sempre stato.
10: Ich bin Santo und ich bin schon im Jahr 78 nach Bozen gekommen. Meine Familie kommt aus Kalabrien und meine Familie war schon immer in der Gastro tätig und auch eben mit Pizzen hatte die Familie immer zu tun und ich habe schon immer geholfen, mitgeholfen in der Familie und jetzt bin ich hier.
11: Già nel lontano 79, 80 eccetera.
12: Le pizze amore, tu pedesco, le pizze amore, tu pedesco, le pizze amore, tu pedesco.
11: Intanto è una passione che si segue, no? Impari, intanto abbiamo fatto un sacco di...
10: Ich habe aus Leidenschaft den Beruf vom Pizzaiolo gelernt. Wir haben ganz viel auch mit meiner Familie gelernt und geschaut in Italien. Wir waren auch auf unterschiedlichen Events. Und eben, wenn man schon in der Gastro als Junge und als Kind tätig ist, dann ist es ja klar, dass man auch Interesse hat und sich da weiterbilden will. Und ich finde es spannend, sowohl ein Teil von das Chemische, also wie das alles mit dem Teig funktioniert und dann auch einfach wie eine gute Pizza am Ende ausschaut und schmeckt.
11: La parte finale della una buona pizza, insomma, ecco, maturata, lievitata bene, maturata bene.
13: Io tengo un drago, volevo offrirti.
9: La mia è sempre stata una passione mia personale. Poi lavorando qui al ristorante, da cosa nasce cosa, mi sono anch'io sempre informata, ho cercato di...
10: Für mich ist die Leidenschaft das Wichtigste und für uns alle hier in unserer Pizzeria, in unserem Restaurant. Und wenn man hier arbeitet, kann man sich ja ständig weiterbilden und so habe ich ja gemacht. Aber grundsätzlich ist es wichtig, dass man dafür brennt.
9: Però fondamentalmente a noi ci spinge la passione. Soprattutto la passione.
11: E ci vuole tempo in tutte le cose, se vuole essere fatte bene, ci vuole tempo. Il tempo è importante, quindi un impasto come si deve avere un riposo tra maturazione.
10: Das Wichtigste bei dem Teig und allgemein bei der Pizza ist ja die Zeit. Und zwar einfach abwarten, wie es sich gehört, in der Pizza Zeit lassen. Und zwar der Teig muss ja erstmal reif werden und dafür braucht es ja Zeit. Es braucht ja unterschiedliche Temperaturen und dann, wenn es aufgeht, muss man das ja auch in unterschiedlichen Stufen machen und Momenten, Zeitpunkten.
11: Lievitazione.
9: Poi la maturazione dà la leggerezza alla pizza,
11: sì.
9: Perché un impasto maturato nel tempo giusto
10: und es ist dann nicht zu schwer zum Verdauen danach, wenn der Prozess dann eigentlich gestimmt hat. Und die Zucker werden ja von komplex zu erträglich und da muss man ja nicht die ganze Nacht Wasser trinken, weil es dann zu schwer war.
11: Ecco perché quando a volte si mangia la pizza, poi c'ha tutta la notte, si beve, così, e invece altre volte no.
5: Pizza drinnen oder draußen unter den Grieserlauben, diesen typisch hohen Arkaden. Wir sind zu Gast in der Backstube von Fabiana und Santo, aus der es auch süß duftet. Für die italienischen Momente im Leben heute eine Sendung aus Bozen. Alexander Tauscher mit der Radioreise Gusto di Bolzano. Heute ein kulinarischer Trip in den Norden Italiens nach Bozen eben. Was Südtirol so einzigartig macht, das spürt man besonders intensiv eben in der Südtiroler Landeshauptstadt. Denn Bozen verkörpert eine Mischung aus mediterraner Leichtigkeit und alpiner Tradition. Die mediterrane Leichtigkeit, die spürt man zum Beispiel bei Fabiano und Santo Gabriele in der Pizzeria Il Corso.
11: La pizza contemporanea non ha luoghi e la passione che ti porta, però la base è una pizza contemporanea mediterranea.
10: Das ist eine zeitgenössische Pizza. Das heißt, es gibt ja nicht wirklich einen Ort, wo man sagt, das ist dann die Pizza. Für die zeitgenössische Pizza, die kann man ja an sich überall essen, wenn das nach dieser Art gemacht wird. Man kann sagen, dass es eine mediterranische Pizza ist. Es braucht ja Wissen dahinter, weil die Pizza hat sich ja selber entwickelt während der Zeit. Und klar gibt es ja auch Standards, die das bestimmen, die Regel. Und man muss ja unterschiedliche Mehl haben, man muss ja aber auch ganz, ganz wichtig gute Zutaten haben. Also Rohmaterial muss man ja ganz, ganz gut haben. Das ist das Wichtigste.
9: Ci sono tecniche diverse, per questo che noi la consideriamo una pizza contemporanea, moderna insomma.
11: Particolarmente, più o meno tutte, devo dire la verità che le pizze, anche abbiamo le pizze che sono d'autore, che noi di tanto in tanto le cambiamo, ci sono anche con gli ingredienti magari che sono di stagionali.
10: Quindi, fast alle unsere Pizzen sind beliebt und wir können jetzt nicht sagen, was da am meisten geht oder mehr verkauft wird. Wir haben ja unterschiedliche Kategorien sozusagen von Pizzen. Wir haben die Outdoor-Pizzen mit Zutaten aus der aktuellen Jahreszeit, das heißt, sie wechseln ja auch während des Jahres. Und dann haben wir die klassischen Pizzen, die wir dann immer auf unserer Karte haben. Und ja, grundsätzlich haben wir ja was für jeden Geschmack. Jeder findet da eine Pizza, die er sicher machen wird. Und ja, grundsätzlich reinterpretieren wir ja auch die klassischen Pizzen, zum Beispiel die Capricciosa, die haben wir, aber sie heißt ein bisschen anders und es ist auch einfach ein bisschen anders, eben einfach von uns reinterpretiert.
9: L'abbiamo rivisitata con magari un'ottima materia prima o magari col carciofo in crema invece che.
5: Essen die Italiener mehrheitlich Pizza oder eher Pasta?
9: Una dura lotta. Io penso che la pizza vinca su tutto. Credo.
10: Das ist sehr schwierig zu sagen. Ein schwieriger Kampf, aber ich glaube, die Pizza gewinnt.
5: Fabiana macht ja nicht nur Pizza, sondern auch süße Sachen. Sie ist ja auch Dessertbäckerin.
9: Io faccio, mi occupo di tutta la linea dei dessert. I dessert sono sempre stati una mia passione.
10: Ich kümmere mich um die Dessert-Nachtisch-Karte. Das ist schon immer eine Leidenschaft für mich. Ich habe alle möglichen Zeitschriften über Nachtische und Süßigkeiten gelesen, bestellt aus unterschiedlichen Ländern. Ich hatte ja auch einen kleinen Blog auf Instagram über Desserts. Und bei uns haben wir eher eine klassische Auswahl, und zwar zum Beispiel Tiramisu oder die Desserts typisch aus Neapel. Und dann haben wir die Cassata, Cannolo aus Sizilien. Und dann haben wir auch Nachtische, die vielleicht nicht mehr so üblich sind und nicht überall zu finden sind, wie die Zuppa Inglese.
9: Tanti hanno dimenticato. Non so, la Zuppa Inglese che non conosce nessuno, però. Si chiama CER, che sarebbe la Care Ethical Restaurant, che è la prima valutazione che verifica l'impegno sostenibile.
10: Ich wollte erwähnen, dass wir auch die Zertifizierung CER haben, und CER steht für Care Ethical Restaurants, und das ist eine Zertifizierung, was von Norbert Niederkofler, Paolo Ferretti und Virel zusammen gemacht wurde. Niederkofler ist ja der Michelin-Stern-Koch-Chef in Südtirol. Diese Zertifizierung, der kriegt man, wenn man die 7 große Kategorien erfüllt, und wir sind die erste Pizzeria, die das gekriegt hat.
9: Ha premiato, diciamo, il nostro impegno etico nel nostro lavoro.
5: Beide haben den ganzen Tag mit Pizza und Pasta zu tun. Essen Sie privat auch noch so viel Pizza oder wird dann was Leichtes gegessen, eher einen Salat vielleicht nur?
9: Noi la pizza la amiamo con tutto il cuore. Ovviamente non possiamo cibarci.
10: Wir lieben Pizza. Also klar können wir ja nicht nur von Pizza ernähren und nicht nur Pizza essen, aber wir lieben Pizza und wir sind dann die ersten Kritiker, die das auch selber dann die Pizza verstehen wollen und mal ausprobieren wollen.
11: I primi assaggiatori.
9: Siamo noi.
11: Degustatori siamo noi.
5: So, nach der Pizzeria wird es Zeit für einen kleinen Verdauungsspaziergang mit Einkehr, denn Paolo hat noch zwei Vinotheken für uns im Programm, bevor wir Büffelmozzarella und spanische Tapas sowie auch Bozener Bier kosten werden. Einfach gesagt, Gusto di Bolzano. Wie immer an dieser Stelle, auf weiter Hören.

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1: Ich bin Colin Mock. Bei den angekündigten Spritpreisentlastungen gibt es erstmals konkrete Eckdaten. Bis zu 25 Cent pro Liter sind drin, das hat CDU-Generalsekretärin Hoppermann im ZDF angekündigt. Wie genau das umgesetzt wird, soll jetzt mit den Bundesländern besprochen werden. In Brandenburg ist ein IS-Anhänger mit mutmaßlichen Anschlagsplänen festgenommen worden. Dafür hat der Mann laut Bundesanwaltschaft unter anderem schon eine Kirche in Bremen als potenzielles Ziel ausgekundschaftet und sich eine Waffe besorgt. Er sitzt jetzt in U-Haft. Deutschlands größter Offshore-Windpark ist an den Start gegangen. In der Nordsee stehen über 60 Windräder. Sie können rechnerisch rund 1,1 Millionen Haushalte mit Strom versorgen. Gebaut wurde der Windpark komplett ohne staatliche Subvention. Inmitten der Diskussion um die Risiken von KI gibt es neue Vorfälle. ChatGPT-Entwickler OpenAI meldet weitere Probleme. In Testläufen wurden angefragte Daten beispielsweise einfach erfunden. Nach einer Hacking-Attacke seiner KI kündigte OpenAI an, Zwischenfälle künftig transparenter zu machen. Jürgen Klopp hat seinen ersten Kader als neuer Bundestrainer vorgestellt. Weil 4 Nations League-Spiele anstehen, nominiert er 44 Spieler, mehr als üblich. Etwa wegen Zeid Elmala vom 1. FC Köln und Felix Keidel von der SV Elversberg das Debüt. Nächste Woche geht's los mit der Partie gegen die Niederlande.
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2: Aktuell gibt's bei uns gerade meist bedeckten Himmel, dazu ist's nachts mild. In Weinsberg liegen die Temperaturen gerade bei 13 Grad, in Untergruppenbach bei 12 Grad und in Möckmühl bei 13 Grad. Bis heute Nacht bleibt's oft wolkig, dazu sinken die Werte auf etwa 8 bis 12 Grad ab. Morgen startet mit Nebel oder vielen Wolken, zwischendurch wird's etwas freundlicher. Und die Höchstwerte liegen um die 23 Grad.
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4: Derzeit keine Meldungen, weiterhin eine gute Fahrt.
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5: Richtet auf eure Lauscher, denn hier spricht der Tauscher. Der Alexander grüßt sie alle miteinander und wünscht auf diese Weise eine schöne Radioreise. Wenn man an einem Samstagvormittag durch die Altstadt von Bozen läuft, dann sieht man vor vielen Geschäften oder Bars Gruppen von Menschen, die mit einem Glas Prosecco in der Hand den Mittag quasi einleiten oder sich einfach über das Wochenende freuen. Abends gönnt man sich gern einen Lagrein, dieser intensive und dunkel rubinrote Wein aus der Region. Er schmeckt fruchtig nach Waldbeeren oder auch nach reifen Kirschen, hat aber auch so seine leichte säuerliche Nuance. Daher wird der Lagrein gerade auch zu Fleisch oder zu Hartkäse empfohlen. Der St. Magdalena, dieser andere bekannte Wein aus Südtirol hingegen, der ist vom Geschmack eher feinfruchtig und leicht. Er passt dann vor allem zu leichten Antipasti, zu rotem Fleisch oder auch zu Frischkäse. Weinselige Erlebnisse bietet nun Paolo Tezzele in 2 weiteren Vinotheken von Bozen.
6: Könnte man noch ein Gläschen trinken. Diese blonde Dame da drinnen, das ist eigentlich eine Finnin. Also das gehört auch zur Multikulti-Kultur Südtirols. Das ist die Birgitta. Birgitta, ciao!
5: Hallo Birgitta,
7: Hallo.
5: Radioreise, du bist aus Finnland.
7: Ich komme aus Finnland, ja. Ich bin mit den 3 Weihnachtsmann hier gelandet und bald geblieben einfach.
5: Kommst du aus dem Norden, aus dem Lappland?
7: Nein, dort haben wir nur unsere Ferienhaus gehabt.
5: Aber das Klima ist deutlich günstiger hier, ja, als in Finnland?
7: Ja, wenn man die Wärme gern hat, wohl, ist besser hier.
5: Aber der Schnee fehlt.
7: Der Schnee fehlt, ja. Wir haben jetzt genug Schnee in Finnland.
5: Und weißt du, was auch ein Vorteil ist? In Finnland ist der Wein viel teurer als hier.
7: Sicherlich. Aber deswegen machen wir lieber Wodka.
5: Genau. Na, sagen wir.
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5: Birgitta, du bist die Inhaberin. Ne?
7: Ja, ich bin ja, leider.
5: Wie heißt die Bar?
7: Banco 11. Wir sperren auf um 11 Uhr in der Früh. Und unter die Woche bis 8 Uhr abends geht es weiter. Und Samstag nur bis 2. Dann stimmt aber nicht. Dann geht's um 3 Uhr bin ich immer noch da. Wir haben den riesigen Samstagmarkt. Viele, viele Touristen gehen hin und danach kommen sie hier Aperitif trinken. Aber nicht nur Touristen, auch die Einheimischen und ganze Menge.
5: Was hat dich damals bewogen, aus Finnland hierher nach Bozen zu ziehen?
7: Mein heutiger Mann hat mir 1987 eingeladen für 3 Monate Winterpause. Und die Winterpause ist immer noch da.
5: Du sprichst so fantastisch Deutsch.
7: Ich habe Deutsch nicht studiert in der Schule. Das ist einfach learning by doing. Ein bisschen Hilfe da.
5: Und Wein, hast du dir die Kenntnisse auch angeeignet hier?
7: Einfach hier, nebenbei.
5: Und schöne Live-Musik habt ihr auch, ja?
7: Ja, sogar. Es sind mehrere Variationen von Musik. Da sind einige, die super spielen, aber das einfach.
5: Bis am Imuschel.
9: Sollte jemand im Winter kommen,
6: So, wir sind jetzt in der Pindergasse. Die Pindergasse ist genannt nach den Fassbindern. Und am Anfang der Pindergasse, Richtung Norden schauend, haben wir das Gasthaus Weißes Rössel, Il Cavallino Bianco. Und das ist Treffpunkt der Einheimischen. Da kann man sich alleine reinsetzen, eine Leberknödelsuppe essen, lieber als ein Würstel mit Senf. Es war das Gasthaus, wo sich die Leute, die nach Bozen in die Stadt gekommen sind, um was zu kaufen oder um was zu verkaufen, auch gegessen haben.
5: Und bei dem Namen Weißen Rössel erschrickt der Operettenfan gleich und denkt, war hier die Operette? Nein, es gibt einfach so viele.
6: Nein, es gibt viel zu viele Weiße Rössel wahrscheinlich unterwegs.
5: Weißes Rössel kommt sicher von Stallungen, dass hier die...
6: Ja, generell von Umgang mit Zugtieren, aber auch eben, weil das eben eine der Hauptzuchtdurchstraßen ist und Weiße Rössel klingt halt gut. Ne?
5: Und hier auch mit diesem Ornamentschmuck an den Fassaden noch gut zu sehen.
6: Man sieht, da stehen die Leute
5: man
6: an.
5: Steht schon hier.
6: Stehen die Leute an, weil einfach um die Mittagszeit, jetzt ist schon 12 Uhr, ist ziemlich gut belegt. Dann passieren wir weiter in die Summe. Das gemischt gekochte, was eigentlich auch eine Mischkultur ist, weil der gemischte gekochte Teller kommt ja auch aus Wien. Nicht? Zum Beispiel in Plachuta in Wien gibt es ja diese Tafelspitz und der Luego-Topf und so weiter. Aber dasselbe gibt es auch in Norditalien. In Padua zum Beispiel, il Bollito Misto. Und da sind ja 6-7 verschiedene Fleischschnitte drauf. Also vom Kalb über Rind, über Huhn, über Würste zum Beispiel. Mit verschiedenen Soßen. Das ist ein Klassiker, der sich interessanterweise von Wien bis nach Modena praktisch erstreckt.

0: So, das gehen wir vis-à-vis rein zum Gandolfi und schauen uns ein bisschen die Kellergewölbe in Bozen an. Ja, ist eine Vinothek in der Bozener Altstadt, in einem alten Haus in der Bindergasse. Der Opa von Mirko und von David, die heutigen Betreiber, der ist vor 50, 60 Jahren von Mantua aufgekommen und hat mit Lambrusco angefangen in Bozen. Hat selber eine Kellerei gehabt, wo er Lambrusco produziert und verkauft hat. Also das ist auch wieder eine so Vermischung von Kulturen.
1: Auch hier trifft man sich bereits
0: jetzt, das ist jetzt Weinhandel.
1: Zweiten Glas Wein am Vormittag.
0: Ja, so langsam, damit es nicht so trocken wird. Ne?
1: Genau. Wir haben eine Gruppe nicht gesehen, die Studenten, aber die sind halb Vormittag.
0: Die schlafen sich noch aus. Die haben gestern wahrscheinlich gefeiert.
1: Und die Studenten haben sicher ihre eigenen Kneipen, wo sie abends hinziehen.
0: Ja, das ist im Bereich Altstadt zum Beispiel, am Obstmarkt. Ja. Das verwandelt sich am Abend dann zu einer Partymeile.
1: Ich danke dir, Paolo, für diesen tollen Rundgang. Gerne. Mit dem einen oder anderen Glas, aber so lernt man eben ganz und Leute kennen. Man muss ja auch ein bisschen davon inhalieren.
0: Absolut. Und nicht nur inhalieren, auch trinken.
1: Drei Gläser Weißwein an einem Samstagvormittag. Die machen einen fast schon reif für das Bett am Mittag. Aber dafür wäre die Zeit ja in Bozen viel zu schade. Denn auf uns wartet zum Beispiel Käse, den man hier in Südtirol nicht erwarten würde. Hier ist Rias, Reise ins alpine Südtirol. Alexander Tauscher mit einem Citytrip nach Bozen in der Radioreise. Südtiroler Milch oder Produkte aus Milch, wie zum Beispiel Joghurt oder Käse, werden nach traditionellen Rezepten und gleichzeitig mit modernsten Technologien hergestellt. Wenn sie die strengen Kriterien erfüllen, dürfen sie das Qualitätszeichen Südtirol tragen. Während im Bozener Talkessel wegen des milden Klimas vor allem Wein und Obst angebaut wird, betreiben die Bergbauern in den höheren Lagen Viehwirtschaft und pflegen so diese typische Almlandschaft. Recht untypisch ist Mozzarella aus Südtiroler Büffelmilch. 3 Jahre lang hat der Omar Signori mit seinen Kollegen der Käserei Amo daran getüftelt. So entstand dann Büffelmozzarella als Zusammenspiel von Käsereihandwerk und hochwertiger Südtiroler Büffelmilch in Bio-Qualität.
2: In Südtirol haben wir ja eine Milch, die richtig hochwertig ist, aber keiner macht eine so natürliche und handgemachte Produktion. Aber wir haben uns gedacht, wir können es versuchen. Keiner von uns hat Erfahrung in dieser Welt, mit der Milch und der Käserei. Wir haben uns einfach ins kalte Wasser geworfen und gemeint, das können wir probieren.
3: E ci siamo buttati in questa esperienza. E quindi abbiamo creato un primo laboratorio come test.
2: Dann haben wir versucht mit einem ersten Test und haben angefangen mit einer Mozzarella mit Kuhmilch und dann haben wir das in Bozen in unterschiedlichen Geschäften verkauft.
3: Ristoranti, negozianti e nel nostro negozio di Bolzano. Il risultato è stato che è piaciuta talmente tanto e il gusto era talmente saporito che molti clienti ci chiedevano ma
2: das Ergebnis war erstaunlich gut und den Leuten hat so geschmeckt, dass viele sich auch gefragt haben, ob das Bufala war und uns das gefragt haben, aber das war ja keine Bufala und wir hatten dann doch dadurch die Idee, einmal eine Bufala Mozzarella selber zu machen.
3: Mozzarella di bufala ovviamente non lo era e questo ci ha dato l'idea di provare a utilizzare anche il latte di bufala. A questo punto era necessario trovare qualche contadino che volesse allevare le bufale.
2: In dem Moment mussten wir eigentlich Bauern finden, die für uns die Büffel züchten konnten. Aber alle waren mit der Kuh-Tradition sehr verbunden. Deswegen war es erstmal schwierig, jemanden zu finden.
3: Alla tradizione della mucca e nessuno voleva lanciarsi in questo nuovo progetto. E finalmente dopo 3 anni di ricerca siamo riusciti a trovare dei contadini.
2: Endlich nach 3 Jahren haben wir 2 Bauer gefunden, die wir verrückte Bauer nennen, die mit uns anfangen wollten. Sie haben dann 5 Büffel, 5 junge Büffel aus dem Piemont gekauft und sie haben diese nur mit Gras und Heu ernährt.
3: E le hanno fatte crescere solo a erba e fieno sulle montagne del Renon. E anche qui il risultato è stato eccellente. Nel senso che i clienti, i
2: nostri das Ergebnis war ausgezeichnet. In der Gastro wollten ganz viele unsere Produkte, auch im Michelin-Stern-Restaurants hatten wir ganz viele Anfragen. Immer noch haben wir ganz viele Anfragen, dass wir eigentlich sollten die Produktion verdoppeln.
3: E ci viene costantemente richiesto di aumentare la produzione. Noi siamo quello che mangiamo. Questo vale anche per gli animali. Quello che mangiano.
2: Man sagt ja, wir sind das, was wir essen, und das gilt ja genauso auch für die Tiere. Man schmeckt ja in der Milch ihrer Ernährung, und unsere Wahl ist eigentlich eine Slow-Firma zu sein, und deswegen respektieren wir die Rhythmen und die, was die Tiere so brauchen, auch was Ernährung angeht.
3: Quindi noi rispettiamo tantissimo la vita degli animali e l'alimentazione degli animali. Questo significa che la nostra mozzarella è fatta con un latte di animali che mangiano solo erba e fieno.
2: Die Mozzarella entsteht ja mit Milch, die Büffel nur mit einer Ernährung von Heu und Gras produzieren. Und das ist eigentlich anders als im Süden Italiens. Und zwar dort gibt es ja nicht so viele Wiesen für die Tiere. Meistens ernähren sie sich mit Silage.
3: In quanto non ci sono molti campi verdi nel sud Italia e quindi vengono spesso alimentate con insilati. Però abbiamo fatto un ponte tra il sud Italia e il nord Italia.
2: Das ist eine Brücke zwischen Süd- und Norditalien. Das ist eine sehr interessante und nützliche Brücke für uns. Es hat ganz viel Potenzial und das ist ja auch nützlich für die Biodiversität. Und für die Biodiversität investiert die Provinz Bozen auch ganz viel, dass die Produktion variiert.
3: È sicuramente un modo molto intelligente di variare le nostre produzioni lattiero-casearie.
1: Die Brücke von Nord nach Süditalien mit Büffelmilch vom Oberbozner Untermieglerhof, die Kaudauner Käserei Amo, die ist hier gewissermaßen auf eine Nische gestoßen. In Farbe und Stereo und heute mit einem Hauch Italien im Ohr, Alexander Tauscher unterwegs in Südtirol nach dem Motto Gusto di Bolzano. Wir sind am Treffpunkt zwischen deutsch- und italienischsprachiger Kultur in einem geschützten Talkessel inmitten hügeliger Weinberge. Von der Südtiroler Hauptstadt aus führen zahlreiche Täler in verschiedene Himmelsrichtungen. Das Sarntal, das Etschtal oder auch das Eisacktal seien stellvertretend genannt. Wein spielt in den unteren Ausläufern der Berge eine große Rolle, aber nicht nur, denn jetzt sind wir zu Gast in Bozens ältester Wirtshausbrauerei. Hopfen und Co. steht auf dem Gemäuer des historischen Gebäudes am Bozner Naschmarkt. Giampaolo Cagliari ist ein drahtiger, süditalienisch aussehender Mann, der heute die Geschicke dieses Wirtshauses leitet.
4: Angefangen habe ich schon vor 10 Jahren hier in der Bar, immer auszuhelfen ein bisschen, und wie es einfach läuft und geht ab und zu im Leben, ist man einfach weitergegangen, nicht ganz einfach so.
1: Paolo, du siehst so dunkel aus, als kämest du aus dem Süden Italiens. Bist du ein Bozner Kind oder kommst du von woanders her?
4: Also ich bin ursprünglich nicht aus Bozen, sondern aus dem Grönertal. Und sagen viele, ich schaue ein bisschen südlicher. Also, aber seit 5, wenn nicht mehr Generationen aus Grönertal, wirklich. Okay. Deswegen, wer weiß, die Urgroßmutter von wo die abstammt.
1: Irgendwo aus Sizilien, Kalabrien, weiß man nicht.
4: Wer weiß. Ja.
1: Also du hast dann hier quasi begonnen als Barkeeper, als Kellner. Genau. Es war ja die erste Wirtshausbrauerei in Bozen, sogar in Italien möglicherweise.
4: Ja, das auf jeden Fall. Sicher die erste Wirtshausbrauerei, weil in Italien, das wissen wir auch. Es ist alles aus einer Idee entstanden vom Chef hier, der Bernardi Diego, mit seinem damals jetzt mittlerweile Ex-Partner. Und sie haben einfach gesagt, machen wir eine Brauerei. In Südtirol gab es noch nicht Mikrobrauereien oder eine kleine Brauerei. Und da es ein Wirtshaus ist und noch eine Brauerei dazu.
1: Man sieht ja auch gleich, wenn man reinkommt, nach der Theke schon den großen Sudkessel.
4: Ja, genau. Das ist genau, wo man alles braut. Nicht alles im Haus. Das ganze Bier, was wir hier haben, wird alles im Haus gebraut.
1: Welche Biere braut ihr hier, Paolo?
4: Also unsere Philosophie ist immer nach dem deutschen Reinheitsgebot zu brauen. Aber wir produzieren ein helles Bier, ein normal Weizen, also naturtrüb, wie auch das helle. Jetzt haben wir dann unser eigenes Bier, das Secretum heißt, ist etwas Spezielles, das nur wir haben, das muss man probieren. Und dann haben wir immer noch die Spezialbiere, das ist je nachdem, was unser Braumeister konzipiert, ist immer eine Überraschung.
1: Und das Sekretum, klar, ist geheim, aber was wirkt sich dahinter, Geschmack her?
4: Es ist schwierig einzuschätzen, was das genau ist. Das muss man probiert haben, weil wir haben auch hier Biersommeliers gehabt, die das gekostet haben oder das probiert haben, sagen wir mal so. Und sie haben gesagt, da es so etwas noch nicht gibt, ist es schwierig, eine Bewertung oder einzuschätzen, was das ist. Nicht? Ja. Und natürlich Sekretum, deswegen müssen wir schon das ein bisschen geheim halten.
1: Wie halten es, Paolo, die Bozner mit dem Bier? Man denkt ja, Bozen ist geprägt von Wein, weil ja natürlich hier die Weinberge bis ins Tal hinunterreichen. Ist das eine besondere Klientel, die Bier trinkt, oder ist das querbeet auch bei euch?
4: Ich denke, das hängt ein bisschen ab von den Leuten. Logisch, Südtirol, wir produzieren viel Wein, aber wieso dann nicht auch ein Bier?
1: Heute ein ganz uriges Bierhaus, direkt am Naschmarkt, Hopfen und Co. Aber vor Jahren, vor Jahrzehnten, gingen hier wilde Partys über die Bühne in diesem Haus. Was war das gewesen damals?
4: Damals hat man viele Partys gemacht, das ist wahr. Es war mehr ein Pub, wenn man so sagen will. Ganz, ganz am Anfang war das die Idee. Mittlerweile sind wir ziemlich abgeschweift. Jetzt ist das mehr Restaurant als wie ein Pub. Früher war das einfach so. Gab es nicht so viele Lokale noch in Bozen, wo man spät die Nacht gefeiert hat. Und es gab auch hier mit den Nachbarn, die noch immer hier sind, einen kleinen Bermuda-Dreieck, wenn man so sagen will. Genau drei Restaurants. Auch sie sind mittlerweile so weitergegangen. Und man hat es ziemlich wild gefetet hier. Und wir haben viele Veranstaltungen gemacht und wir haben viele Konzerte auch organisiert mit Livebands und alles Mögliche. Aber mittlerweile versuchen wir das immer noch zu machen, aber ein bisschen ruhiger, ein bisschen dezenter, sagen wir mal so.
1: Weil ihr schreibt ja auch auf eurer Website, hier war der Rotzlöffel quasi des Ortes. Also hier gingen die Rabauken ein und aus früher.
4: Auf jeden Fall, das war früher so. Hier war immer brutal voll. Waren in tolle Zeiten, sagen wir mal so. Nicht, dass das jetzt anders ist oder schlimmer ist, aber es ist halt anders, nicht? Die Jugend ist auch ein bisschen anders geworden, nicht?
1: Nicht mehr so wild, ja.
4: Nicht mehr so wild, anders wild.
1: War das die Zeit, als du dann auch als Barkeeper hier warst, in diesen wilden Zeiten damals?
4: Ja, weil wenn ich hier angefangen bin und dort war es schon noch so, aber dort war auch Obstplatz ein bisschen anders. Damals von ganz Südtirol sind die Jungen hierher gekommen.
1: Du schaust so sportlich schlank aus. Machst du viel Sport? Weil als Bierhausbesitzer ist man ja sicher immer versucht, Bier zu trinken, oder hältst du es in Grenzen, Paolo?
4: In Grenzen, das muss man schon in Grenzen halten und ich versuche schon viel Sport zu machen. Also ist eine Leidenschaft von mir, wenn es mit Tourenski ist oder mit dem Radfahren auf jeden Fall. Sport ist etwas Wichtiges für mich, daher versucht man ein Gleichgewicht zu haben.
1: In diesem Wirtshaus zeigt mir Paolo zum Beispiel die ältesten Mauern Bozens. Sie trennen hier die Theke von einem der vielen urigen Gasträume. Eine Stadt zwischen Süden und Norden, eine Stadt vor der Kulisse der Alpen und dennoch mit einem Hauch deutsche Vita. Wir sind heute mit der Radioreise in Bozen. Alexander Tauscher sagt Buongiorno. Wir hatten ja bisher die Mischung aus österreichischer und italienischer Küche. Es gibt aber auch ein Stück Spanien, mitten in Bozen. Die Tapas-Bar Toma, sie liegt mitten in der historischen Bindergasse. An der Flamenco-Musik und auch der spanischen Dekoration erkennt man dieses Wesen der Bar, die von außen vielleicht ein wenig versteckt liegt. Bei den Weinen setzt Besitzerin Monika Kavisa auf natürliche, biodynamische. Und 600 hat sie auf ihrer Karte stehen. Und bei den Bieren kommen handwerklich hergestellte aus heimischen oder auch italienischen Brauereien auf die Karte. Einzige Ausnahme bildet die Cana, dieses kleine, typische spanische Bier vom Fass, das nur im vereisten Glas serviert wird. Wir sprachen mit ihr, mit Monika.
5: Mi chiamo Monika Wieser, vengo dalla Valbadia.
6: Ich heiße Monika Wieser, ich komme aus dem Gardertal. Eigentlich habe ich einen deutschen Nachnamen, weil meine Großeltern jeweils aus Lana und Ramin kamen. Sie sind aber umgezogen und eben ins Gardertal gezogen.
1: Das ist also diese deutsche-italienische Vorgeschichte. Und jetzt treffen wir uns ja in einer spanischen Bar, also ein Stück Spanien hier in Bozen. Wie kam es dazu? Ihr habt ja keine spanischen Wurzeln.
5: È vero, non abbiamo nulla di spagnolo, se non l'ambiente, specialmente l'androne qua fuori, che ricorda
6: molto la Spagna. In unserem Wurzel haben wir ja nichts Spanisches, aber ja, das Ambiente. Und zwar besonders im Eingangsbereich, aber ja, das Ambiente.

0: an die spanische Kultur orientiert natürlich, obwohl wir uns eigentlich in einer Stube aus dem 17. Jahrhundert befinden. Und ja, wir haben ja eine Theke mit Tapas und dann haben wir auch eine Frau, die Flamenco tanzt als Bild an der Wand. Und ja, wir haben es versucht, so spanisch wie möglich einzurichten.
1: Così per renderlo proprio spagnolo al 100%.
2: Bei spanischen Tapas fragt man sich, der Unterschied zu italienischen, wie würde man ihn sehen? Italienische sind ja auch oft kleine gebackene Sachen. Die Spanier tun noch hin mehr dazu, Würste und all das.
1: In Italien, so diciamo che a Venezia più che altro ci sono i cicchetti, anche se sono piccole tartine o sono piccoli assaggini.
0: Also in Italien gibt's ja was Ähnliches wie Tapas, und zwar in Venedig. Das heißt man ja auf Italienisch Cicchetti, und das sind so kleine Häppchen zum Snacken. Die Tapas sind schon ähnlich, wir haben aber hier so die Spanischen, und zwar zum Beispiel mit Pata Negra, mit Sardellen aus dem Kantabrisch. Dann haben wir auch unterschiedliche Käsesorten, wie den Queso Manchego. Wir haben ja Wurst aus Italien. Und ja, wir haben versucht, das in Spanien zu machen.
1: Wir haben versucht, uns ispirarci alla Spagna. Quindi, diciamo che c'è una similarità tra la Spagna e l'Italia.
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2: Ist diese Bar Thomas ein Angebot vor allem für die Einwohner von Bozen, die ja die italienische und die Südtiroler Küche kennen, und weniger vielleicht für deutsche Urlauber, die hier italienisch essen wollen, oder kommen auch viele Touristen hierher?
1: No, allora noi siamo un po' nascosti qui, quindi però abbiamo tanti clienti tedeschi che passano per caso.
0: Wir sind ja hier ein bisschen versteckt, aber in der Innenstadt. Wir haben auch ganz viele deutsche Touristen und Touristinnen, die zu uns kommen. Sie mögen unser Angebot, weil das ja ein bisschen anders als in den anderen Bars ist, besonders was Aperitivo angeht. Wir haben ja auch ganz viele Weine und hauptsächlich natürliche Weine. Und das mögen sie, das können sie ja wirklich wertschätzen. Und ja, wir haben viele Gäste, die immer wieder kommen, und das macht uns natürlich happy.
1: L'anno prossimo e ogni volta che vengono a Bolzano ci fanno una visita. Questo è molto ci gratifica molto.
2: Einen dieser natürlichen Weine hier im Glas. Er hat eine sehr dunkel orangene Farbe. Was ist das für ein Wein?
1: Questo è un Pinot Grigio di Dornach di Patrick Uccelli, che lui è a Salorno. Lui fa solo vini biologici, biodinamici.
0: Das ist ein natürlicher Wein, ein Pinot Grigio von Patrick Uccelli, der Dornach Ansitz in Saloran hat und eben Weingut. Er macht biodynamische und natürliche Weine. Das heißt, sie werden durch Maischengärung erstellt. Und ja, sie sind interessant, ein bisschen anders, und sie werden immer bekannter und auch beliebter.
1: Però stanno iniziando a prendere molto piede, piacciono molto anche ai clienti tedeschi, che alle volte sono un po' più scettici, ma stanno iniziando ad apprezzare questo tipo di vino.
2: Die Bar befindet sich in einem Übergang zu einer einst historischen Hoteladresse in Bozen, die jetzt ordentlich modernisiert wurde. Eine kleine grüne Oase mitten im doch eng bebauten Bozener Stadtzentrum. Die Radioreise mit Alexander Tauscher geht langsam in die Schlussetappe. Heute Gusto di Bolzano, der Geschmack von Bozen, eine Sendung aus Südtirol. Die Altstadt von Bozen ist dicht bebaut, doch ein paar Schritte vom Rathausplatz entfernt gibt es einen kleinen Park, in dessen Mitte ein altehrwürdiges Haus steht. Das Parkhotel Mondschein ist eine Institution in Bozen, die sich aber stark verändert hat, auch dank Hotelchef Emanuel Sachs.
4: Geht ganz weit zurück, bis ins 11. Jahrhundert eigentlich, das war das älteste Gasthaus in Bozen, und über die Jahre ist da viel gewesen, aber schon lange, lange Zeit ist eben ein Grand Hotel, das ein bisschen eingeschlafen ist. Das Hotel war mehr oder weniger nicht mehr wirklich offen für die Bozener, für die Lokalen. Und wir wollten eben einen Ort schaffen, der die Lokalen zusammenbringt mit den Hotelgästen, und dann so eine schöne Symbiose entsteht.
2: Also wenn man reinläuft durch den Park, sieht man natürlich dieses Parkhotel, aber es ist mit Leben gefüllt, zum Beispiel auch eine Bar für Bozener.
4: Also wir haben verschiedene Ideen gehabt, wie wir eben Bozen wieder reinholen, und das ist zum einen ganz klar die Bar. Eben das Schöne ist, dass manchmal jemand mit einem Bademantel an der Bar sitzt, dann kommt wieder ein Berliner Hipster rein, und gleichzeitig hat man einen lokalen älteren Herrn aus Bozen, und es mischt sich und es funktioniert ganz gut. Kulturell ist ja sehr viel in Bozen geboten, Kunst, Kultur, und da haben wir uns eben angeschlossen.
2: Indem ihr zum Beispiel auch Künstlern eine Bühne gibt, bei euch quasi die Wände, also ihr habt

0: Künstler, die bei euch Bilder ausstellen können, nach deren Gusto?
1: Also wir haben ein Künstlerprogramm, nennt sich Artist in Residence, kuratiert von Jasmin de Porter, eine lokale Künstlerin, die gerade aber in Lausanne wohnt. Und die bringt uns ganz viele Künstler, die dann für eine gewisse Zeit bei uns wohnen, da eben komplett frei sind. Wir wollen ihnen keine Grenzen setzen, wir wollen nicht sagen, es sollen so und so viele Kunstwerke entstehen. Ich glaube, das ist ganz wichtig, dass man Künstlern da eben eine gewisse Freiheit lässt. Und die lassen sich hier inspirieren von Leuten, von Licht, von Begegnungen und schaffen dann hier Kunst. Und das hängt bei uns und so füllt sich das Hotel immer weiter.
0: Diese Radioreise ist ja, Emanuel, auch kulinarisch geprägt. Aber auch ihr habt kulinarisch einiges auf dem Programm à la table. Also ihr ladet Köche ein zu bestimmten Themen. Was muss man sich darunter vorstellen?
1: Das ist à table. Bringen wir Gastköche aus der ganzen Welt eigentlich hierher. Wir haben, muss man sagen, eine super Küche in Südtirol. Aber manchmal fehlt uns doch, ich komme aus der Großstadt, mal das asiatische Essen oder mal was anderes. Wir hatten zum Beispiel Nancy Hachisu da aus Japan. Die hat eine eigene Farm in Japan und ist dann hergekommen für 3 Tage und hat bei uns gekocht.
0: Du kommst aus Mühldorf.
1: Mühldorf am Inn, ja. Also eine Kleinstadt eigentlich zwischen München und Salzburg.
0: Hast aber in den jungen Jahren schon viel geschafft. Also bist ein sehr junger, dynamischer Hotelier mit 30 schon hier. Wo warst du davor gewesen?
1: Ein bisschen rumgekommen, ja. Also die letzte Station war Kopenhagen, wo ich ein Hotel eröffnen durfte. Davor ging es über Hamburg, Den Haag, Köln, wirklich in verschiedene Bereiche, von der Luxushotellerie angefangen bis zur Lifestyle-Hotellerie und jetzt erstmal hier in Bozen, um hier ein bisschen Wurzeln zu schlagen.
0: Musstest du Italienisch lernen oder kommt man hier ohne Italienisch aus in Bozen?
1: Das ist ein gutes Thema, ich bin noch dran. Also Bozen ist ganz spannend, das ist ein Zusammenschnitt aus Italien und Südtirol, aus verschiedenen Kulturen, das Italienische ist sehr stark drin, dann irgendwie doch das Österreich-Südtirolerische. Das trifft sich hier und ich habe aber doch viele Mitarbeiter, die wirklich nur Italienisch sprechen.
0: Aber du genießt das Leben auf der Südseite, auf der sonnigen Seite der Alpen hier?
1: Auf alle Fälle, ne? Hat eine wahnsinnige Lebensqualität. Meine Familie ist in München, das heißt, es ist immer doch sehr nah und man hat den Bezug da, aber es ist dem nicht so weit weg, wo ich aufgewachsen bin. Hat aber einfach eine gute Energie. Das Wetter ist hier immer gut. Kopenhagen, Den Haag, Hamburg, es waren wirklich Orte, die viel Regen mit sich gebracht haben und jetzt scheint hier immer die Sonne. Das Dolce Vita ist Bozen wirklich der erste Step, wo das richtig anfängt. Das Lebensgefühl ist toll.
2: Un raggio di sole per te.
0: Radio del Sole. Ja, das war ja der Geschmack von Bozen. 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In diesem Sinne heißt es schon Arrivederci, amici. Ich grüße den Radioreise-Kosmos mit diesen bekannten Worten. Goodbye, au revoir, adios, sayan, vista, das wieder ein, hört man auch in Bozen, конечно. Und Tobe Bachanje sicher auch, chadet, trotziens, haida, farewell, hübasti, antio, ayubomba, glügü, dobejenje, ilakwa und Shalom und in Bozen sagt man Ciao.
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1: Ciao aus Bozen, Emanuel hier vom Park Hotel Mondschein, arrivederci.
6: Ciao da Fabiana e da Radio Reise.
7: Ciao, sono Santo, saluto a tutti, Radio Reise, vi aspettiamo, abbracciamo.
8: Dankeschön und arrivederci da Paolo. 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
0: Radio Reise, grazie mille. Bleiben Sie schön reisefreudig, meine Damen und Herren, denn es gibt noch mindestens 1000 Orte in dieser Welt zu entdecken. In diesem Sinn, wie immer, bis bald.
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10: Ich bin Colin Mock. Bei den angekündigten Spritpreisentlastungen gibt es erstmals konkrete Eckdaten. Bis zu 25 Cent pro Liter sind drin, das hat CDU-Generalsekretärin Hoppermann im ZDF angekündigt. Wie genau das umgesetzt wird, soll jetzt mit den Bundesländern besprochen werden. In Brandenburg ist ein IS-Anhänger mit mutmaßlichen Anschlagsplänen festgenommen worden. Dafür hat der Mann laut Bundesanwaltschaft unter anderem schon eine Kirche in Bremen als potenzielles Ziel ausgekundschaftet und sich eine Waffe besorgt. Er sitzt jetzt in U-Haft. Deutschlands größter Offshore-Windpark ist an den Start gegangen. In der Nordsee stehen über 60 Windräder. Sie können rechnerisch rund 1,1 Millionen Haushalte mit Strom versorgen. Gebaut wurde der Windpark komplett ohne staatliche Subvention. Inmitten der Diskussion um die Risiken von KI gibt es neue Vorfälle. ChatGPT-Entwickler OpenAI meldet weitere Probleme. In Testläufen wurden angefragte Daten beispielsweise einfach erfunden. Nach einer Hacking-Attacke seiner KI kündigte OpenAI an, Zwischenfälle künftig transparenter zu machen. Jürgen Klopp hat seinen ersten Kader als neuer Bundestrainer vorgestellt. Weil 4 Nations League-Spiele anstehen, nominiert er 44 Spieler, mehr als üblich. Etwa wegen Zaid El-Mallah vom 1. FC Köln und Felix Keidel von der SV Elversberg das Debüt. Nächste Woche geht's los mit der Partie gegen die Niederlande.
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11: Aktuell gibt's bei uns verbreitet bedeckt und stellenweise noch leichte Schauer. In Obersulm liegen die Temperaturen gerade bei 15 Grad, in Kupferzell bei 13 Grad und in Bad Friedrichshall bei 14 Grad. Heute Nacht sinken die Werte bei uns langsam ab, bleiben aber meist noch im zweistelligen Bereich und der Himmel bleibt oft wolkig bis grau. Morgen beginnt bei uns freundlich und trocken, später zieht wieder mehr Bewölkung auf und die Temperaturen steigen deutlich an.
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13: Derzeit keine Meldungen, weiterhin eine gute Fahrt.
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1: Ich bin Colin Mock. Bei den angekündigten Spritpreisentlastungen gibt es erstmals konkrete Eckdaten. Bis zu 25 Cent pro Liter sind drin, das hat CDU-Generalsekretärin Hoppermann im ZDF angekündigt. Wie genau das umgesetzt wird, soll jetzt mit den Bundesländern besprochen werden. Essen im Restaurant ist trotz der gesenkten Mehrwertsteuer nicht günstiger geworden. Laut einer Studie der Branchengewerkschaft NGG sind die Preise zum Teil sogar gestiegen. Die Bundesregierung hatte die Steuersenkung auch als Verbraucherentlastung angekündigt. Wer Bahnpersonal angreift, soll härter bestraft werden. Die Mindeststrafe soll bei 6 statt bisher 3 Monaten liegen. Gleiches gilt für Attacken etwa auf Polizisten oder Rettungskräfte. Ein entsprechender Gesetzentwurf aus dem Justizministerium soll in den kommenden Wochen ins Kabinett. In Brandenburg ist ein IS-Anhänger mit mutmaßlichen Anschlagsplänen festgenommen worden. Dafür hat der Mann laut Bundesanwaltschaft unter anderem schon eine Kirche in Bremen als potenzielles Ziel ausgekundschaftet und sich eine Waffe besorgt. Er sitzt jetzt in U-Haft. Großer Schritt für die Windenergie. In der Nordsee ist Deutschlands größter Offshore-Windpark ans Netz gegangen. Die über 60 Windräder können rechnerisch über 1 Million Haushalte mit Strom versorgen. Der Park allein hebt die deutsche Offshore-Windleistung von etwa 10 auf jetzt 11 Gigawatt.
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2: Aktuell gibt's bei uns verbreitet bedeckt und stellenweise noch leichte Schauer. In Obersulm liegen die Temperaturen gerade bei 15 Grad, in Kupferzell bei 13 Grad und in Bad Friedrichshall bei 14 Grad. Heute Nacht sinken die Werte bei uns langsam ab, bleiben aber meist noch im zweistelligen Bereich und der Himmel bleibt oft wolkig bis grau. Morgen beginnt bei uns freundlich und trocken, später zieht wieder mehr Bewölkung auf und die Temperaturen steigen deutlich an.
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4: Derzeit keine Meldungen. Weiterhin eine gute Fahrt.
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1: Ich bin Colin Mock. Bei den angekündigten Spritpreisentlastungen gibt es erstmals konkrete Eckdaten. Bis zu 25 Cent pro Liter sind drin, das hat CDU-Generalsekretärin Hoppermann im ZDF angekündigt. Wie genau das umgesetzt wird, soll jetzt mit den Bundesländern besprochen werden. Essen im Restaurant ist trotz der gesenkten Mehrwertsteuer nicht günstiger geworden. Laut einer Studie der Branchengewerkschaft NGG sind die Preise zum Teil sogar gestiegen. Die Bundesregierung hatte die Steuersenkung auch als Verbraucherentlastung angekündigt. Wer Bahnpersonal angreift, soll härter bestraft werden. Die Mindeststrafe soll bei 6 statt bisher 3 Monaten liegen. Gleiches gilt für Attacken etwa auf Polizisten oder Rettungskräfte. Ein entsprechender Gesetzentwurf aus dem Justizministerium soll in den kommenden Wochen ins Kabinett. In Brandenburg ist ein IS-Anhänger mit mutmaßlichen Anschlagsplänen festgenommen worden. Dafür hat der Mann laut Bundesanwaltschaft unter anderem schon eine Kirche in Bremen als potenzielles Ziel ausgekundschaftet und sich eine Waffe besorgt. Er sitzt jetzt in U-Haft. Großer Schritt für die Windenergie. In der Nordsee ist Deutschlands größter Offshore-Windpark ans Netz gegangen. Die über 60 Windräder können rechnerisch über 1 Million Haushalte mit Strom versorgen. Der Park allein hebt die deutsche Offshore-Windleistung von etwa 10 auf jetzt 11 Gigawatt.
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2: Aktuell gibt's bei uns verbreitet bedeckt und stellenweise noch leichte Schauer. In Obersulm liegen die Temperaturen gerade bei 15 Grad, in Kupferzell bei 13 Grad und in Bad Friedrichshall bei 14 Grad. Heute Nacht sinken die Werte bei uns langsam ab, bleiben aber meist noch im zweistelligen Bereich und der Himmel bleibt oft wolkig bis grau. Morgen beginnt bei uns freundlich und trocken, später zieht wieder mehr Bewölkung auf und die Temperaturen steigen deutlich an.
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4: Derzeit keine Meldungen. Weiterhin eine gute Fahrt.
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5: Na, guten Morgen.
6: Guten Morgen.
5: Auch an alle, die gerade halb verschlafen im Kühlschrank nach was Frühstückstauglichem suchen. Macht's nicht wie ich. Mir ist heute Morgen erstmal filmreif mein Toast mit der Marmeladenseide auf den Küchenboden geklatscht.
6: Das nennt sich dann abstrakte Bodenkunst.
5: Oder so. Guten Morgen.
6: Guten Morgen.
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0: wunderschönen guten Morgen.
1: Guten Morgen.
0: Schubs, schon ist Freitag, eure Morningshow bei Radio Tonkarre und der Maggis mit der besten aktuellen Musik, jetzt von einem Künstler. Kennt ihr ihn? Jayton Colin Dimmesdale.
1: Wer?
0: Teddy Swims.
1: Ach so.
0: Ja, er heißt übrigens nicht so, weil er gern schwimmt, sondern er nennt sich so, weil das Swims steht für Someone Who Isn't Me Sometimes. Also jemand, der manchmal nicht ich bin, weil er damit seine Bühnenpersönlichkeit von seinem privaten Ich trennt.
1: Ach.
0: Wieder was gelernt.
1: Sagen gibt's.
0: Mr. Know-it-all. Guten Morgen.
1: Morgen.

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1: Ich bin Colin Mock. Bei den angekündigten Spritpreisentlastungen gibt es erstmals konkrete Eckdaten. Bis zu 25 Cent pro Liter sind drin, das hat CDU-Generalsekretärin Hoppermann im ZDF angekündigt. Wie genau das umgesetzt wird, soll jetzt mit den Bundesländern besprochen werden. Essen im Restaurant ist trotz der gesenkten Mehrwertsteuer nicht günstiger geworden. Laut einer Studie der Branchengewerkschaft NGG sind die Preise zum Teil sogar gestiegen. Die Bundesregierung hatte die Steuersenkung auch als Verbraucherentlastung angekündigt. Wer Bahnpersonal angreift, soll härter bestraft werden. Die Mindeststrafe soll bei 6 statt bisher 3 Monaten liegen. Gleiches gilt für Attacken etwa auf Polizisten oder Rettungskräfte. Ein entsprechender Gesetzentwurf aus dem Justizministerium soll in den kommenden Wochen ins Kabinett. In Brandenburg ist ein IS-Anhänger mit mutmaßlichen Anschlagsplänen festgenommen worden. Dafür hat der Mann laut Bundesanwaltschaft unter anderem schon eine Kirche in Bremen als potenzielles Ziel ausgekundschaftet und sich eine Waffe besorgt. Er sitzt jetzt in U-Haft. Großer Schritt für die Windenergie. In der Nordsee ist Deutschlands größter Offshore-Windpark ans Netz gegangen. Die über 60 Windräder können rechnerisch über 1 Million Haushalte mit Strom versorgen. Der Park allein hebt die deutsche Offshore-Windleistung von etwa 10 auf jetzt 11 Gigawatt.
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2: Und da starten wir wieder relativ frisch um 6:03 heute Morgen bei 12 Grad in Marktheidenfeld im Main-Tauber-Kreis. 11 sind es in Nattheim, Landkreis Heidenheim, und 11 haben wir auch in Elstal im Neckar-Odenwald-Kreis. Tagsüber schon ein bisschen Sonne dabei, wir müssen aber Geduld haben, bis sich zum Nachmittag dann diese etwas dichteren Quellwolken so ein bisschen verziehen, vor allem Richtung Main-Tauber-Kreis, nachmittags dann auch wirklich auffrischender Wind. Die zweite Tageshälfte, so ab dem späten Nachmittagabend, ein bisschen freundlicher. Insgesamt kriegen wir immerhin 6 Stunden Sonne ab zum Start ins Wochenende bei 19 bis 21 Grad. Radio Thun 3 Tage Wettertrend, spitz mal aufs Wochenende. Samstag, Sonntag so um die 22 bis 24 Grad, jeweils der Samstag tendenziell der freundlichere Tag, da auch so ein paar Wolken mit dabei. Aber am Sonntag dann teils auch dichter bewölkt und vereinzelt gibt es auch Schauer. Schauen wir auf die Straßen noch.
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2: Geht schnell, noch nichts los, falls ihr was entdeckt habt. Staus oder Blitzer, wisst ihr Bescheid. Immer gern durchklingeln oder eine WhatsApp schicken. Gerne auch eine Sprachnachricht. 0800 50 65 und dreimal die 0. Gute Fahrt, kommt sicher an.
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0: Viertel vor sechs haben wir es. Euer Freitagmorgen bei Radio Ton und wir fragen uns ja dieser Tage, können die Preismasten an den Tankstellen eigentlich vierstellige Zahlen anzeigen? Ja, aktuell steigen die Spritpreise, wie sie wollen. Immerhin hat Bundeskanzler Friedrich Merz Entlastungen angekündigt. Wie das genau laufen wird, das wissen wir noch nicht. Also ob Tankpreisdeckel, Mehrwertsteuersenkung oder vielleicht sogar was ganz anderes. Unser Brotler Manne hätte da natürlich wieder mal eine Idee.
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2: Guck mal, Horst, ich hab eine Maschine zur Spritpreisanpassung entwickelt.
3: Aha, haben deswegen alle Spieler so einen Chip am Oberschenkel?
2: Genau, die ist verknüpft an die Leistung von unseren Spielern. Für jeden Pass geht der Benzin 5 Cent runter und für jeden Fehlpass 5 Cent hoch.
3: Das ist schon interessant. Ja, und wie läuft's aktuell?
2: Moment, lass mich gucken. Also aktuell kostet der Sprit 1,35 Euro.
3: Pro Liter?
2: Pro Milliliter.
3: Prost, Manne.
2: Auf dich, Horst.
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Guten Morgen an alle, die es schon geschafft haben, sich erfolgreich aus dem Bett zu rollen. Freitagmorgen geht das vielleicht auch ein bisschen schwungvoller. Jetzt um 5.51 Uhr zusammen mit Nickelback, When We Stand Together, eure Radiotour-Morning-Show. Die Caro hier. Guten Morgen.

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15: Ich bin Anna Löwer. Die angekündigten Entlastungen wegen der hohen Spritpreise werden konkreter. CDU-Generalsekretärin Hoppermann hat im ZDF erstmals Zahlen genannt. Sie könnten Anfang Oktober bis zu 25 Cent pro Liter betragen. Wie genau das umgesetzt wird, soll jetzt mit den Bundesländern besprochen werden. Neben Sprit braucht es auch Entlastungen bei Gas und Strom. Das fordert der Deutsche Gewerkschaftsbund von der Bundesregierung. Der Staat sollte die Energie- und Mineralölsteuern senken, sagte die Vorsitzende Fahimi der Rheinischen Post. Sie hält auch einen Spritpreisdeckel für sinnvoll. Weil er einen Anschlag auf eine Kirche in Bremen geplant haben soll, ist im Landkreis Barnim ein mutmaßlicher IS-Anhänger festgenommen worden. Laut Bundesanwaltschaft hatte sich der Iraker bereits eine Schusswaffe besorgt und das Ziel ausgekundschaftet. Der Mann sitzt in U-Haft. Mit Blick auf die Landtagswahl in Mecklenburg-Vorpommern übermorgen sieht es für die SPD immer besser aus. Laut ZDF-Umfrage liegt die Partei von Ministerpräsidentin Schwesig jetzt knapp vor der AfD. In Berlin, wo auch gewählt wird, führt die Linke weiter vor der regierenden CDU. Fehlstart für Hoffenheim in der Fußball-Europa League. Die TSG verlor ihr Auftaktmatch am Abend beim griechischen Club Kreta mit 0:2.
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16: Ja, aktuell starten wir bei 11 bis 13 Grad. Wetterfrau Madeline Villers, was erwartet uns?
17: Guten Morgen in die Tonregion. Heute begleiten uns zwischen Kraichgau und Ostalb im Tagesverlauf mehr Wolken als gestern. Vor allem am Vormittag kann örtlich der ein oder andere Regentropfen dabei sein. Trotzdem gibt's heute auch ein paar schöne Sonnenstrahlen zum Genießen. Die Tageshöchstwerte pendeln sich bis zum Nachmittag um die 20 Grad Marke ein. Also insgesamt ein relativ relativ schönes Wetter, nicht ganz so schön wie gestern, aber trotzdem passend für einen Besuch auf dem Heilbronner Weindorf. Dort findet ab 18 Uhr im Rathaus Innenhof die Radioton 90er Flashback Party statt.
16: Ja, drehen wir nochmal auf zusammen. Schauen auf die Straßen zu euch noch.
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16: Auf den Straßen noch ruhig soweit, falls ihr was gesehen habt. Staus oder auch Blitzer, her damit. 0800 50 65 und 3 mal die 0. Felix meldet ein über WhatsApp in Steinheim am Albuch. Hauptstraße steht der bei 30. Kreilsheim-Rossfeld, Hallerstraße in der 30er-Zone. Und Verena schickt einen durch in Heilbronn in der Saarbrückener Straße. Da auch 30 erlaubt. Euch allen eine gute Fahrt, kommt sicher an.
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16: Und Leute, wir haben ordentlich Mist gebaut gestern Mittag.
20: Ist ja soweit nichts Neues.
16: Ja, jetzt betrifft's aber auch euch. Was war da los mit unseren 1000-Euro-Hits und warum brauchen wir heute Morgen noch jede Stimme? Wir klären nochmal die Sachlage hier um 11 nach 6. Bleibt dran. Guten Morgen.
20: Guten Morgen.
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0: nicht geplant. Gestern, kurz vor 11:30. Guten Morgen.
1: Guten Morgen.
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0: Ja, und ihr wisst ja Bescheid. Laufen Rihanna mit Umbrella oder Alex Warren mit Ordinary. Habt ihr die Chance, euch einen Kaufland-Einkaufsgutschein zu schnappen bei uns? 500 Euro für einen der Hits. 1000 Euro, wenn beide hintereinander laufen. Und wir verstecken diese 1000-Euro-Hits immer wieder zwischen 5 und 10 bei uns in der Morningshow. Naja, aber gestern habt ihr dann bei Patrick am Vormittag auf einmal das hier gehört.
3: Den kennen wir doch.
0: Ja. Alex Warren, Ordinary. Daraufhin hat sich Hanna aus Lauterkönigshofen gemeldet.
4: Da ist ein 500-Euro-Hit gelaufen, oder?
5: Jetzt ist ja eigentlich, also ich bin ein bisschen verwundert, weil eigentlich haben die 1000-Euro-Hits hier in meiner Sendung gar nichts verloren.
4: Ich habe gerade gekocht und dann denke ich, oh, halt, oder habe ich ja falsch gedrückt.
5: Wenn jemand was falsch gemacht hat, dann waren das offensichtlich wir.
0: Ja, und was soll man sagen? Wir waren es halt auch, ne? Nicht richtig aufgepasst, zack, Hit reingerutscht, wo er eigentlich gar nicht laufen sollte.
3: Ja, die Kündigung ist auch schon hier im Sender erfolgt.
6: Mein Spaß.
0: Jetzt eben die Frage, soll Hanne die Kohle trotzdem kriegen oder nicht? Die hätte gar nicht gedacht, dass das solche Wellen schlägt.
4: Ja, was soll man da sagen, dass es so ein Hype wird? Wollte ich wirklich nicht auslösen, Gottes Willen.
0: Nee, aber wir haben gesagt, wir müssen jetzt euch entscheiden lassen. Wir haben eine Abstimmung gestartet. Und bis 7 habt ihr noch Zeit, mit abzustimmen. Kriegt Hanne die Kohle jetzt, obwohl es nicht regelkonform war, oder kriegt sie sie eben nicht? Auf Radioton, Instagram und Facebook könnt ihr mitmachen in der Story, auch per WhatsApp-Sprachnachricht. Oder ihr ruft einfach hier im Studio durch 0800 50 65 3x die 0. Und da hat sich auch noch jemand gemeldet.
7: Hallo, hier ist Sabine aus Schwäbisch Hall. Ich habe ja den Gutschein auch gewonnen und ich finde, die hatten auf jeden Fall verdient. Sie kann ja nichts dafür, wenn ihr das Lied spielt. Und sie hat auf jeden Fall reagiert, ist durchgekommen und ich gönne es ihr von Herzen. Ich bin auch ganz glücklich, dass ich den Gutschein habe und ich gönne es jedem, wo durchkommt und wo gewinnt. Und auf jeden Fall, ja, die 500 Euro, die tun euch nicht weh, die tun im Kauf nicht weh. Und ich glaube, sie wird sich freuen. Ich gönne sie auf jeden Fall.
0: Ah, jetzt hat Sabine natürlich selber schon gewonnen. Da gönnt man ja leichter. Was sagt ihr denn jetzt? Sagt ihr, wir geben der Hanne die Kohle oder nicht? Stimmt noch bis 7 Uhr mit ab. Wir sind sehr gespannt. Guten Morgen.
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0: wie sieht eure Morgenroutine so aus? Erstmal ein bisschen Serum auf die müden Augenringe drauf tupfen, vielleicht 20 nach 6. Guten Morgen.
1: Guten Morgen.
0: Eure Morningshow, Caro und der Maggis. Meine Routine würde ich euch nicht empfehlen, denn ich habe heute Morgen erstmal einen Sprühstoß meines Trockenshampoos eingeatmet.
1: Oh, gut, ja, sehr gut.
0: Und ich würde mal behaupten, das war jetzt nicht das Gesündeste für meinen Organismus.
1: Ja, ich bin jetzt auch kein Mediziner, aber gehört das nicht eigentlich in die Haare?
0: Ja, jetzt sehen meine Haare kacke aus, weil ich dann aufgehört habe zu sprühen. Und naja, ich habe Trockenshampoo in der Lunge. Darauf jetzt erstmal eine Tasse Kaffee hinterher. Wir wünschen euch einen wunderschönen, entspannten Freitag, vielleicht ohne Trockenshampoo.

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6: Ich bin Maxi Schwab, guten Morgen. Für die HEC Falken geht's jetzt wieder aufs Eis. Zum Auftakt der DEB-Oberliga geht's heute Abend um 20 Uhr zum Deggendorfer SC. Zwei Tage später folgt das erste Heimspiel. Am Sonntag um 15 Uhr empfangen die Falken den ESV Auskauf Beuren. Insgesamt spielen die Falken 52 Hauptrundenspiele. Die Saison in der Oberliga Süd endet im Februar. Danach geht's für die besten Teams in die Playoffs. Maxi Schwab, Radioton Heilbronn.
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8: Ich bin Anna Löwer. Die angekündigten Entlastungen wegen der hohen Spritpreise werden konkreter. CDU-Generalsekretärin Hoppermann hat im ZDF erstmals Zahlen genannt. Sie könnten Anfang Oktober bis zu 25 Cent pro Liter betragen. Wie genau das umgesetzt wird, soll jetzt mit den Bundesländern besprochen werden. Neben Sprit braucht es auch Entlastungen bei Gas und Strom. Das fordert der Deutsche Gewerkschaftsbund von der Bundesregierung. Der Staat sollte die Energie- und Mineralölsteuern senken, sagte die Vorsitzende Fahimi der Rheinischen Post. Sie hält auch einen Spritpreisdeckel für sinnvoll. Weil er einen Anschlag auf eine Kirche in Bremen geplant haben soll, ist im Landkreis Barnim ein mutmaßlicher IS-Anhänger festgenommen worden. Laut Bundesanwaltschaft hatte sich der Iraker bereits eine Schusswaffe besorgt und das Ziel ausgekundschaftet. Der Mann sitzt in U-Haft. Mit Blick auf die Landtagswahl in Mecklenburg-Vorpommern übermorgen sieht es für die SPD immer besser aus. Laut ZDF-Umfrage liegt die Partei von Ministerpräsidentin Schwesig jetzt knapp vor der AfD. In Berlin, wo auch gewählt wird, führt die Linke weiter vor der regierenden CDU. Fehlstart für Hoffenheim in der Fußball-Europa League. Die TSG verlor ihr Auftaktmatch am Abend beim griechischen Club Kreta mit 0:2.
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9: Ja, aktuell zwischen 11 und 13 Grad. Wetterfrau Martin Willers, was kommt auf uns zu?
10: Einen schönen guten Morgen. An der Jagst, am Neckar und am Kocher begleiten uns heute mehr Wolken als gestern. Am Vormittag kann örtlich der ein oder andere Regentropfen dabei sein. Ansonsten gibt es auch immer wieder ein paar schöne Sonnenstrahlen zum Genießen. Bei Tageshöchstwerden um die 20 Grad Marke. Schauen wir noch kurz auf den Radio Ton 3 Tage Wettertrend. Am Samstag erwartet uns ein freundlicher Mix aus Sonne und Wolken bei Temperaturen zwischen 21 und 23 Grad. Am Sonntag ziehen wieder mehr Wolken auf und örtlich können Regenschauer dabei sein. Die Temperaturen bleiben aber auf einem ähnlichen Niveau wie am Samstag. Also insgesamt ein recht freundliches Herbstwochenende, was uns da erwartet.
9: Und wir schauen auf die Straßen in 12 Sekunden.
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9: Um 6:45 einmal Vorsicht auf der 81 Heilbronn Richtung Stuttgart, Bereich Ludwigsburg Nord, defektes Fahrzeug. Der Alex hat auch noch was.
12: In Heidenheim in der Friedrichstraße ist in der 30er Zone ein Blitzer. Das ist in der Nähe von der Alten Post. passt auf.
9: Danke dir, ihr macht's wie Alex, 0800 50 65 3x die 0, immer her mit euren Staus und Blitzern. Felix schickt einen auf WhatsApp, in Steinheim am Albuch, Hauptstraße 30 erlaubt, und in Heilbronn haben wir auch einen, in der Saarbrückener Straße bei 30. Danke, Verena, lest ihr auch alles bequem nach auf radioton.de oder in unserer App. Gute Fahrt, kommt sicher an. Halt, hier kommt noch was durch, B298 Galdorf, Schwäbisch Gmünd, zwischen Galdorf und Unterroth in beiden Richtungen. Ungesicherte Unfallstelle aktuell, ein totes Reh liegt hier auf der Fahrbahn. Nochmal, Galdorf, Schwäbisch Gmünd, zwischen Galdorf und Unterroth in beiden Richtungen. Vorsicht, totes Reh auf der Fahrbahn. Jetzt aber, gute Fahrt und guten Morgen.
6: Guten Morgen.
9: Am Freitag.
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0: wie geht's eurer Tankanzeige so? Guten Morgen.
1: Guten Morgen.
0: 6.41 Uhr, Radio Thun, die Morning Show mit Caro und dem Megis. Ja, und so langsam gehen auch eure Reservetanks zur Neige. Wir warten weiter auf die Spritpreisentlastung. In Italien hat die Regierung jetzt beschlossen, im kommenden Jahr die Kfz-Steuer auszusetzen.
1: Ja, dann müssen wir unsere Autos jetzt nur noch schnell in Rom anmelden.
0: Ja, auch unsere Regierung hat Maßnahmen angekündigt. Darauf müssen wir noch warten. Vielleicht brauchen wir die aber auch gar nicht. Bundestrainer Jürgen Klopp ist nicht nur in Sachen Fußball unser Heilsbringer für die deutsche Nationalmannschaft. Er weiß auch, was bei den hohen Spritpreisen zu tun ist. Der Megis hatte ihn natürlich exklusiv im etwas anderen Interview.
1: Die Straße von Hormuz ist dicht. Bundestrainer Jürgen Klopp hat jetzt ein Spezialteam zusammengetrommelt. Stimmt das? Ihr wollt die Öltanker jetzt innerhalb von 2 Wochen über Land nach Deutschland ziehen?
2: Haben wir jetzt wirklich so geplant. Damit wollen wir ab Montag dann beginnen.
1: Von was für einem Team sprechen wir da? Also wie viele machen mit? Wer kommt zum Einsatz?
2: Wir haben 3 mit Nico Schlotterbeck, Jamal Musiala und Serge Gnabry, die wir alle 3, wenn es irgendwie geht, die kompletten 2 Wochen dabei behalten wollen.
1: Aha, aber gerade die waren jetzt lange verletzt. Haben Sie da keine Angst, dass die sich mit so einer Aktion so richtig kaputt machen?
2: Ganz ehrlich, haben wir gar nicht. Da geht es jetzt einfach darum, dass man sich darauf einlässt. Das hätte ich schon ganz gerne.
1: Na gut, das ist wahrscheinlich am Ende eine Frage der Motivation. Was haben Sie den 3 denn gesagt, um sie so richtig bei Laune zu halten? Welche Benefits gibt es denn?
2: Wenn man dazu eine Kappe aufsetzen will, dann habe ich jetzt eine. Und wenn nicht, dann macht das ohne Kappe.
1: Ich drücke die Daumen. Vielen Dank, Herr Klopp.
2: Hat Spaß gemacht.
1: Na, endlich sagt's mal einer.
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0: Das ist sehr spannend. Der Legis hat mir gerade visuell die Anastasia gemacht.
1: Ja, das ist quasi der Schrei, den ich mache, wenn ich sehe, dass es Freitag ist.
0: Der stumme Freitagsschrei. Wir lassen ihn lieber auch bei Anastasia. Ich mach dir vorher das Mikro aus. Davor die beste aktuelle Musik, bevor es dann Richtung Wochenende geht. Mit Loi, Get Lucky, jetzt um 10 vor 7. Schönen guten Morgen.
1: Guten Morgen.
0: Danke euch fürs Einschalten. Okay.

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8: Ich bin Franjo Bendeich. Guten Morgen. Graffiti ist alles andere als bloß Schmiererei. Das stellt die Ausstellung Beyond Graffiti unter Beweis. Ab morgen gibt's im Heilbronner Künstlerhaus der Zigarre sowie in der Innenstadt zeitgenössische Graffiti-Kunst zum Bestaunen. Violetta Bustani ist Ausstellungsassistentin und erzählt im Radioton-Interview, was Beyond Graffiti so besonders macht.
9: Das Projekt ist so besonders, weil es so vielseitig ist. Da haben wir auch Post-Graffiti-Strömungen, die alle auch ein politisches Take haben, wo Graffiti ganz nah an den Mensch rangebracht wird.
8: Beyond Graffiti findet ab morgen bis zum 18. Oktober jeweils Freitag, Samstag und Sonntag von 16 bis 18 Uhr statt. Zusätzlich gibt es weitere Programmpunkte wie Workshops und Kunstvermittlung. Franjo Bendeich, Radioton Heilbronn.
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10: Ich bin Anna Löwer. Zu den angekündigten Spritpreisentlastungen gibt es erstmals Zahlen. Um bis zu 25 Cent pro Liter sollen Autofahrer ab Oktober entlastet werden. Das hat CDU-Generalsekretärin Hoppermann im ZDF gesagt. Der genaue Weg soll mit den Bundesländern geklärt werden. Abseits von Maßnahmen gegen die hohen Spritpreise braucht es auch eine Senkung der Stromsteuer. Das fordert der ADAC in der Rheinischen Post. Einerseits als Entlastung für alle Verbraucher, andererseits als Anreiz für den Umstieg auf E-Autos. Nach mehreren Malaria-Fällen rund um den Frankfurter Flughafen ist jetzt ein dritter Mensch gestorben. Auch er lebte im Stadtteil Schwanheim und hatte zuvor kein Malaria-Gebiet bereist. Experten vermuten, dass infizierte Mücken mit einem Ferienflieger nach Frankfurt gelangt sein könnten. Das Essen im Restaurant ist trotz der gesenkten Mehrwertsteuer nicht günstiger geworden. Laut einer Studie der Branchengewerkschaft NGG sind die Preise zum Teil sogar gestiegen. Die Bundesregierung hatte die Steuersenkung auch als Verbraucherentlastung angekündigt. Die TSG Hoffenheim hat ihr Auftaktspiel in der Fußball-Europa-League verloren. Beim griechischen Pokalsieger Kreta gab es am Abend eine

0: 0:2 Pleite.
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3: Einen schönen guten Morgen. Der Freitag startet in der Thurnregion zwischen Kraichgau und Ostalb noch ziemlich frisch, denn aktuell um kurz nach 7 Uhr messen wir in Bad Wimpfen im Landkreis Heilbronn 13 Grad, in Boxberg im Main-Tauber-Kreis 12 Grad und in Boxberg im Main-Tauber-Kreis 12 Grad und in Bopfingen auf der Ostalb ebenfalls 12 Grad, so rum. Heute begleiten uns mehr Wolken als gestern, zwischendurch zeigt sich aber auch immer mal wieder die Sonne und die Tageshöchstwerte pendeln sich um die 20-Grad-Marke ein. Also vielleicht ganz passend für einen Besuch auf dem Heilbronner Weindorf, denn dort findet heute Abend ab 18 Uhr die Radiotour 90er Flashback Party im Rathaus Innenhof statt.
2: Also ob Heilbronn, Boxberg oder Bopfing, startet gut rein. Wir schauen auf die Straßen.
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2: Um 4:09 jetzt. Quatsch, 4:07 haben wir es. Bin schon in der Zeit gereist. A7, Ulm Richtung Würzburg zwischen Elbang und Dinkelsbühl, Fichtenau, beziehungsweise zwischen dem Firngrundtunnel und Fichtenau. Eine ungesicherte Unfallstelle mit defektem Fahrzeug auf dem Standstreifen und hier liegt auch eine Leitbarke auf der Fahrbahn. A7, die Gegenrichtung Würzburg Richtung Ulm zwischen Kitzingen und Marktbreit. Auch mehrere Metallstangen, die darum liegen. Und B298 Geildorf-Schwäbisch-Gmünd zwischen Geildorf und Unterroth in beiden Richtungen. Eine ungesicherte Unfallstelle, da haben wir ein totes Reh auf der Fahrbahn liegen. Vorsicht Blitzer stehen in Heidenheim beim Bahnhof 30 erlaubt. Danke Ronny fürs Melden. Steinheim am Aalbuch in der Hauptstraße, Blitz 230 und in Kreilsheim-Rossfeld in der Hallerstraße auch in der 30er-Zone. Alle Staus und Blitzer liest ihr jederzeit kostenlos nach auf radioton.de oder in unserer App. Gute Fahrt euch, kommt sicher an.
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2: Ja, guten Morgen.
6: Guten Morgen.
2: Und wir haben Mist gebaut. Ihr wisst, eigentlich verstecken wir in der Morning Show zwischen 5 und 10 unsere 1000 Euro Hits. Umbrella von Rihanna und Ordinary von Alex Warren, für die es dann Kaufland-Gutscheine gibt. Gestern ist uns aber ein gewisser Alex Warren in den Vormittag gerutscht. Hanne aus Lauda hat angerufen. Die Frage, kriegt sie jetzt die 500 Euro oder nicht? Bis 7 konntet ihr abstimmen in der Facebook- und Instagram-Story. Und Hanne müsste jetzt auch bei uns sein, oder?
7: Ja, guten Morgen.
2: Guten Morgen, Hanne. Wie war denn dein Gefühl gestern, als diese Abstimmung gestartet ist? Dachtest du gleich, die Kohle habe ich auf jeden Fall?
7: Wenn ich den Gutschein gewinne, würde ich mich freuen. Wenn nicht, geht die Welt auch nicht unter.
2: Okay, Hanne. Wir schauen da gleich mal drauf, alles klar?
7: Ja, alles klar.
2: Und zwar machen wir das um 6:55. Ihr bleibt dran.
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0: Gut, das klingt jetzt auch ein bisschen hart, aber eigentlich war es das von unserer Seite aus.
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0: Die ja eigentlich zwischen 5 und 10 bei uns in der Morningshow laufen. Naja, eigentlich. Jetzt ist uns aber gestern Vormittag der hier reingerutscht. Alex Warren mit Ordinary. Bei Kollege Patrick Berger. Und natürlich habt ihr den trotzdem gehört, habt durchgerufen. Eine hat dann auch in die Show geschafft, nämlich die Hanne aus Lauda Königshofen. Jetzt haben wir gesagt, sollen wir ihr jetzt die 500 Euro geben oder nicht? Große Frage, die wir an euch abgeben wollten, oder wir haben es getan. Wir haben gesagt, wir machen jetzt eine Umfrage, weil eigentlich war es nicht regelkonform, aber ja, es war ja auch irgendwie unser Fehler. Ihr konntet abstimmen in der Facebook- und Instagram-Story bis 7 Uhr bei Radio Ton und natürlich habt ihr euch auch hier fleißig reingemeldet.
2: Natürlich soll die 500 Euro bekommen, weil ihr einen Fehler gemacht habt und sie hat den Titel erkannt.
3: Vorhin, wo Steve, habe ich überlegt anzurufen. Ich habe halt dafür gestimmt, dass sie den Gutschein bekommt, weil sie aufmerksam mitgehört hat.
4: Ich finde, sie sollte die 500 Euro bekommen, weil sie war ja, es war ja nicht ihre Schuld.
0: Und ich darf dir jetzt mal ein paar Zahlen vorlesen. Und zwar haben auf Instagram 89% und auf Facebook 86% dafür gestimmt, dass du die 500 Euro bekommst.
5: Glückwunsch. Oh, Wahnsinn, toll. Ist ja super.
0: Ihr wart euch relativ wirklich einig. Ja, natürlich bekommt die Hanne das Geld. Warum denn nicht? Sie hat aufgepasst und schließlich haben wir ja den Fehler gemacht. Also herzlichen Glückwunsch, der 500 Euro Kaufland-Gutschein ist deiner.
5: Oh, super, toll, ich freue mich.
0: Du, Dankeschön. Dann wünsche ich dir jetzt einen tollen Freitag und danke fürs Mitmachen, Hanne.
5: Danke.
0: Mach's gut. Ciao, ciao.
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0: Ja, und weil ihr es alle der Hanne so gewünscht habt, sind wir mal nicht so. Wir machen heute auf jeden Fall nochmal jemanden glücklich.
6: Ach, hör mir auf.
0: Dranbleiben, weiterhin hören. Das ist Radioton. Guten Morgen.
6: Guten Morgen.

0: Oh, das hört sich ja fast romantisch an. Ihr fahrt zusammen mit uns, Tayo Cruz und Kylie Minogue in den Sonnenaufgang.
1: Oh Gott. Ob das so romantisch für uns zwei?
0: Nicht, ach, hallo.
1: Warum auch nicht?
0: Die Morning Show bei Radio Ton. Clock, Clock, Adoria, die beste aktuelle Musik. Wer will das denn nicht mit uns?
1: Ja, schöne Stunde. Ja, warum auch nicht?
0: 20 nach 7.
1: Schön, dass ihr da seid.
0: Guten Morgen.

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9: Ich bin Maxi Schwab. Guten Morgen. Geht doch. Nach dem zuletzt deutlichen Erfolg vom SGV Heilbronn-Freiberg in der Regionalliga darf man zu Recht wieder in Richtung Aufstieg schielen. Herausragender Mann auf Seite des SGV war Starneuzugang Marlon Mustafa. Der könnte im kommenden Tonregion-Derby am Samstag beim VfR Aalen allerdings erstmal geschont werden, wenn man SGV-Trainer Kuschtrim Lustraku glaubt.
10: Wir wollen ihn nicht verheizen. Man darf nicht vergessen, er hat 3 Monate kein Mannschaftstraining gehabt. Er hat es top gemacht. Er fühlt sich gut. Von Tag zu Tag fühlt er sich immer fitter. Ob er jetzt beginnen wird am Samstag, ist fraglich. Sehen wir dann.
9: Anpfiff der Partie ist dann morgen um 14 Uhr in der Aalener Bidjani Arena. Maxi Schwab, Radio Ton, Heilbronn.
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11: Ich bin Anna Löwer. Zu den angekündigten Spritpreisentlastungen gibt es erstmals Zahlen. Um bis zu 25 Cent pro Liter sollen Autofahrer ab Oktober entlastet werden. Das hat CDU-Generalsekretärin Hoppermann im ZDF gesagt. Der genaue Weg soll mit den Bundesländern geklärt werden. Abseits von Maßnahmen gegen die hohen Spritpreise braucht es auch eine Senkung der Stromsteuer. Das fordert der ADAC in der Rheinischen Post. Einerseits als Entlastung für alle Verbraucher, andererseits als Anreiz für den Umstieg auf E-Autos. Nach mehreren Malaria-Fällen rund um den Frankfurter Flughafen ist jetzt ein dritter Mensch gestorben. Auch er lebte im Stadtteil Schwanheim und hatte zuvor kein Malaria-Gebiet bereist. Experten vermuten, dass infizierte Mücken mit einem Ferienflieger nach Frankfurt gelangt sein könnten. Das Essen im Restaurant ist trotz der gesenkten Mehrwertsteuer nicht günstiger geworden. Laut einer Studie der Branchengewerkschaft NGG sind die Preise zum Teil sogar gestiegen. Die Bundesregierung hatte die Steuersenkung auch als Verbraucherentlastung angekündigt. Die TSG Hoffenheim hat ihr Auftaktspiel in der Fußball-Europa-League verloren. Beim griechischen Pokalsieger Kreta gab es am Abend eine 0:2-Pleite.
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13: Guten Morgen. In Heilbronn-Franken, im Main-Tauber-Kreis und auf der Ostalb begleiten uns heute leider mehr Wolken als gestern. Zwischendurch zeigt sich aber zum Glück auch immer mal wieder die Sonne. Bei Tageshöchstwerten pendeln sich die Tageshöchstwerte pendeln sich so um die 20 Grad Marke ein. Meine Güte, ist einfach noch ein bisschen früh. Ja, genau. Und der Radio Ton 3-Tage-Wettertrend. Morgen sind bis zu 11 Sonnenstunden möglich und die Temperaturen steigen auf Werte um die 23 Grad. Perfektes Wetter also, vielleicht für einen Besuch auf der Landesgartenschau in Ellwangen. Dort steigt morgen ab 19 Uhr nämlich unsere Radioton-Tonight-Party-Nacht. Ja, und am Sonntag begleiten uns dann leider wieder mehr graue Wolken, jedoch bei ähnlichen milden Temperaturen. Also insgesamt kann man eigentlich schon sagen, dass uns da so ein schönes Herbstwochenende bevorsteht.
12: Und wir schauen noch auf die Straßen zu euch in 12 Sekunden. 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
14: Ganz genau, 7:35 schauen wir auf die B292, nämlich zwischen Boxberg und Boxberg unter Schüpf. Braucht im dichten Verkehr 6 Minuten länger, hält sich sehr in Grenzen. Ansonsten mit dem Berufsverkehr in der Tonregion eine Gefahrenstelle auf der A7 Ulm Richtung Würzburg zwischen dem Firngrundtunnel und Dinkelsbühl-Fichtenau. Ungesicherte Unfallstelle ist das auf dem Standstreifen und eine Leitbarke liegt auch noch auf der Fahrbahn. Also doppelt aufpassen. Und ihr meldet uns alles durch, also Staus und auch Blitzer immer kostenlos. 0800 50 65 und 3x0. Einer steht in Wustenried, Franz-Konrad-Straße 30 erlaubt. Heidenheim beim Bahnhof in der 30er-Zone meldet Radiotonhörer Ronny einen durch und in Crailsheim-Rossfeld in der Hallerstraße bei 30. Wie gesagt, macht ihr auch jederzeit kostenlos. Euch eine gute Fahrt rein in den Freitag und guten Morgen.
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0: 22 vor 8.
1: Euer Freitagmorgen, die Radiotour Morning Show hier. Und ihr habt es in den Nachrichten gehört. Gestern Nachmittag ist die mittlerweile dritte erkrankte Person in Frankfurt an Malaria gestorben. Es handelt sich um sogenannte Flughafenmalaria. So heißt das, wenn diese Malaria-Mücken durch Zufall und Unglück mit einem Flugzeug in Länder kommen, wo sie eigentlich gar nicht leben, wie eben in diesem Fall nach Deutschland. Und ihr meldet euch vereinzelt jetzt schon durch. Zum Beispiel fragt Radiotonhörerin Tina aus Satteldorf, müssen wir uns da jetzt auch Sorgen machen, dass sich das irgendwie weiter verbreitet? Und die Frage gebe ich doch mal weiter an Radiotonredakteur Franjo Bendeich. Franjo, guten Morgen.
2: Erstmal guten Morgen. Also ich habe die Frage auch weitergegeben, nämlich an Professor Dr. Kremsner vom Uniklinikum Tübingen. Er ist Direktor fürs Institut für Tropenmedizin. Wir waren gestern im Austausch. Er sagt ganz klar, nein, es gibt keinen Grund zur Sorge. Es handelt sich um einzelne eingeschleppte Mücken, die in Deutschland weder überleben noch sich vermehren können. Die Todesfälle sind tragisch, aber bisher Einzelfälle.
1: Franjo, wie häufig kommt sowas eigentlich vor?
2: Tatsächlich wahnsinnig selten. Wir sprechen von 105 Malaria-Mücken seit 1969 in ganz Deutschland. Der letzte Fall vor diesem Sommer war in 2023. Es passiert trotzdem immer häufiger, aber nur, weil einfach viel mehr geflogen wird.
1: Hat das denn auch was mit dem Klimawandel zu tun?
2: Auch das schließen Experten aus. In Deutschland können die Mücken nur maximal 3 Wochen überleben. Langfristig ist eine Vermehrung auszuschließen. Das Thema ist ernst, ja, keine Frage, aber keinesfalls ein Untergangsszenario, um das man sich jetzt Sorgen machen müsste.
1: Okay, dann danke für deine Einschätzung. Also wir sind jetzt nicht gefährdet, dass die Malaria-Mücken auch in die Tonregionen kommen. Dann ist damit die Frage von unter anderem Tina aus Satteldorf beantwortet. Wir bleiben dann natürlich trotzdem dran, wie das jetzt weitergeht. Denn tragisch ist es ja trotzdem, dass mittlerweile die dritte Person in Frankfurt, die an Malaria erkrankt war, gestorben ist. Das wissen wir seit gestern Nachmittag.
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0: Ey, dreh dich mal rum. Ich sehe es da hinten schon.
1: Wo?
0: Da ganz hinten.
1: Was ist da?
0: Siehst du es nicht? Das Wochenende.
1: Ach, jetzt, ja.
0: Ja, erstmal wuppen wir noch den Freitag-Arbeitstag zusammen. Gleich 10 vor 8 mit der besten aktuellen Musik. Holly Humberstone, To Love Somebody. Ihr schafft das. Wir glauben ganz fest an euch. Caro und der Megis, eure Morningshow bei Radio Thun.
1: Guten Morgen.

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5: Ich bin Franjo Bendeich. Guten Morgen. Eine ungewohnte schwarz-rot-grüne Allianz fürs deutsche Auto. Özdemir, Söder und Lies, jeweils Ministerpräsidenten der Autoländer Baden-Württemberg, Bayern und Niedersachsen, fordern in einem gemeinsamen Schreiben mehr Engagement für die Autoindustrie. In dem Schreiben werden laut Medienberichten weniger Vorgaben, mehr Industriepolitik und neue Kaufprämien aus Berlin und Brüssel gefordert. Davon könnte auch der Audi-Standort Neckarsulm profitieren, dessen mutmaßliche Schließung 2034 ansteht. Ministerpräsident Cem Özdemir hatte sich schon zuvor für den Standort eingesetzt. Am Dienstag war er im Audi-Werk Neckarsulm vor Ort und sprach davon, für den Erhalt zu kämpfen. Franjo Bendeich, Radioton Neckarsulm.
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6: Ich bin Anna Löwer. Die angekündigten Entlastungen wegen der hohen Spritpreise werden konkreter. CDU-Generalsekretärin Hoppermann hat im ZDF erstmals Zahlen genannt. Sie könnten ab Oktober bis zu 25 Cent pro Liter betragen. Wie genau das umgesetzt wird, soll jetzt mit den Bundesländern besprochen werden. Abseits von Maßnahmen gegen die hohen Spritpreise braucht es auch eine Senkung der Stromsteuer. Das fordert der ADAC in der Rheinischen Post. Einerseits als Entlastung für alle Verbraucher, andererseits als Anreiz für den Umstieg auf E-Autos. In Frankfurt ist ein dritter Mensch an einer für Deutschland ungewöhnlichen Malaria-Infektion gestorben. Der Mann lebte im Stadtteil Schwanheim nahe dem Flughafen und hatte zuvor kein Malaria-Gebiet bereist. Bereits im Juli hatten sich Flughafenmitarbeiter mit Malaria infiziert. Zwei von ihnen waren daran gestorben. Die großen Autoländer Niedersachsen, Bayern und Baden-Württemberg fordern vom Bund und der EU mehr Schutz vor chinesischen Händlern. Sie wollen bessere Rahmenbedingungen für Produktion und Handel. Dabei geht's etwa um zu hohe Subventionen für Autobauer in China. Fehlstart für Hoffenheim in der Fußball-Europa League. Die TSG verlor ihr Auftaktmatch am Abend beim griechischen Club Kreta mit 0:2.
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8: Guten Morgen in die Tonregion. Wir starten in den Freitag und messen aktuell um kurz nach 8 Uhr in Flein im Landkreis Heilbronn 13 Grad, in Lauda-Königshofen im Main-Tauber-Kreis 12 und in Heidenheim liegen wir bei rund 11 Grad. Leider begleiten uns heute mehr Wolken als gestern. Zwischendurch gibt es aber auch immer wieder mal ein paar Sonnenstrahlen und die Tageshöchstwerte pendeln sich so um die 20 Grad-Marke ein. Also durchaus passendes Wetter für einen Besuch auf dem Heilbronner Weindorf ist mit Sicherheit eine ganz tolle Idee, denn dort steigt heute Abend auch um 18 Uhr im Rathaus Innenhof unsere Radioton 90er Flashback Party.
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9: Um 7:35 längster Stau in der Tonregion auf der B14 Backnang Richtung Schwäbisch Hall zwischen Backnang Nord und Oppenweiler dauert es eine gute Viertelstunde länger. Außerdem ein bisschen Berufsverkehr B293 Epping Richtung Heilbronn zwischen Frankenbach und Böckingen Gewerbegebiet West. Da dauert es mindestens 5 Minuten länger. Ihr lest auch immer alles nach auf radioton.de oder in unserer App. Und Vorsicht, aktuell B29 Aalen Richtung Stuttgart. Zwischen Lorch-Ost und Lorch-Waldhausen ein totes Tier auf der linken Spur. Meldet uns Staus und Blitzer kostenlos 0800 50 65 3x0 per Telefon oder natürlich WhatsApp. Einer steht in Schwäbisch Gmünd, Wustenried, Franz-Konrad-Straße bei 30. Danke Radiotonhörer Arne fürs Melden. Heidenheim beim Bahnhof in der 30er-Zone haben wir einen. Und in Heilbronn, Saarbrückener Straße, blitzt auch bei 30. Danke, Verena. Euch eine gute Fahrt.
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9: Guten Morgen.
12: Guten Morgen.
9: Und wir haben uns heute schon gefreut mit Hanna aus Lauda.
13: Oh, super. Toll. Ich freue mich.
9: Über einen 500-Euro Kaufland-Einkaufsgutschein. Warum das gar nicht so selbstverständlich war, ja, das hören wir nochmal um 20 nach 8. Stichwort 1000-Euro-Hits. Ihr denkt an Alex Warren mit Ordinary und Rihanna mit Umbrella. Die laufen auch heute Morgen nochmal, zumindest einer von denen. Und wenn, ja, dann durchrufen 0800 50 65 3x0 und Kaufland Einkaufsgutschein sichern.
12: Bleibt dran. Guten Morgen.
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0: Radio Ton, die Caro Hirwe ist bei mir. Guten Morgen.
1: Ja, guten Morgen. Hier ist die Elke aus Heidenheim.
0: Elke, grüß dich. Warum rufst du durch?
1: Weil Alex Warren gerade spielt im Radio.
0: Alex Warren, ja, der ist es. Aber es ist der falsche Song. Das ist Eternity gewesen. Wir suchen Ordinary.
1: Ja, stimmt.
0: Aber, nee, kein Ding. Du hast schon mal die richtige Nummer. Nochmal der Tipp für dich. Heute Morgen passiert es auf jeden Fall nochmal, ja?
1: Okay.
0: Okay. Danke dir. Mach's gut. Ciao, ciao.

0: Guten Morgen.
1: Guten Morgen.
0: Eure Morning Show bei Radio Tonkarre und der Megis. Und eine Woche lang in Polen mit der Bahn fahren. Und zwar kostenlos.
1: Ja, da schlägt der Schwabenherbst doch gleich mal einen Ticken schneller.
0: Ja, zum 35-jährigen Freundschaftsjubiläum zwischen Deutschland und Polen vergeben beide Länder jeweils 30.000 sogenannte Freundschaftspässe, mit denen man dann eine Woche lang im jeweils anderen Land kostenlos Bahn fahren kann. Bis Dienstag könnt ihr euch online auf den Pass bewerben. Und auch unser Bruder Manne ist von der Aktion begeistert.
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3: Sag mal, Horst, hast du auch die Push-Nachricht gekriegt? 7 Tage durch Polen. Gratis.
4: Ja, hab ich auch gesehen. Aber was willst denn du da? Dein polnischer Horizont reicht doch grad mal von Krakauer bis Pirogi.
3: Ja, und den Horizont tät ich mir mal ganz gern aus der Nähe anschauen.
4: Anne, du weißt aber schon, dass man für das Bahnticket maximal 27 sein darf.
3: Ich weiß, aber man gewinnt doch 2 Tickets. Und 2 mal 27 ist 54. Das passt doch.
4: Heieiei, du meinst ernst? Glaubst du, in Polen sind die genauso euphorisch bei der Aktion?
3: Glaub ich nicht. Wer will denn schon in Deutschland Zug fahren?
4: Horst, Manne.
3: Auf dich, Horst.
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0: geht aber auch ernsthaft überhaupt gar kein Fehler an euch vorbei. Guten Morgen.
1: Guten Morgen.
0: 20 nach 8, Caro und der Megis, eure Morningshow bei Radio Ton. Und ihr kennt unsere 1.000-Euro-Hits, mit denen ihr euch jeden Morgen zwischen 5 und 10 Kaufland-Einkaufsgutscheine schnappt, nämlich Rihanna mit Umbrella und Alex Warren mit Ordinary.
1: Ja, und gestern hat sich der Patrick am Vormittag aber gewundert, warum das Telefon plötzlich Sturm klingelt.
0: Ja, denn auf einmal lief eben er hier kurz nach 11:30. Alex Warren, Ordinary. Und allen voran hat Hanna aus Lauder-Königshofen angerufen. Da mussten wir dann aber erstmal gemeinsam mit euch entscheiden, denn es war ja nicht regelkonform eigentlich, ob die Hanne ihren Gutschein jetzt überhaupt bekommt.
2: Wenn ich den Gutschein gewinne, würde ich mich freuen. Wenn nicht, geht die Welt auch nicht unter.
3: Natürlich soll die 500 Euro bekommen, weil ihr einen Fehler gemacht habt.
4: Ich habe halt dafür gestimmt, dass sie den Gutschein bekommt, weil sie aufmerksam mitgehört hat.
5: Ich finde, sie sollte die 500 Euro bekommen, weil sie war ja, es war ja nicht ihre Schuld.
0: Und zwar haben 89% dafür gestimmt, dass du die 500 Euro bekommst.
2: Oh, Wahnsinn, toll. Ja. Ist ja super. Danke.
0: Und weil ihr so gönnerhaft unterwegs seid, Freunde, gönnen wir euch heute auch nochmal Einkaufsgeld. Das ist versprochen.
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16: Ich bin Maxi Schwab. Guten Morgen. Für die HEC Falken geht's jetzt wieder aufs Eis. Zum Auftakt der DEB-Oberliga geht's heute Abend um 20 Uhr zum Deggendorfer SC. Zwei Tage später folgt das erste Heimspiel. Am Sonntag um 15 Uhr empfangen die Falken den ESV Auskauf Beuren. Insgesamt spielen die Falken 52 Hauptrundenspiele. Die Saison in der Oberliga Süd endet im Februar. Danach geht's für die besten Teams in die Playoffs. Maxi Schwab, Radioton Heilbronn.
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18: Ich bin Anna Löwer. Die angekündigten Entlastungen wegen der hohen Spritpreise werden konkreter. CDU-Generalsekretärin Hoppermann hat im ZDF erstmals Zahlen genannt. Sie könnten ab Oktober bis zu 25 Cent pro Liter betragen. Wie genau das umgesetzt wird, soll jetzt mit den Bundesländern besprochen werden. Abseits von Maßnahmen gegen die hohen Spritpreise braucht es auch eine Senkung der Stromsteuer. Das fordert der ADAC in der Rheinischen Post. Einerseits als Entlastung für alle Verbraucher, andererseits als Anreiz für den Umstieg auf E-Autos. In Frankfurt ist ein dritter Mensch an einer für Deutschland ungewöhnlichen Malaria-Infektion gestorben. Der Mann lebte im Stadtteil Schwanheim nahe dem Flughafen und hatte zuvor kein Malaria-Gebiet bereist. Bereits im Juli hatten sich Flughafenmitarbeiter mit Malaria infiziert. Zwei von ihnen waren daran gestorben. Die großen Autoländer Niedersachsen, Bayern und Baden-Württemberg fordern vom Bund und der EU mehr Schutz vor chinesischen Händlern. Sie wollen bessere Rahmenbedingungen für Produktion und Handel. Dabei geht's etwa um zu hohe Subventionen für Autobauer in China. Fehlstart für Hoffenheim in der Fußball-Europa League. Die TSG verlor ihr Auftaktmatch am Abend beim griechischen Club Kreta mit 0:2.
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20: Einen schönen guten Morgen. Zwischen Kraichgau und Ostalb pendeln sich die Tageshöchstwerte bis zum Nachmittag um die 20-Grad-Marke ein. Dabei begleiten uns leider mehr Wolken als gestern, aber ab und zu gibt's auch ein paar schöne Sonnenstrahlen. Ja, schauen wir noch kurz auf den Radio Ton 3-Tage-Wettertrend. Morgen erwartet uns ein richtig schönes Herbstwetter mit bis zu 11 Sonnenstunden und Temperaturen um die 23 Grad. Perfekt also für unsere Radiotonpartys, denn auf der Landesgartenschau in Ellwangen auf der Ostalb steigt ab 19 Uhr die Tonight-Party-Nacht und beim Heilbronner Weindorf feiern wir im Rathaus Innenhof unsere Radioton 2000er-Party. Also unbedingt vorbeikommen, wir freuen uns auf euch und diesen Tag auf jeden Fall genießen, denn am Sonntag, da ziehen auch schon wieder mehr graue Wolken auf bei ähnlich milden Temperaturen und zwischendurch zeigt sich auch immer mal wieder zum Glück die Sonne. Also insgesamt sind es gute Aussichten fürs Wochenende.
21: Und wir schauen auf die Straßen in 12 Sekunden.
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21: 8:58 haben wir's. Schauen auf den längsten Stau auf der B29 aktuell Stuttgart Richtung Aalen zwischen Schwäbisch Gmünd Ost und Eggingen. Knapp eine Viertelstunde Zeitverlust und in der Gegenrichtung zwischen Eggingen und Schwäbisch Gmünd Ost 10 Minuten plus. Vorsicht auf der A7 auch Würzburg Richtung Ulm zwischen Würzburg-Essenfeld und dem Kreuz Biebelried. Defektes Auto auf dem Standstreifen. Nochmal die A7 Ulm Richtung Würzburg zwischen Ellwangen und Dinkelsbühl-Fichtenau haben wir immer noch ein defektes Fahrzeug. Dann A6 Nürnberg Richtung Heilbronn zwischen Bretzfeld und dem Kreuz Weinsberg. Defektes Fahrzeug und Vorsicht auch auf der A81 Würzburg Richtung Heilbronn Bereich Weinsberg-Ellhofen. Defektes Fahrzeug. Also bitte besonders aufpassen heute auf euch. Außerdem auch im Kreis Schwäbisch Hall zwischen Hessenau und Elpershofen in beiden Richtungen freilaufende Rinder unterwegs. Dann haben wir noch Blitzer, einmal in Wustenried, Franz-Konrad-Straße, 30 erlaubt, Heidenheim beim Bahnhof in der 30er-Zone. Danke Radiotonhörer Ronny und Heilbronn, dieser Brückener Straße auch bei 30. Ihr meldet auch Staus und Blitzer immer kostenlos, 0800 50 65 und dreimal die 0, wobei ich glaube, gerade kommt ihr nicht so gut durch, aber darum kümmern wir uns gleich. Guten Morgen.
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0: Hi Kens. Freitag noch ganz schnell einkaufen vorm Wochenende. Regale sind schon halb leer. Irgendwer kann sie heute eventuell noch ganz leer räumen.
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0: Na, die beiden kennt ihr. Läuft einer, gibt's 500 Euro, laufen gleich beide hintereinander. 1000 Euro. Kaufland-Einkaufsgutschein. Die Finanzspritze, um euren Kühlschrank voll zu machen. Und ich würde einfach gerne mal ans Telefon gehen jetzt.
2: Ja, das erlaube ich dir.
0: Dankeschön, Maggis. Und zwar pick ich mir jetzt eine Leitung raus. Wer ist denn in dieser Leitung? Einen wunderschönen guten Morgen.
2: Guten Morgen.
0: Hier Radio Ton.
3: Hallo, guten Morgen. Hier ist die Andrea aus Kreisheim. Ich bin ganz aufgeregt, gerade am Brenner gehört.
0: Aha, Andrea. Also das ist ja ein 1000-Euro-Hit von uns, ne?
3: Ja.
0: Mhm. Du bist aber zu Recht aufgeregt, du hast das vielleicht mitbekommen. Hanna aus Lauda hat ja gestern angerufen und da war dieser Hit aber zu spät. Nämlich, ich glaube,
3: halb 12 oder so was.
0: Jetzt müssen wir noch mal kurz hier kontrollieren. Es ist früh genug, das gibt 500 Euro.
3: Nein, wie cool, geil, super, vielen Dank.
0: Ja, diesmal haben wir die richtige Zeit erwischt. Ein 500-Euro Kaufland-Gutschein. Herzlichen Glückwunsch.
3: Ja, vielen Dank, super. Ich freue mich ganz.
0: Ich merke das natürlich, da ist eine gewisse Unruhe drin heute Morgen schon.
3: Ja, doch, total, echt. Also, hätte ich nie gedacht. Wir haben schon tagelang immer gelauert und ja, jetzt hat es geklappt.
0: Gelauert habt ihr, ja, guck mal.
3: Ja.
0: Dann warst du jetzt früh genug dran. Herzlichen Glückwunsch, aber ich glaube mal, ich unterstelle dir, du hast heute keine Zeit zum Einkaufen, weil Volksfest geht los in Crailsheim, ne?
3: Ja, ganz genau. Genau. Aber dann kann ich ja mein Geld für Volksfest ausgeben und muss es halt zum Einkaufen sparen.
2: Und du kannst im Kaufland zum Vorglühen einkaufen.
3: Oh, das wäre auch noch eine Idee. Super, genau.
0: Also heute erstmal Volksfest Freitag genießen, kannst den Geldbeutel komplett leer machen, weil der Einkauf, der geht auf jeden Fall auf uns.
3: Ja, super, cool.
0: Andrea, viel Spaß beim Einkaufen, viel Spaß auf dem Volksfest, schönes Wochenende.
3: Ja, vielen, vielen Dank.
0: Super, gerne, mach's gut.
3: Danke.
2: Ciao, ciao.
0: Und wenn ihr gut hinhört, seid ihr vielleicht schon die Nächsten.
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5: Ich bin Maxi Schwab. Guten Morgen. Ein trauriges Ende für eine gut gemeinte Aktion. Im Landkreis Heidenheim verschwinden rund 30 Kleidercontainer. Die Aktion Hoffnung muss die Sammlung wieder einstellen, weil der Logistikpartner abgesprungen ist. Ein Ersatz konnte bisher noch nicht gefunden werden. Ein Grund sind auch die vielen Fehlwürfe und die schlechtere Qualität der Kleidung. Ab Ende September sollen die Container dann abgebaut werden. Die Aktion Hoffnung bittet deshalb, bitte keine Kleider mehr einwerfen und auch nichts mehr neben die Container stellen. Maxi Schwab, Radio Thun, Heidenheim.
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6: Ich bin Anna Löwer. Zu den angekündigten Spritpreisentlastungen gibt es erstmals Zahlen. Um bis zu 25 Cent pro Liter sollen Autofahrer ab Oktober entlastet werden. Das hat CDU-Generalsekretärin Hoppermann im ZDF gesagt. Der genaue Weg soll mit den Bundesländern geklärt werden. Die Autoländer Baden-Württemberg, Niedersachsen und Bayern schlagen weiter Alarm. Die Regierungschefs der drei Länder haben parteiübergreifend einen Brandbrief an Berlin und Brüssel geschickt. Sie fordern auch Schutz vor unfairem Wettbewerb durch den Hauptkonkurrenten China. In Berlin und MV wird am Sonntag gewählt und es bleibt spannend. In Mecklenburg-Vorpommern liegt die SPD von Ministerpräsidentin Schwesig in der jüngsten Umfrage des ZDF erstmals ganz knapp vor der AfD. In Berlin liefern sich CDU und Linke ein Kopf-an-Kopf-Rennen. Für die Bundeswehr ist es ein Meilenstein. Verteidigungsminister Pistorius nimmt heute in Texas den ersten Kampfjet vom Typ F-35 in Empfang. Die hochmodernen Tarnkappenjets der Amerikaner sollen im nächsten Jahr auf dem Flieger Horst Büchel in der Eifel stationiert werden. In Mannheim wird heute an den getöteten Bahnmitarbeiter Serkan Çağlar erinnert. Er war vor 7 Monaten nach einem Angriff in einem Regionalzug verstorben. Seitdem wurde der Schutz fürs Personal erhöht, etwa durch Bodycams und Alkoholverbote an Bahnhöfen.
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8: Aktuell um kurz nach 9 Uhr messen wir in Öhringen im Hohenlohe-Kreis 15 Grad, in Roth am See im Landkreis Schwäbisch Hall 14 und in Waldstätten auf der Ostalb liegen wir bei rund 12 Grad. Dabei begleiten uns leider ein paar mehr Wolken als gestern, aber ab und zu schaffen es dann auch ein paar Sonnenstrahlen durch die graue Wolkendecke und die Tageshöchstwerte pendeln sich so um die 20 Grad-Marke ein. 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
9: Und schauen noch auf die Straßen.
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10: 3 nach 9, da dauert es aktuell am längsten in Schwäbisch Gmünd, B29, nämlich zwischen Schwäbisch Gmünd Ost und Schwäbisch Gmünd Mitte. Gut 20 Minuten Zeitverlust. Außerdem haben wir eine Gefahrenmeldung von der A7 Würzburg Richtung Ulm zwischen Würzburg-Essenfeld und dem Kreuz Bibelried. Defektes Auto, Standstreifen gesperrt. Auf der A6 Heilbronn Richtung Mannheim, Bereich Bad Rappenau auch ein defektes Fahrzeug. Und A6 Nürnberg Richtung Heilbronn zwischen Bretzfeld und dem Kreuz Weinsberg ebenfalls ein defektes Fahrzeug. Dann noch die B298 Geildorf Richtung Schwäbisch Gmünd zwischen Mutlangen Süd, Stauferklinik und Schwäbisch Gmünd B29. Gut 10 Minuten Zeitverlust und ihr lest alle Verzögerungen nach auf radioton.de oder in unserer App. Meldet uns auch gern eure Staus und Blitzer kostenlos durch 0800 50 65 3x die 0. Einer steht in Heilbronn in der Karl-Wüst-Straße, da 50 erlaubt. Lisa meldet einen durch in Bad Mergentheim in der Stifterstraße in der 50er-Zone. Und Schwäbisch Gmünd Wustenried, Franz-Konrad-Straße, da blitzt bei 30. Euch allen eine gute Fahrt und kommt sicher an.
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10: Na, guten Morgen.
5: Guten Morgen.
10: Und wer hat so lange rausgezögert wie möglich, muss aber heute wirklich tanken gehen.
5: Na, ihr könnt ja bei der Bank schon mal einen Kredit beantragen.
10: Ja, vielleicht ist das aber auch jetzt Rettung im Anflug. Während die Bundesregierung noch über mögliche Unterstützung diskutiert, hat der Megis nämlich tatsächlich jemand gefunden, der ja natürlich sofort helfen kann. Wir sind uns da sicher und hören rein um 10 nach 9. Bleibt dran.
5: Guten Morgen.
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0: wo zeigt sie hin? Eure Tanknadel noch nach rechts oder eher schon nach links? 10:50, guten Morgen.
1: Guten Morgen.
0: 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Und so langsam gehen auch die letzten Reservetanks zur Neige. Wir warten weiter auf die Spritpreisentlastung. In Italien hat die Regierung jetzt beschlossen, im kommenden Jahr die Kfz-Steuer sogar auszusetzen.
1: Ja, dann müssen wir unsere Autos jetzt nur noch schnell in Rom anmelden. Ja,
0: auch unsere Regierung hat Maßnahmen angekündigt. Darauf müssen wir noch warten. Vielleicht brauchen wir die aber auch gar nicht. Bundestrainer Jürgen Klopp ist nicht nur in Sachen Fußball unser Heilsbringer. Der weiß auch, was bei den hohen Spritpreisen zu tun ist. Der Magus hatte ihn natürlich exklusiv im etwas anderen Interview.
1: Die Straße von Hormuz ist dicht. Bundestrainer Jürgen Klopp hat jetzt ein Spezialteam zusammengetrommelt. Stimmt das? Ihr wollt die Öltanker jetzt innerhalb von 2 Wochen über Land nach Deutschland ziehen?
2: Haben wir jetzt wirklich so geplant. Damit wollen wir ab Montag dann beginnen.
1: Von was für einem Team sprechen wir da? Also wie viele machen mit? Wer kommt zum Einsatz?
2: Wir haben 3 mit Nico Schlotterbeck, Jamal Musiala und Serge Gnabry, die wir alle 3, wenn es irgendwie geht, die kompletten 2 Wochen dabei behalten wollen.
1: Aha, aber gerade die waren jetzt lange verletzt. Haben Sie da keine Angst, dass die sich mit so einer Aktion so richtig kaputt machen?
2: Ganz ehrlich, haben wir gar nicht. Da geht es jetzt einfach darum, dass man sich darauf einlässt. Das hätte ich schon ganz gerne.
1: Na gut, das ist wahrscheinlich am Ende eine Frage der Motivation. Was haben Sie den 3 denn gesagt, um sie so richtig bei Laune zu halten? Welche Benefits gibt's denn?
2: Wenn man dazu eine Kappe aufsetzen will, dann habe ich jetzt eine. Und wenn nicht, dann macht das ohne Kappe.
1: Ich drücke die Daumen. Vielen Dank, Herr Klopp.
2: Hat Spaß gemacht.
1: Na, endlich sagt's mal einer.
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0: Der Meg ist eure Morningshow bei Radio Ton. Und ihr wisst ja, mit uns wird es nie langweilig. Wir überlegen uns ja ständig neue lustige Sachen für euch.
1: So manche von uns halt, ja.
0: So auch zum Beispiel Kollege Max Peter vom Nachmittag. Es gibt ein neues Spielchen ab nächster Woche bei uns am Nachmittag. Und das heißt alle gegen Max. Montag geht's los. Jede Woche könnt ihr dann tolle Geschenke abstauben. Und ich habe mich für euch gestern mal todesmutig als Testperson im Nachmittag eingeschleust.
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0: Sowas von.
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0: Oh Gott, ich bin so schlecht in sowas.
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3: 3.
0: Game of Thrones?
3: Ist es deine finale Antwort?
0: Ja.
3: Hast du recht.
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16: Ich bin Maxi Schwab. Guten Morgen. Geht doch. Nach dem zuletzt deutlichen Erfolg vom SGV Heilbronn-Freiberg in der Regionalliga darf man zu Recht wieder in Richtung Aufstieg schielen. Herausragender Mann auf Seite des SGV war Starneuzugang Marlon Mustafa. Der könnte im kommenden Tonregion-Derby am Samstag beim VfR Aalen allerdings erstmal geschont werden, wenn man SGV-Trainer Kustrim Lustraku glaubt.
17: Wir wollen ihn nicht verheizen. Man darf nicht vergessen, er hat 3 Monate kein Mannschaftstraining gehabt. Er hat es top gemacht. Er fühlt sich gut. Von Tag zu Tag fühlt er sich immer fitter. Ob er jetzt beginnen wird am Samstag, ist fraglich. Sehen wir dann.
16: Anpfiff der Partie ist dann morgen um 14 Uhr in der Aalener Bidjani Arena. Maxi Schwab, Radio Ton, Heilbronn.
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18: Ich bin Anna Löwer. Zu den angekündigten Spritpreisentlastungen gibt es erstmals Zahlen. Um bis zu 25 Cent pro Liter sollen Autofahrer ab Oktober entlastet werden. Das hat CDU-Generalsekretärin Hoppermann im ZDF gesagt. Der genaue Weg soll mit den Bundesländern geklärt werden. Die Autoländer Baden-Württemberg, Niedersachsen und Bayern schlagen weiter Alarm. Die Regierungschefs der drei Länder haben parteiübergreifend einen Brandbrief an Berlin und Brüssel geschickt. Sie fordern auch Schutz vor unfairem Wettbewerb durch den Hauptkonkurrenten China. In Berlin und MV wird am Sonntag gewählt und es bleibt spannend. In Mecklenburg-Vorpommern liegt die SPD von Ministerpräsidentin Schwesig in der jüngsten Umfrage des ZDF erstmals ganz knapp vor der AfD. In Berlin liefern sich CDU und Linke ein Kopf-an-Kopf-Rennen. Für die Bundeswehr ist es ein Meilenstein. Verteidigungsminister Pistorius nimmt heute in Texas den ersten Kampfjet vom Typ F-35 in Empfang. Die hochmodernen Tarnkappenjets der Amerikaner sollen im nächsten Jahr auf dem Flieger Horst Büchel in der Eifel stationiert werden. In Mannheim wird heute an den getöteten Bahnmitarbeiter Serkan Çala erinnert. Er war vor 7 Monaten nach einem Angriff in einem Regionalzug verstorben. Seitdem wurde der Schutz fürs Personal erhöht, etwa durch Bodycams und Alkoholverbote an Bahnhöfen.
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20: Einen schönen guten Morgen. Im Vergleich zu gestern sind heute leider ein paar mehr Wolken unterwegs. Bei Tageshöchstwerten um die 20 Grad Marke. Ja, schauen wir noch kurz auf den Radio Thun 3 Tage Wettertrend. Morgen erwartet uns richtig schönes Herbstwetter mit bis zu 11 Sonnenstunden und Temperaturen um die 23 Grad. Perfekt also für einen Besuch auf der Landesgartenschau in Ellwangen. Dort steigt morgen Abend nämlich ab 19 Uhr unsere Radio-Ton-Tonight-Party-Nacht. Also kommt gerne vorbei, wir freuen uns auf euch und den Tag auch unbedingt genießen, denn am Sonntag ziehen dann auch schon wieder ein paar mehr graue Wolken auf. Jedoch bei ähnlich milden Temperaturen und ab und zu kommt dann auch mal die Sonne durch. Unterm Strich kann man dann schon sagen, dass es ein überwiegend schönes Herbstwochenende zwischen Kraichgau und Ostalb wird.
21: Und wir schauen zu euch auf die Straßen in 12 Sekunden.
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21: Jetzt um 9:45 Vorsicht einmal auf der A6 Heilbronn Richtung Mannheim, Bereich Bad Rappenau, ein defektes Fahrzeug. Auf die 81 Heilbronn Richtung Stuttgart zwischen Ilsfeld und Mundelsheim, defektes Fahrzeug. Und nochmal Heilbronn Richtung Stuttgart zwischen Untergruppen Ruppenbach und Ilsfeld an der Tagesbaustelle. Vermehrt Vorsicht vor Baustellenfahrzeugen aktuell. Außerdem haben wir noch Blitzer in Heilbronn in der Karl-Wüst-Straße. Da sind 50 erlaubt. Bad Mergentheim, die Stifterstraße in der 50er-Zone, meldet Radiotonhörerin Lisa einen. Und in Schwäbisch Gmünd, Wustenried-Franz-Konrad-Straße blitzt bei 30. Macht ihr wie Lisa, durchklingeln oder WhatsApp schicken mit euren Staus und Blitzern. Immer kostenlos 0800 50 65 und dreimal die 0. Gute Fahrt.
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0: es heute schon wieder für einen Freitagmorgen. Guten Morgen.
1: Guten Morgen.
0: Danke fürs Einschalten.
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0: Ja, einschalten soll sich ja auch lohnen und vor allem Morningshow hören. Wenn zwischen 5 und 10 nämlich zwei ganz bestimmte Titel laufen, sichert ihr euch Kaufland-Einkaufsgutscheine. Läuft einer unserer 1000-Euro-Hits, gibt's 500 Euro, laufen gleich beide hintereinander dann die 1000. Und das sind sie nämlich, unser Millennium-Hit von Rihanna. Umbrella. Und die beste aktuelle Musik, Alex Warren, Ordinary, Hit Nummer 2. Jetzt hatten wir da gestern am Vormittag aber ein Problem, dass dieser Alex Warren auf einmal einfach eben vormittags, kurz nach 11:30 lief. Hanne aus Lauda hat durchgeklingelt. Wir haben heute Morgen alle zusammen die Abstimmung von euch ausgewertet. Und es kam raus, du kriegst die 500 Euro trotzdem.
3: Oh, super, toll, ich freue mich.
0: Und dann haben wir eben gesagt, jetzt müssen wir noch jemandem was gönnen heute, weil ihr auch so gönnerhaft seid. Und für Andrea aus Crailsheim war es dann auch noch ein guter Freitagmorgen. Du hast das vielleicht mitbekommen. Hanne aus Lauda hat ja gestern angerufen und da war dieser Hit aber zu spät.
3: Um 11:30 war das vorbei.
0: Jetzt müssen wir noch mal kurz hier kontrollieren. Es ist früh genug, das gibt 500 Euro.
3: Nein, wie cool, geil, super, vielen Dank.
0: Ich unterstelle dir, du hast heute keine Zeit zum Einkaufen, weil Volksfest geht los in Crailsheim, ne?
3: Ja, ganz genau. Aber dann kann ich ja mein Geld für Volksfest ausgeben und muss es halt zum Einkaufen sparen.
1: Und du kannst im Kaufland zum Vorglühen einkaufen.
3: Oh, das wäre auch noch eine Idee.
0: Also, wünschen wir allen ein herrliches Wochenende. Kann jederzeit natürlich passieren in der Morningshow. Vielleicht seid ihr schon die Nächsten. Bleibt dran.
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0: So, kurz vor Wochenende entnehmen wir euch hier in der Morningshow mal mit hinter die Radio-Weltkulissen sozusagen.
1: Oh, bitte, ja.
0: Wir haben hier so ein kleines Skript. Das heißt, manchmal notieren der Megis und ich uns so ein paar Stichworte zu Sachen, die wir erzählen wollen. Hm? Jetzt habe ich das gerade hier 10 vor 10 dem Megis überlassen wollen und in den Notizen steht jetzt einfach nur Tschö mit 8 Ö.
1: Und ich finde, damit ist eigentlich alles gesagt, oder?
0: Also dann sagen wir Tschö, schönes Wochenende. Wir übergeben euch an Patrick Berger, der macht das hoffentlich professioneller als wir. Schönen guten Morgen.
1: Morgen.
0: Danke fürs Einschalten.

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1: Ich bin Anna Löwer. Die angekündigten Entlastungen wegen der hohen Spritpreise werden konkreter. CDU-Generalsekretärin Hoppermann hat im ZDF erstmals Zahlen genannt. Sie könnten ab Oktober bis zu 25 Cent pro Liter betragen. Wie genau das umgesetzt wird, soll jetzt mit den Bundesländern besprochen werden. Abseits von Maßnahmen gegen die hohen Spritpreise braucht es auch eine Senkung der Stromsteuer. Das fordert der ADAC in der Rheinischen Post. Einerseits als Entlastung für alle Verbraucher, andererseits als Anreiz für den Umstieg auf E-Autos. In Berlin und MV wird am Sonntag gewählt. Und es bleibt spannend. In Mecklenburg-Vorpommern liegt die SPD von Ministerpräsidentin Schwesig in der jüngsten Umfrage des ZDF erstmals ganz knapp vor der AfD. In Berlin liefern sich CDU und Linke ein Kopf-an-Kopf-Rennen. Die Autoländer Baden-Württemberg, Niedersachsen und Bayern schlagen weiter Alarm. Die Regierungschefs der drei Länder haben parteiübergreifend einen Brandbrief an Berlin und Brüssel geschickt. Sie fordern auch Schutz vor unfairem Wettbewerb durch den Hauptkonkurrenten China. Im Streit um Balkonkraftwerke zieht die Deutsche Umwelthilfe gegen Vonovia vor Gericht. Der Verband hat Klage beim Oberlandesgericht Hamm eingereicht. Grund: Vonovia soll von Mietern zu viele Auflagen verlangen, wenn sie Solaranlagen am Balkon anbringen wollen.
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2: Aktuell gibt's bei uns bedeckten Himmel, dazu im Lauf des Vormittags auch mal einen leichten Regen. In Niederstetten liegen die Temperaturen gerade bei 15 Grad, in Eppingen bei 15 Grad und in Marktheidenfeld bei 14 Grad. Bis heute Nacht bleibt's wechselhaft und teils klar, die Werte gehen dabei auf ungefähr 8 Grad zurück. Morgen wird's sonniger und wärmer, mit Höchstwerten um die 23 Grad.
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4: Vorsicht auf der A81 Heilbronn Richtung Stuttgart zwischen Heilbronn-Untergruppenbach und Ilsfeld. Dort ist eine Tagesbaustelle, auf der Strecke sind Baustellenfahrzeuge unterwegs. Auch auf der A8 München Richtung Stuttgart zwischen Kirchheim-Tech-West und Wendlingen läuft eine Tagesbaustelle, rechnet auch dort mit Baustellenfahrzeugen. Und auf der A81 Würzburg Richtung Heilbronn zwischen Gerchsheim und Tauberbischofsheim dasselbe Bild, Tagesbaustelle und Gefahr durch Baustellenfahrzeuge. Auf der A7 Würzburg Richtung Ulm zwischen Würzburg-Estenfeld und den Kreuz Biebelried ist der Standstreifen gesperrt. Grund ist ein defekter PKW bei Bergungsarbeiten. Noch mehr Verkehr ausführlich zum Nachlesen findet ihr auf radioton.de und in unserer App.
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0: Tears for Fears, das ist euer Freitagvormittag, Radioturm bei der Arbeit mit Patrick Berger. Hallo zusammen. Und ihr habt's bestimmt mitbekommen, gestern Nachmittag die mittlerweile dritte Person beim Frankfurter Flughafen an Malaria gestorben. Es handelt sich um sogenanntes Flughafen-Malaria. So heißt es, wenn Malaria-Mücken durch Zufall mit dem Flugzeug in Länder kommen, wo sie eigentlich gar nicht leben. Müssen wir uns jetzt deswegen Sorgen machen? Diese Frage haben wir weitergegeben an Radioton-Redakteur Franjo Bendeich.
1: Also ich habe die Frage auch weitergegeben, nämlich an Professor Dr. Kremsner vom Uniklinikum Tübingen. Er ist Direktor fürs Institut für Tropenmedizin. Er sagt ganz klar, nein, es gibt keinen Grund zur Sorge. Es handelt sich um einzelne eingeschleppte Mücken, die in Deutschland weder überleben noch sich vermehren können. Die Todesfälle sind tragisch, aber bisher Einzelfälle.
0: Na okay, und dieses hat das denn wie so vieles andere auch irgendwie mit dem Klimawandel zu tun?
1: Auch das verneint der Professor. Es gibt einfach viel mehr Flüge als früher, deswegen auch mehr Flugzeugmalaria.
0: Okay, und diese Malaria-Mücken, was wäre, wenn die sich hier ansiedeln? Können die das überhaupt?
1: Auch das schließen Experten aus. Mhm. In Deutschland können die Mücken nur maximal 3 Wochen überleben. Langfristig ist eine Vermehrung auszuschließen. Das Thema ist ernst, ja, keine Frage, aber keinesfalls ein Untergangsszenario, um das man sich jetzt Sorgen machen müsste.
0: Okay, also falls ihr euch Sorgen gemacht habt, könnt ihr in Ruhe ausatmen. Alles sehr selten. Und eine Malaria-Krise wird es deswegen trotzdem nicht geben bei uns. Danke, Franjo.
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8: Aktuell gibt's bei uns bedeckten Himmel, dazu im Lauf des Vormittags auch mal einen leichten Regen. In Niederstetten liegen die Temperaturen gerade bei 15 Grad, in Eppingen bei 15 Grad und in Marktheidenfeld bei 14 Grad. Bis heute Nacht bleibt's wechselhaft und teils klar, die Werte gehen dabei auf ungefähr 8 Grad zurück. Morgen wird's sonniger und wärmer, mit Höchstwerten um die 23 Grad.
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11: Achtung, auf der A7 Würzburg Richtung Füssen-Reute. Zwischen Langenau und dem Kreuz Ulm-Elchingen läuft eine Tagesbaustelle. Dort sind Baustellenfahrzeuge unterwegs. Auf der B466 Heidenheim an der Brenz Richtung Mühlhausen im Täle braucht ihr zwischen Heidenheim B19 und Sontheimer Wirtshäusle mindestens 10 Minuten länger. In Bietigheim-Bissingen auf der B27 Stuttgarter Straße geht zwischen Bahnhof und Auwiesenbrücke kaum was, plant etwa 9 Minuten mehr ein. Und auf der B19 bei Geildorf zwischen Geildorf-Großaltdorf und Geildorf sind es rund 6 Minuten länger. Noch mehr Verkehr ausführlich zum Nachlesen findet ihr auf radioton.de und in unserer App.
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Ton bei der Arbeit mit Patrick Berger. Und wenn ich nicht beim Radio arbeiten würde, ich glaube, ich wäre Busfahrer geworden. Hatte zumindest früher mal eine Vorliebe für Bussimulatoren und wer auch schon immer mal in einem Fahrersitz bei einem Bus sitzen wollte, ist in Thalheim jetzt genau richtig. Da feiert Großreisen, nämlich 100-jähriges, mit dem Tag des Busses. Ab 10 morgen könnt ihr da hinter die Kulissen blicken, euch über Jobs rund um Busse informieren und natürlich auch selbst mal hinterm Steuer sitzen. Auf dem Busbetriebshof von Großreisen in Thalheim. Und diese Frau, die wir heute vielleicht Archäologin oder Psychologin, hat sie sich nämlich dafür interessiert, bevor sie Musik gemacht hat. Zum Glück ist sie dann doch Sängerin geworden. Anastasia, Sick and Tired, Radioton, Millennium Hit.

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1: Ich bin Anna Löwer. Zu den angekündigten Spritpreisentlastungen gibt es erstmals Zahlen. Um bis zu 25 Cent pro Liter sollen Autofahrer ab Oktober entlastet werden. Das hat CDU-Generalsekretärin Hoppermann im ZDF gesagt. Der genaue Weg soll mit den Bundesländern geklärt werden. Neben Sprit braucht es auch Entlastungen bei Gas und Strom. Das fordert der Deutsche Gewerkschaftsbund von der Bundesregierung. Der Staat sollte die Energie- und Mineralölsteuern senken, sagte die Vorsitzende Fahimi der Rheinischen Post. Sie hält auch einen Spritpreisdeckel für sinnvoll. Für die Bundeswehr ist es ein Meilenstein. Verteidigungsminister Pistorius nimmt heute in Texas den ersten Kampfjet vom Typ F-35 in Empfang. Die hochmodernen Tarnkappenjets der Amerikaner sollen im nächsten Jahr auf dem Flieger Horst Büchel in der Eifel stationiert werden. In Mannheim wird heute an den getöteten Bahnmitarbeiter Serkan Çağlar erinnert. Er war vor 7 Monaten nach einem Angriff in einem Regionalzug verstorben. Seitdem wurde der Schutz fürs Personal erhöht, etwa durch Bodycams und Alkoholverbote an Bahnhöfen. Nach einem vermurksten Saisonstart mit nur 1 Punkt aus 3 Spielen wird's für Union Berlin heute nicht gerade leichter. Die Berliner sind zu Gast beim FC Bayern. Der Rekordmeister will wieder an die Tabellenspitze. Anstoß ist um 20.30 Uhr.
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2: Aktuell gibt's bei uns bedeckten Himmel, dazu im Lauf des Vormittags auch mal einen leichten Regen. In Niederstetten liegen die Temperaturen gerade bei 15 Grad, in Eppingen bei 15 Grad und in Marktheidenfeld bei 14 Grad. Bis heute Nacht bleibt's wechselhaft und teils klar, die Werte gehen dabei auf ungefähr 8 Grad zurück. Morgen wird's sonniger und wärmer, mit Höchstwerten um die 23 Grad.
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4: Achtung, auf der A8 München Richtung Stuttgart zwischen Ulm-West und Merklingen, da steht ein defektes Fahrzeug auf der Strecke. Auch auf der A81 Heilbronn Richtung Stuttgart zwischen Ilsfeld und Mundelsheim steht ein defektes Fahrzeug. Passt dort bitte besonders auf. Auf der B29 Stuttgart Richtung Ahlen zwischen der Anschlussstelle Schwäbisch Gmünd Ost und der Anschlussstelle Iggingen ist dichter Verkehr. Plant etwa 13 Minuten mehr ein. Und auf der B29 Ahlen Richtung Stuttgart zwischen der Anschlussstelle Iggingen und der Anschlussstelle Schwäbisch Gmünd Ost habt ihr stockenden Verkehr. Noch mehr Verkehr ausführlich zum Nachlesen findet ihr auf radioton.de und in unserer App.
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0: Ihr kennt das Spiel, ihr achtet auf. Die beste aktuelle Musik. Von Alex Brown, Ordinary, und auf Umbrella von Rihanna, Radioton Millennium Hit. Die laufen nur in der Radioton Morning Show, wenn es gut geht zumindest. Da gehören sie hin, in die Radioton Morning Show, immer von 5 bis 10. Für beide nacheinander gibt es 1000 Euro für euren Kaufland-Einkauf. Für einen gibt es 500 Euro zum Einkaufen. Und heute Morgen, kurz vor 8:30, lief Umbrella und Andrea aus Karlsheim. Die hat es zu Caro und Maggis in die Show geschafft.
2: Das gibt 500 Euro.
3: Nein, wie cool, geil, super, vielen Dank.
2: Ich unterstelle dir, du hast heute keine Zeit zum Einkaufen, weil Volksfest geht los in Karlsheim, ne?
3: Ja, ganz genau. Aber dann kann ich ja mein Geld für Volksfest ausgeben und muss ein paar zum Einkaufen sparen.
4: Und du kannst im Kaufland zum Vorglühen einkaufen.
3: Oh, das wäre auch noch eine Idee.
0: So, und die besten Investment-Tipps gibt es auch noch gratis mit dazu. Glückwunsch an Andrea. Und ihr könntet schon die Nächsten sein.
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0: Aktuell gibt's bei uns bedeckten Himmel, dazu im Lauf des Vormittags auch mal einen leichten Regen. In Niederstetten liegen die Temperaturen gerade bei 15 Grad, in Eppingen bei 15 Grad und in Marktheidenfeld bei 14 Grad. Bis heute Nacht bleibt's wechselhaft und teils klar, die Werte gehen dabei auf ungefähr 8 Grad zurück. Morgen wird's sonniger und wärmer, mit Höchstwerten um die 23 Grad.
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1: Auf der A81 Stuttgart Richtung Würzburg steht ihr zwischen Mundelsheim und Weinsberg-Ellhofen 4 Kilometer im Stau. Plant mindestens 14 Minuten mehr ein. Auch auf der B29 Stuttgart Richtung Aalen läuft es zwischen Schwäbisch Gmünd Ost und Iggingen nur zäh. Da braucht ihr mindestens 18 Minuten länger. In der Gegenrichtung, der B29 von Aalen nach Stuttgart, ist zwischen Iggingen und Schwäbisch Gmünd Ost dichter Verkehr. Das dauert mindestens 10 Minuten länger. Und auf der B19 bei Geildorf stockt es zwischen Geildorf, Groß-Altdorf und Geildorf. Noch mehr Verkehr ausführlich zum Nachlesen findet ihr auf radioton.de und in unserer App.
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Bryan Adams. Ganz alleine und ein bisschen traurig. Aber so richtig Spaß macht's doch erst zusammen, oder? Wir feiern nämlich gemeinsam mit euch dieses Wochenende auf dem Heilbronner Weindorf mit der Radiotour DJ Lounge im Innenhof vom Rathaus mit Musik von den 90ern über 2000er bis zu heute. Alles mit dabei, heute und morgen. Oder auf der Landesgartenschau in Ellwangen morgen mit der Tonight Party Nacht mit Radiotour DJ Richie DeBell mit der besten Partymusik ab 19 Uhr auf der Landesgartenschau. Schöner September Samstagabend dann. Egal, wo ihr mit uns feiert. Wir freuen uns auf euch. Ich bin Patrick Berger. Schönen Mittag.

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7: Ich bin Anna Löwer. Die angekündigten Entlastungen wegen der hohen Spritpreise werden konkreter. CDU-Generalsekretärin Hoppermann hat im ZDF erstmals Zahlen genannt. Sie könnten ab Oktober bis zu 25 Cent pro Liter betragen. Wie genau das umgesetzt wird, soll jetzt mit den Bundesländern besprochen werden. Abseits von Maßnahmen gegen die hohen Spritpreise braucht es auch

0: eine Senkung der Stromsteuer. Das fordert der ADAC in der Rheinischen Post. Einerseits als Entlastung für alle Verbraucher, andererseits als Anreiz für den Umstieg auf E-Autos. In Berlin und MV wird am Sonntag gewählt und es bleibt spannend. In Mecklenburg-Vorpommern liegt die SPD von Ministerpräsidentin Schwesig in der jüngsten Umfrage des ZDF erstmals ganz knapp vor der AfD. In Berlin liefern sich CDU und Linke ein Kopf-an-Kopf-Rennen. Die Autoländer Baden-Württemberg, Niedersachsen und Bayern schlagen weiter Alarm. Die Regierungschefs der drei Länder haben parteiübergreifend einen Brandbrief an Berlin und Brüssel geschickt. Sie fordern auch Schutz vor unfairem Wettbewerb durch den Hauptkonkurrenten China. Im Streit um Balkonkraftwerke zieht die Deutsche Umwelthilfe gegen Vonovia vor Gericht. Der Verband hat Klage beim Oberlandesgericht Hamm eingereicht. Grund: Vonovia soll von Mietern zu viele Auflagen verlangen, wenn sie Solaranlagen am Balkon anbringen wollen.
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2: Aktuell gibt es bei uns vor allem Wolken, dazu bleibt es insgesamt trocken. In Igersheim liegen die Temperaturen gerade bei 17 Grad, in Laufen am Neckar sind es 17 Grad und in Tauberbischofsheim liegen sie bei 18 Grad. Bis heute Nacht geht es bei uns runter auf etwa 11 Grad und der Himmel lockert nur zeitweise auf. Morgen wird es bei uns wieder freundlicher mit mehr Sonne und deutlich milderen Werten.
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4: Auf der A8 Stuttgart Richtung München zwischen der Anschlussstelle Eichelberg und der Ausfahrt Hohenstadt steht ihr auf 2 Kilometern im Stau. Plant etwa 6 Minuten mehr ein. Dann zur B29 Stuttgart Richtung Aalen. Zwischen der Anschlussstelle Schwäbisch Gmünd Ost und der Anschlussstelle Iggingen ist dichter Verkehr. Ihr braucht dort rund 11 Minuten länger. Auch auf der A81 Stuttgart Richtung Würzburg zwischen der Anschlussstelle Ilsfeld und der Anschlussstelle Weinsberg-Ellhofen läuft es auf 4 Kilometer nur stockend. Das kostet euch mindestens 6 Minuten mehr. In Heilbronn auf der B293 Großgartacher Straße und der Südstraße zwischen Neckartalstraße und Wilhelmstraße -B27 habt ihr dichten Verkehr. Da geht es nur stockend voran. Noch mehr Verkehr ausführlich zum Nachlesen findet ihr auf radioton.de und in unserer App.
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0: U2 kurz nach dem schmerzhaftesten Moment des Tages. Tankstellenpreise gehen ja noch weiter hoch, immer um 12, als man bisher sich das hat vorstellen können. Wir warten auf die Spritpreisentlastung bei uns in Deutschland. Maßnahmen sind angekündigt, dauert aber noch so ein bisschen. Vielleicht brauchen wir die aber gar nicht. Der Bundestrainer Jürgen Klopp, der ist nicht nur in Sachen Fußball unser Heilsbringer, der weiß auch, was mit den Spritpreisen zu tun ist. Der Maggis aus der Radioton Morning Show hatte ihn nämlich exklusiv im etwas anderen Interview.
1: Die Straße von Hormuz ist dicht. Bundestrainer Jürgen Klopp hat jetzt ein Spezialteam zusammengetrommelt. Stimmt das? Ihr wollt die Öltanker jetzt innerhalb von 2 Wochen über Land nach Deutschland ziehen?
2: Haben wir jetzt wirklich so geplant. Damit wollen wir ab Montag dann beginnen.
1: Von was für einem Team sprechen wir da? Also wie viele machen mit? Wer kommt zum Einsatz?
2: Wir haben 3 mit Nico Schlotterbeck, Jamal Musiala und Serge Gnabry, die wir alle 3, wenn es irgendwie geht, die kompletten 2 Wochen dabei behalten wollen.
1: Aha, aber gerade die waren jetzt lange verletzt. Haben Sie da keine Angst, dass die sich mit so einer Aktion so richtig kaputt machen?
2: Ganz ehrlich, haben wir gar nicht. Da geht es jetzt einfach darum, dass man sich darauf einlässt. Das hätte ich schon ganz gerne.
1: Na gut, das ist wahrscheinlich am Ende eine Frage der Motivation. Was haben Sie den 3 denn gesagt, um sie so richtig bei Laune zu halten? Welche Benefits gibt's denn?
2: Wenn man dazu eine Kappe aufsetzen will, dann habe ich jetzt eine. Und wenn nicht, dann macht das ohne Kappe.
1: Ich drücke die Daumen. Vielen Dank, Herr Klopp.
2: Hat Spaß gemacht.
1: Na, endlich sagt's mal einer.
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1: 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Me-Time, also Ich-Zeit, heißt so ein Zauberwort, das ich zurzeit in den sozialen Medien überall lese. 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Menschen fühlen sich immer öfter allein, sogar viele junge Menschen. Und das erschreckt mich, weil ich überzeugt bin, als Menschen brauchen wir ein Gegenüber. Wir brauchen Verbundenheit mit anderen Menschen. Und zwar nicht nur als Follower in den sozialen Medien, sondern so richtig in echt. Es ist nicht gut, dass der Mensch allein ist, sagt Gott in der Bibel am Anfang der Menschheitsgeschichte. Und schafft deshalb dem Menschen einen zweiten Menschen. Und vielleicht brauchen wir in unserer Zeit gar nicht so viel Zeit allein, sondern mehr Zeit mit anderen. Vielleicht lautet das Zauberwort also gar nicht unbedingt mehr Me-Time, Ich-Zeit, sondern We-Time, also Wir-Zeit.
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15: Aktuell gibt's bei uns vor allem Wolken, dazu bleibt's insgesamt trocken. In Igersheim liegen die Temperaturen gerade bei 17 Grad, in Laufen am Neckar sind es 17 Grad und in Tauberbischofsheim liegen sie bei 18 Grad. Bis heute Nacht geht's bei uns runter auf etwa 11 Grad und der Himmel lockert nur zeitweise auf. Morgen wird's bei uns wieder freundlicher mit mehr Sonne und deutlich milderen Werten.
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18: Auf der A8 Stuttgart Richtung München zwischen der Anschlussstelle Eichelberg und Hohenstadt gibt's 3 Kilometer stockenden Verkehr. Ihr braucht mindestens 6 Minuten länger. Auf der B19 zwischen Geildorf-Großaltdorf und Geildorf läuft's dicht, plant etwa 7 Minuten mehr ein. Auf der A81 Heilbronn Richtung Würzburg zwischen den Kreuz Weinsberg und Neuenstadt am Kocher steht ihr auf 1 Kilometer im Stau, da ist stockender Verkehr. Auch in Bietigheim-Bissingen auf der B27 Stuttgarter Straße zwischen Bahnhof und Auwiesenbrücke ist dichter Verkehr, da ist stockender Verkehr. Noch mehr Verkehr ausführlich zum Nachlesen findet ihr auf radioton.de und in unserer App.
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0: Geht's eigentlich nur mir so oder hängen gerade echt viele so ein bisschen durch? Radioton bei der Arbeit ist hier mit Patrick Berger. Ich fühle mich und viele andere auch müde, K.O., weniger Energie. Radioton-Wetterfrau Martin Müllers ist auch bei mir. Du sprudelst ja noch vor Energie, kann man sagen. Das kann ja tatsächlich auch so ein bisschen am Wetter liegen oder genauer gesagt auch mit dem beginnenden Herbst zu tun haben.
1: Ja, denn es wird früher dunkel und vor allem bekommen wir weniger Tageslicht. Dabei wäre das super wichtig für unsere innere Uhr. Jetzt im relativ Dunklen werden wir auch früher müde und fühlen uns tagsüber auch deshalb schlapp. Patrick, daran könnte es liegen.
0: Was machen wir denn jetzt dagegen?
1: Ja, raus ins Tageslicht. Vor allem, wenn es hell ist. Also zum Beispiel in der Mittagspause kurz spazieren gehen. Zusätzliche Bewegung hilft auch. Und gesund essen. Obst und Gemüse und Lebensmittel wie Nüsse, Hülsenfrüchte oder Fisch können ebenfalls dazugehören und nicht automatisch Vitamin-D-Tabletten einwerfen. Die sind für viele nämlich auch unnötig.
0: Danke, Martin. Ich würde jetzt gerne eine Runde um den Block drehen. Machst du dann die Sendung weiter?
1: Ja, jetzt verlangst du aber hier was von mir. Nee, du bleibst okay, schön hier.
0: Ha, Mann, dann mache ich halt das Fenster auf und lass mich von ein bisschen Sonne und Wolken bescheiden. Danke dir.
1: Danke dir.
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9: Wusstet ihr schon? Ein Bienenschwarm wird nach deutschem Recht herrenlos, wenn sein Eigentümer die Verfolgung nicht unverzüglich aufnimmt oder aufgibt.
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11: Ich bin Anna Löwer. Zu den angekündigten Spritpreisentlastungen gibt es erstmals Zahlen. Um bis zu 25 Cent pro Liter sollen Autofahrer ab Oktober entlastet werden. Das hat CDU-Generalsekretärin Hoppermann im ZDF gesagt. Der genaue Weg soll mit den Bundesländern geklärt werden. Neben Sprit braucht es auch Entlastungen bei Gas und Strom. Das fordert der Deutsche Gewerkschaftsbund von der Bundesregierung. Der Staat sollte die Energie- und Mineralölsteuern senken, sagte die Vorsitzende Fahimi der Rheinischen Post. Sie hält auch einen Spritpreisdeckel für sinnvoll. Für die Bundeswehr ist es ein Meilenstein. Verteidigungsminister Pistorius nimmt heute in Texas den ersten Kampfjet vom Typ F-35 in Empfang. Die hochmodernen Tarnkappenjets der Amerikaner sollen im nächsten Jahr auf dem Flieger Horst Büchel in der Eifel stationiert werden. In Mannheim wird heute an den getöteten Bahnmitarbeiter Serkan Çağlar erinnert. Er war vor 7 Monaten nach einem Angriff in einem Regionalzug verstorben. Seitdem wurde der Schutz fürs Personal erhöht, etwa durch Bodycams und Alkoholverbote an Bahnhöfen. Nach einem vermurksten Saisonstart mit nur 1 Punkt aus 3 Spielen wird's für Union Berlin heute nicht gerade leichter. Die Berliner sind zu Gast beim FC Bayern. Der Rekordmeister will wieder an die Tabellenspitze. Anstoß ist um 20.30 Uhr.
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12: Aktuell gibt's bei uns vor allem Wolken. Dazu bleibt's insgesamt trocken. In Igersheim liegen die Temperaturen gerade bei 17 Grad. In Laufen am Neckar sind es 17 Grad. Und in Tauberbischofsheim liegen sie bei 18 Grad. Bis heute Nacht geht's bei uns runter auf etwa 11 Grad. Und der Himmel lockert nur zeitweise auf. Morgen wird's bei uns wieder freundlicher mit mehr Sonne und deutlich milderen Werten.
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14: Auf der A81 Heilbronn Richtung Würzburg zwischen Kreuz Weinsberg und Anschlussstelle Neuenstadt am Kocher steht ihr im Stau, plant etwa 9 Minuten mehr ein. Auf der B14 in Backnang zwischen Anschlussstelle Backnang West und Backnang Strümpfelbach ist dichter Verkehr, ihr braucht rund 12 Minuten länger. Auch auf der B29 Ahlen Richtung Nördlingen zwischen Hüttlingen B19

0: und Ahlen-Oberalfingen läuft es zäh. Da braucht ihr ungefähr 10 Minuten länger. Und auf der A8 Stuttgart Richtung München zwischen Anschlussstelle Eichelberg und Ausfahrt Hohenstadt habt ihr stockenden Verkehr. Noch mehr Verkehr ausführlich zum Nachlesen findet ihr auf radioton.de und in unserer App.
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0: Gestern Mittag, da ist uns ja ein kleiner Fauxpas passiert. Ihr achtet ja immer auf diese beiden Hits. Umbrella von Rihanna, Radio Ton, Millennium-Hit und die beste aktuelle Musik von Alex Rowan mit Ordinary. Die laufen ja immer zwischen 5 und 10 in der Radioton Morning Show. Für einen Hit gibt's 500, für beide 1000 Euro, wenn ihr kostenlos durchklingelt unter der 0800 50 65 dreimal die 0. Gestern, da lief Alex Rowan aber plötzlich hier bei der Arbeit um 11:30 und Anna aus Lauder-Königshofen war dran.
2: Ich habe gerade gekocht und dann denke ich, oh, halt! Oder habe ich ja falsch gedrückt?
0: Ja, aber eigentlich, da laufen die Songs ja nur von 5 bis 10 und nur dann gibt's das Einkaufsgeld für euch. Gestern ging halt was schief und weil wir nicht wussten, was wir tun sollen, haben wir gesagt, wir sind demokratisch, wir lassen euch abstimmen. Gibt's trotzdem den Kaufland-Gutschein für Hanne, ja oder nein?
3: Natürlich soll die 500 Euro bekommen.
4: Vorhin, wo Steve, habe ich überlegt anzurufen. Ich habe halt dafür gestimmt, dass sie den Gutschein bekommt, weil sie aufmerksam mitgehört hat.
5: Hallo, hier ist Sabine aus Schwäbisch Hall. Ich habe ja den Gutschein auch gewonnen und ich finde, die hatten auf jeden Fall verdient. Sie kann ja nichts dafür, wenn ihr das Lied spielt.
0: Und wir haben euch auch online gefragt, was ihr sagt. Und um 7:10 in der Radioton Morning Show heute Morgen hat Caro Hanne dann gesagt, wie es ausging.
6: Und zwar haben auf Instagram 89% und auf Facebook 86% dafür gestimmt, dass du die 500 Euro bekommst.
2: Glückwunsch! Oh, Wahnsinn, toll! Ja. Ist das super!
6: Du, Dankeschön!
0: Soziale Entscheidung von euch. Nichts anderes erwartet, habe ich ehrlich gesagt und auch gehofft. Anna freut sich und ihr macht euch jetzt direkt eine Notiz für Montagmorgen zum Aufstehen, Radioton einschalten und ebenfalls abräumen.
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21: Übrigens, die Schwäbische Alb war im Erdmittelalter ein riesiges Korallenriff. Heute findet man noch Fossilien aus dieser Zeit.
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0: Aktuell gibt's bei uns vor allem Wolken, dazu bleibt's insgesamt trocken. In Igersheim liegen die Temperaturen gerade bei 17 Grad, in Laufen am Neckar sind es 17 Grad und in Tauberbischofsheim liegen sie bei 18 Grad. Bis heute Nacht geht's bei uns runter auf etwa 11 Grad und der Himmel lockert nur zeitweise auf. Morgen wird's bei uns wieder freundlicher mit mehr Sonne und deutlich milderen Werten.
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23: Auf der A81 Heilbronn Richtung Würzburg zwischen Kreuz-Weinsberg und Neuenstadt am Kocher steht ihr 1 Kilometer im Stau. Ihr braucht mindestens 8 Minuten länger. Auch auf der A8 Stuttgart Richtung München zwischen Eichelberg und Mühlhausen 2 Kilometer Stau. Plant etwa 6 Minuten mehr ein. In Backnang auf der B14 zwischen Backnang West und Backnang Strümpfelbach dichter Verkehr. Es dauert ungefähr eine Viertelstunde länger. Und in Heilbronn auf der B293 Südstraße Großgartacher Straße zwischen Wilhelmstraße B27 und Neckartalstraße dichter Verkehr. Hier braucht ihr mindestens 6 Minuten länger. Noch mehr Verkehr ausführlich zum Nachlesen findet ihr auf radioton.de und in unserer App.
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lässt sich doch gut Richtung Freitagnachmittag starten. Radioton ist hier und wenn ihr noch was Passendes sucht fürs Wochenende, dann geht doch mal nach Wertheim. Da ist nämlich Glasfestival angesagt. Künstler aus aller Welt präsentieren da ihre Arbeiten mit handgemachter Glaskunst, Perlen und Schmuck. Außerdem könnt ihr live zuschauen, wie Glasperlen hergestellt werden und natürlich ganz viel erleben. Das Glasfestival im Arkadensaal im Wertheimer Rathaus. Heute noch bis 17 Uhr und morgen und übermorgen auch noch. Richtung Nachmittag, gleich ab 14 Uhr mit Max Peter. Ich bin Patrick Berger, wünsche euch schon mal ein schönes Wochenende. Jetzt mit Pink. Bleibt bei uns. 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
11: Ich bin Mia Hehn. Zu den angekündigten Spritpreisentlastungen gibt es erstmals Zahlen. Um bis zu 25 Cent pro Liter sollen Autofahrer ab Oktober entlastet werden. Das hat CDU-Generalsekretärin Hoppermann im ZDF gesagt. Der genaue Weg soll mit den Bundesländern geklärt werden. Abseits von Maßnahmen gegen die hohen Spritpreise braucht es auch eine Senkung der Stromsteuer. Das fordert der ADAC in der Rheinischen Post. Einerseits als Entlastung für alle Verbraucher, andererseits als Anreiz für den Umstieg auf E-Autos. In Frankfurt ist ein dritter Mensch an einer für Deutschland ungewöhnlichen Malaria-Infektion gestorben. Der Mann lebte im Stadtteil Schwanheim nahe dem Flughafen und hatte zuvor kein Malaria-Gebiet bereist. Bereits im Juli hatten sich Flughafenmitarbeiter mit Malaria infiziert. Zwei von ihnen waren daran gestorben. Bei Arbeiten an einer Donaubrücke im Kreis Biberach hat ein Bagger gestern Mittag eine Stromleitung abgerissen. Dadurch fiel in mehreren Gemeinden für einige Stunden der Strom aus. Verletzt wurde niemand, der Strom lief am Abend wieder. Der Countdown für das größte Volksfest der Welt läuft. Morgen Mittag startet in München die Wiesn. Zum Oktoberfest werden wieder Millionen Besucher aus aller Welt erwartet. Eine Maß Bier kostet dieses Jahr zwischen 15 und 16 Euro.
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12: 18 Grad hier, 18 Grad da. Bumsfallera. Ja, dazu viele Wolken, nur ganz selten ein paar blaue Flecken am Himmel und noch seltener strahlender Sonnenschein. Heute Nacht wird es dann maximal 10 Grad auf unseren Anzeigen geben. Und der Radio Ton 3 Tage Wettertrend, ja, das sieht so aus wie heute. Nämlich das Wetter bleibt, auch morgen Sonne und Wolken. Die Temperaturen gehen aber noch ein bisschen nach oben, maximal 24 Grad. Sonntag, Montag ähnlich.

0: um 2 bis 3 Grad kühler dann.
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0: 14.03 Uhr, wir schauen auf den längsten Stau und der ist auf der A8 Stuttgart Richtung München zwischen Merklingen und Ulm-Ost. 4 Kilometer ist er lang, 12 Minuten braucht er da länger durch. Dann A81 Heilbronn Richtung Würzburg zwischen Kreuz-Weinsberg und Neuenstadt-Kocher. 1 Kilometer Stau, 9 Minuten brauchen wir hier länger durch. Und A81 Stuttgart Richtung Würzburg zwischen Mundelsheim und Weinsberg-Ellhofen. 5 Kilometer Stop and Go, 8 Minuten plus. Schauen wir noch ganz kurz auf die A6 Mannheim Richtung Heilbronn zwischen Sinsheim und Sinsheim-Steinsfurt. Gefahr durch einen defekten PKW auf dem Standstreifen. Und auch die A7 ist betroffen, Ulm Richtung Würzburg zwischen Firnkrontunnel und Buchbachtalbrücke. Hier ein defektes Fahrzeug auf dem Standstreifen. Fuß vom Gas, vorsichtig fahren und Fuß vom Gas auch in Heilbronn in der Neckartalstraße. Da steht nämlich ein mobiler Blitzer, 30 sind hier erlaubt. Dann in Gschwendt in der Welzheimer Straße wird abkassiert. 30er Zone hat uns Radiotonhörerin Renate durchgegeben. Und in Bad Mergentheim in der Stifterstraße steht auch noch ein mobiler Blitzer, 50 sind hier erlaubt. Wenn ihr noch was habt, 0850 65 3x die 0, meldet's gerne durch.
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0: Freitag, kurz nach 2, ihr wisst, was das heißt. Ihr müsst noch knapp 4 bis 5 Stunden mit mir überstehen und dann seid ihr im Wochenende angekommen. Hoffentlich. Max Peter hier, schön, dass ihr dabei seid. Lohnt sich auch. Hab nämlich die beste aktuelle Musik für euch. Jetzt Benson Boone, der so durchtrainiert ist, dass seine Bühnenshows regelmäßig zur Akrobatik-Show werden. So ist es richtig ausgesprochen. Der macht da Überschläge, Räder, was auch immer. Es ist wirklich der helle Wahnsinn. Also Benson Boone, jetzt mit Sorry I'm Here for Someone Else.
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0: Dieser Song ist gestern gelaufen zu einer Zeit, an der er eigentlich hätte gar nicht laufen sollen. Und zwar um 11:30 am Mittag mit Patrick Berger. Ordinary, natürlich ein 1.000-Euro-Hit, der normalerweise nur zwischen 5 und 10 in der Radioton Morning Show erklingt. Normalerweise, wenn unsere Musikredaktion nicht einen Bock schießt, so wie gestern passiert, heute gab es dann große Aufklärungsversuche auf die Frage, was schiefgelaufen ist, kam nur ein...
1: Das geht nicht den Scheißträgern!
0: Ja, ziemlich gereizte Stimmung da heute. Nicht gereizt ist dagegen die Stimmung bei Hanne aus Lauder-Königshofen. Die hat Ordinary gestern an falscher Stelle gehört und angerufen auf die Frage hin, sollen wir Hanne einen 500-Euro Kaufland-Gutschein schenken. Ja, sie hat da schließlich angerufen und nichts falsch gemacht. Kamen diese Antworten von euch?
2: Wenn ich den Gutschein gewinne, würde ich mich freuen. Wenn nicht, geht die Welt auch nicht unter.
3: Natürlich soll die 500 Euro bekommen, weil ihr einen Fehler gemacht habt.
4: Ich habe halt dafür gestimmt, dass sie den Gutschein bekommt, weil sie aufmerksam mitgehört hat.
5: Ich finde, sie sollte die 500 Euro bekommen, weil sie war ja, es war ja nicht ihre Schuld.
6: Und zwar haben 89% dafür gestimmt, dass du die 500 Euro bekommst,
2: Glückwunsch. Oh, toll. Ist ja super. Danke.
0: Schöne Sache, Hanne ist nun Besitzerin eines 500-Euro Kaufland-Gutscheins. Ich wünsche viel Spaß beim Einkaufen, liebe Hanne. Und an alle die, die noch nicht durchgekommen sind, wenn sie einen 1.000-Euro-Hit gehört haben, denkt dran, die 1.000-Euro-Hits können immer laufen. Aber ganz sicher zwischen 5 und 10 in der Radioton-Morningshow.
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16: 20 Grad haben wir in Heilbronn, 19 messen wir in Bad Mergentheim, 19 in Schwäbisch Hall und 19 auch in Aalen. Dazu viele, viele Wolken, nur ganz, ganz selten blinkt heute noch die Sonne durch. Die Nacht wird wieder ein bisschen frischer, 10 Grad maximal auf unseren Anzeigen und der Radio Thurn 3-Tage-Wettertrend sagt, das heutige Wetter bleibt bestehen. Auch morgen kriegen wir Sonne und Wolken ab, im Mix jedoch mehr Wolken, aber die Temperaturen gehen etwas hoch auf maximal 24 Grad. Sonntag, Montag ähnlich. Nur um 2 bis 3 Grad kühler dann.
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Radio Tour mit dem extra Blick auf die Straßen, weil es eben um kurz nach 2:30 ein paar technische Probleme gab und ich mich nicht zu Wort melden konnte hinsichtlich Verkehr. Schauen wir einfach jetzt drauf, denn der Blick, der lohnt sich. Oder auch nicht. Wir schauen auf die A81 Stuttgart Richtung Würzburg zwischen Bleidelsheim und Weinsberg-Ellhofen. Da haben wir aktuell 11 Kilometer stockenden Verkehr. Mindestens 14 Minuten braucht er hier länger durch. Fahrt bitte vorsichtig auf der A81 Stuttgart Richtung Heilbronn. Bei der Einfahrt Stuttgart-Zuffenhausen Gefahr durch ein defektes Fahrzeug auf dem Beschleunigungsstreifen. Und es gab einen Unfall auf der A7 Würzburg Richtung Ulm zwischen Niederstrotzingen und Langenau. Alles auf dem Standstreifen, dennoch vorsichtig fahren. Auf der A6 Nürnberg Richtung Heilbronn bei der Kochertalbrücke Gefahr durch Holzteile auf allen Fahrstreifen und A6 Heilbronn Richtung Mannheim zwischen Sinsheim und Wiesloch-Rauenberg. Gefahr durch eine ungesicherte Unfallstelle auf dem linken Fahrstreifen. Also ist ein bisschen was los, auch noch auf der A8 Stuttgart Richtung München zwischen Merklingen und Oberelching. Da haben wir 5 Kilometer Stau, da braucht er aktuell 12 Minuten länger durch. Alles zum Nachlesen und das rund um die Uhr auf radioton.de. Schauen wir noch ganz kurz auf die Blitzer. Einer steht in Heilbronn in der Saarbrückener Straße, 30er-Zone. Außerdem wird geblitzt in Heidenheim an der Brenz, in der Ludwig-Richter-Straße, hier dürft ihr 40 fahren und noch eine Meldung aus Crailsheim, die Hallerstraße, da steht auch ein Blitzeranhänger in der 30er-Zone. So, 0850 65 3 mal die 0, ein bisschen Zeit versetzt, aber wenn ihr noch was gesehen habt, meldet's gerne kostenlos durch. Nelly Furtado jetzt mit I'm Like a Bird am Freitag, 18. September. Ich bin Max Peter, ihr hört Radioton.

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Anastasia bei Radio Ton und wir machen natürlich um 3 Uhr weiter mit der besten aktuellen Musik. Und dieser Nummer? Zum Abfetzen, Fast Boy, Beautiful Life und die ganz aktuelle von Olivia Rodrigo. Und die finde ich ja wirklich bärenstark. Drop Dead gibt's nach 3 bei uns. Ich bin Max Peter. Schönen Freitag.

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6: Ich bin Mia Hin. Die angekündigten Entlastungen wegen der hohen Spritpreise werden konkreter. CDU-Generalsekretärin Hoppermann hat im ZDF erstmals Zahlen genannt. 25 Cent pro Liter sind ab Oktober drin. Wie das genau umgesetzt wird, soll jetzt mit den Bundesländern besprochen werden. Abseits von Maßnahmen gegen die hohen Spritpreise braucht es auch eine Senkung der Stromsteuer. Das fordert der ADAC in der Rheinischen Post. Einerseits als Entlastung für alle Verbraucher, andererseits als Anreiz auf den Umstieg auf E-Autos. Das erste Mal seit Beginn des Kriegs gegen die Ukraine gibt es in Russland seit heute Wahlen. Bis Sonntag läuft die Abstimmung. Ein Sieg der Partei von Präsident Putin gilt als sicher. Die Opposition wurde von der Wahl ausgeschlossen. Zuletzt die Antikriegspartei Jabloko. In Europa sind immer weniger Kinder geimpft. Das zeigt eine neue Langzeitstudie. Seit den 80ern war die Impfquote stark gestiegen. Nach der Corona-Pandemie ging es bergab. Die Forscher warnen vor einem Comeback von potenziell tödlichen Infektionskrankheiten.
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7: Ja, heute ist es schon ein bisschen düsterer da draußen. Viele, viele Wolken über Heilbronn, über Bad Mergentheim, auch über Aalen. Dazu rund 20 Grad in Schwäbisch Hall. Ein bisschen mehr Sonne, aber auch nur ein bisschen mehr mit 19 Grad. Die Nacht, die wird frisch. 10 Grad maximal dann auf unseren Anzeigen. Und der Radio Ton 3 Tage Wettertrend sagt auch, das Wetter bleibt so. Sonnen-Wolken-Mix, aber mit mehr Wolkenanteil. Die kommenden Tage, die Temperaturen gehen zwar noch ein bisschen nach oben auf maximal 24 Grad. Sonntag, Montag dann aber wieder um 2 bis 3 Grad runter.
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7: 2 nach 3. Wir schauen auf die A81. Da haben wir den längsten Stau Stuttgart Richtung Würzburg zwischen Ludwigsburg Nord und Weinsberg Ellhofen. Da haben wir 12 Kilometer Stop and Go. Ja, kein Stau, aber Stop and Go. 23 Minuten Zeitverlust ist es dennoch. Dann haben wir 81. Die A81 Heilbronn Richtung Würzburg zwischen Kreuz Weinsberg und Neuenstadt Kocher 2 Kilometer Stau, 16 Minuten plus. A8 Stuttgart Richtung München zwischen Merklingen und Oberelching 5 Kilometer Stau, 11 Minuten Zeitverlust einplanen bitte. Und Backnang B14 zwischen Backnang West und Backnang Strümpfelbach. Dichter Verkehr, hier dauert es 13 Minuten länger für euch durch. Fahrt bitte vorsichtig auf der A8 Stuttgart Richtung München zwischen Kirchheimteck West und Kirchheimteck Ost. Gefahr durch ein defektes Fahrzeug. Einen Unfall gab es auf dem Standstreifen auf der A81 Stuttgart Richtung Heilbronn zwischen Ilsfeld und Heilbronn unter Gruppenbach. Dann A81 Stuttgart Richtung Heilbronn bei der Einfahrt Stuttgart-Zuffenhausen. Gefahr durch ein defektes Fahrzeug auf dem Beschleunigungsstreifen. Und auf der A7 Würzburg Richtung Ulm zwischen Niederstrotzingen und Langenau hat es auch gekracht. Alles auf dem Standstreifen. Da laufen gerade die Bergungsarbeiten. Und eine ungesicherte Unfallstelle haben wir auch noch auf der A6 Heilbronn Richtung Mannheim zwischen Sinsheim und Wiesloch-Rauenberg. Das alles auf dem linken Fahrstreifen. Vorsichtig fahren, immer besser. Wir schauen auf die Blitzer in der Tonregion. Einer steht in Heilbronn in der Neipperker Straße.

0: Straße. 30 sind hier bezahlt, nicht bezahlt, sondern sind hier erlaubt. Ihr müsst bezahlen, wenn ihr schneller unterwegs seid, so ist es richtig. Dann in Geislingen an der Steige wird geblitzt, in der Rheinlandstraße 50 sind erlaubt. Und in Dinkelsbühl, in der Grenzstraße steht ein Blitzer, das ist ein mobiler Blitzer, hier sind 100 gestattet, hat uns eben der Gustav durchgegeben. Vielen, vielen Dank, Radio Tonhörer Gustav. 0850 65 3 mal die 0. Ihr habt noch was, meldet es auch gerne durch und unterstützt uns und alle, die draußen auf den Straßen sind natürlich.
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0: Das leidliche Thema, die Spritpreise. Sie verfolgen uns jeden Tag wie ein Albtraum und man denkt eigentlich, es könnte nicht noch schlimmer werden und dann wird's noch schlimmer. Es ist unglaublich. Gestern zum Beispiel, als der Diesel auf ein Rekordhoch gesprungen ist. Wir reden drüber um 14:45. Wir müssen leider. Max Peter hier, jetzt mit Fastboy.
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0: Radioton am Freitag. Kommt ran an die Zapfsäule und staunt. Nicht 1,50 Euro, nicht 2,10 Euro. Nein, sage und schreibe 2,47 Euro kostet aktuell bundesweit der Diesel im Durchschnitt. Und ich muss ehrlich sagen, mich macht dieser Preis sprachlos. Euch wird es nicht anders gehen. Tanken wird in Deutschland immer teurer und wir müssen tief in die Tasche greifen. Radioton-Redakteur Franjo Bendaich, 2,47 Euro ist schon eine Hausnummer, oder?
1: Ja, damit hat der Diesel schon gestern einen neuen Rekord erreicht. Schon wieder im bundesweiten Tagesdurchschnitt kostete ein Liter 2,471 Euro. Für 50 Liter werden bei 2,471 Euro pro Liter damit im Schnitt rund 123,55 Euro fällig.
0: Krass. Schauen wir auf Benzin. Gibt's da Neues?
1: Der Benzinpreis ist von 2,314 auf 2,308 Euro pro Liter sogar gesunken.
0: Die Bundesregierung will Autofahrer entlasten, das wurde ja schon angesagt. Wie sieht es jetzt da aus mit den Plänen mittlerweile?
1: Bundeskanzler Friedrich Merz hat eine schnelle Entlastung angekündigt. Innerhalb der Koalition wird aber noch gestritten. Im Gespräch sind unter anderem Steuerentlastungen auf Kraftstoffe. Finanzminister Lars Klingbeil setzt dagegen auf eine europäische Übergewinnsteuer für Mineralölkonzerne. Eine Einigung gibt es also bis lang noch nicht.
0: So, was können wir Autofahrer jetzt tun bei diesem Schlamassel?
1: Ja, immer noch kurz vor 12 Uhr mittags tanken. Da sind die Preise häufig am niedrigsten und außerdem Preise vergleichen und wenn möglich wieder an, noch in der Nähe von Autobahnen tanken.
0: Ja, die Fahrt an die Zapfsäulen, sie war nie unschöner als aktuell. Danke, Franjo.
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21: Und die Temperaturen gehen noch ein bisschen nach oben. 21 Grad in Heilbronn. Wir haben 20 Grad in Schwäbisch Hall. 21 auch in Aalen. Nur in Bad Mergentheim, da sind es 18 Grad. Natürlich ist die Umgebung inbegriffen. Heute Nacht wird es noch ein bisschen frischer. Die Temperaturen gehen runter auf 10 Grad. Viele, viele Wolken auch dann. Die Regenwahrscheinlichkeit gering, aber es kann hin und wieder auch tröpfeln. Der Radioton 3 Tage Wettertrend. Das heutige Wetter bleibt. Auch morgen Sonne, Wolken. Aber die Temperaturen gehen noch ein bisschen nach oben. Maximal 24, 25 Grad dann auf unseren Anzeigen. Und Sonntag, Montag geht es dann wieder ein bisschen runter. 2 bis 3 Grad auf rund 20 bis 23 Grad.
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21: 15.33 Uhr, wir schauen auf die A8 Stuttgart Richtung München zwischen Wendlingen und Kirchheim Tech West. Da haben wir 4 Kilometer Stau, das ist auch das längste aktuell. 20 Minuten brauchen wir hier länger durch. Dann A6 Heilbronn Richtung Mannheim zwischen Sinsheim Süd und Wiesloch-Rauenberg haben wir 8 Kilometer Stau, 19 Minuten plus einberechnen. Und A81 Heilbronn Richtung Würzburg zwischen Kreuz Weinsberg und Neuenstadt-Kocher 3 Kilometer Stau, 18 Minuten dauert es da länger. Dann A6 Nürnberg Richtung Heilbronn zwischen Kirchberg und Schwäbisch Hall, 4 Kilometer Stau, 17 Minuten plus und 10 Minuten länger dauert es auf der A8 München Richtung Stuttgart zwischen Merklingen-Mühlhausen, 4 Kilometer Stau hier, 9 Minuten plus. Vorsichtig bitte fahren noch auf der A3 Würzburg Richtung Nürnberg zwischen Würzburg-Randersack und Rottendorf, Gefahr durch ein defektes Fahrzeug. Und auch auf der A6 Heilbronn Richtung Mannheim noch zusätzlich im Bereich der Anschlussstelle Sinsheim Süd, Gefahr durch ein defektes Fahrzeug. Schauen wir auf die Blitzer. Einer steht in Heilbronn in der Neckartalstraße. 30 sind erlaubt. Dann in Crailsheim in der Ingersheimer Hauptstraße wird mal wieder abkassiert. Da steht ein Blitzeranhänger. 30 sind erlaubt. Und in Neuenstadt am Kocher in der Kochendorfer Straße, hier dürft ihr 70 fahren, steht ein mobiler Blitzer. Hat uns die Ute durchgegeben. Vielen, vielen Dank dir. 0850 65 3x die 0. Ihr habt noch was? Meldet's gerne auch kostenlos durch. Ich bin Max Peter. Euch einen schönen Freitag.
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0: Hört ihr schon das Ticken? Ja, es wird uns immer mehr zum Wochenende. Radioton am Freitag und in wenigen Minuten startet es, das wohlverdiente Wochenende. Und vielleicht habt ihr den Samstag und Sonntag schon verplant oder ihr braucht noch ein bisschen Inspiration. Ich kann mal so viel sagen. Das Heilbronner Weindorf läuft noch bis morgen. Wieder mit dabei die Radioton Lounge mit großer 90-Flashback-Party heute Abend. Alles im Rathaus Innenhof in Heilbronn. Doch auch anderswo knallen heute die Korken. Radioton-Kollege Maxi Schwab. Wo denn genau?
1: Ja, Max, also in Crailsheim startet heute das Fränkische Volksfest. Nach dem Wasen ist es das zweitgrößte Volksfest in Baden-Württemberg. Rund 400.000 Besucher werden erwartet und die kommen offenbar gerne in Tracht. Dirndl und Lederhosen sind längst Volksfest-Klassiker. Mhm. Dazu neu in diesem Jahr, zwei zusätzliche Mobilfunkmasten sollen zum einen für einen besseren Handyempfang, aber vor allem für zuverlässiges Kartenzahlen sorgen. Auch für Sicherheit ist gesorgt, rund 40 Lautsprecher ermöglichen im Ernstfall schnelle Durchsagen und seit 14 Uhr läuft jetzt der Spaß in Crailsheim.
0: Da sind wir schon viel zu spät dran, um Himmels Willen. Dann ab nach Crailsheim oder, wenn ich so weit fahren will, nach Heilbronn. In Zweindorf.
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8: Ich bin Franjo Bendeich. Guten Tag. Mittlerweile liest es sich wie ein Krimi. Auf dem Schiemelsberg bei Erlenbach hat es vergangene Nacht schon wieder gebrannt. Ein Holzunterstand mit Weinstöcken stand in Flammen. Die Feuerwehr konnte den Brand schnell unter Kontrolle bringen. Damit ist es mittlerweile das 12. Mal diesen Sommer, dass der Schiemelsberg brennt. Anfangs wurde noch die Hitzewelle für schuldig erklärt. Mittlerweile sind die Spekulationen über mögliche Brandstiftung zahlreich. Konkrete Beweise dafür bleiben allerdings aus. Franjo Bendeich, Radioton Erlenbach.
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9: Ich bin Mia Hin. Während die Spritpreise weiter steigen, ist weiter unklar, wie die Verbraucher in Deutschland entlastet werden sollen. Im Raum steht unter anderem, die Mehrwertsteuer auf Benzin und Diesel zu senken. SPD-Bundesfinanzminister Klingbeil geht davon aus, dass es schon bald Entlastung gibt. Für die Bundeswehr ist es ein Meilenstein. Verkehrsminister Pistorius nimmt heute in Texas den ersten Kampfjet vom Typ F-35 in Empfang. Die hochmodernen Tarnkappenjets der Amerikaner sollen im nächsten Jahr auf dem Fliegerhorst Büchel in der Eifel stationiert werden. In Frankfurt ist ein dritter Mensch an einer für Deutschland ungewöhnlichen Malaria-Infektion gestorben. Der Mann lebte im Stadtteil Schwanheim nahe dem Flughafen und hatte zuvor kein Malaria-Gebiet bereist. Bereits im Juli hatten sich Flughafenmitarbeiter mit Malaria infiziert. Zwei von ihnen waren daran gestorben. Der Countdown für das größte Volksfest der Welt läuft. Morgen Mittag startet in München die Wiesn. Zum Oktoberfest werden wieder Millionen Besucher aus aller Welt erwartet. Eine Maß Bier kostet dieses Jahr zwischen 15 und 16 Euro.
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10: 20 Grad haben wir in Heilbronn, 19 messen wir in Bad Mergentheim, 19 in Schwäbisch Hall und 19 auch in Aalen. Dazu viele, viele Wolken, nur ganz, ganz selten blinkt heute noch die Sonne durch. Die Nacht wird wieder ein bisschen frischer, 10 Grad maximal auf unseren Anzeigen und der Radioton 3-Tage-Wettertrend sagt, das heutige Wetter bleibt bestehen. Auch morgen kriegen wir Sonne und Wolken ab, im Mix jedoch mehr Wolken, aber die Temperaturen gehen etwas hoch auf maximal 24 Grad. Sonntag, Montag ähnlich, nur um 2 bis 3 Grad kühler dann.
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10: 3 nach 4 ganz genau, wir schauen auf den längsten Stau und der ist auf der A8 Stuttgart Richtung München zwischen Esslingen und Kirchheim-Tech West. 9 Kilometer lang, 32 Minuten Zeitverlust müsst ihr hier einplanen. Dann A81 Heilbronn Richtung Würzburg zwischen Kreuz Weinsberg und Neuenstadt-Kocher, da haben wir 3 Kilometer Stau, da dauert es 18 Minuten länger. Dann A6 Nürnberg Richtung Heilbronn zwischen Greilsheim und Ilshofen-Wolpertshausen haben wir 3 Kilometer Stau, 15 Minuten Zeitverlust müsst ihr hier einplanen. Und noch eine Meldung von der A81 Stuttgart Richtung Würzburg zwischen Pleidelsheim und Weinsberg-Ellhofen, 9 Kilometer Stop and Go, Show 11 Minuten plus. Schauen wir auf die Blitzer. Da steht einer an der A6, an der Überleitung A1.

0: 80A6 am Weinsberger Kreuz in Fahrtrichtung Mannheim. Danke Radiotonhörer Bernd fürs Durchgeben. Außerdem wird geblitzt in Heilbronn nochmal in der Saarbrückener Straße 30er-Zone, in Crailsheim in der Hallerstraße ebenfalls 30 sind hier erlaubt und nochmal 30 in der Hauptstraße in Ellwangen. Auch hier steht ein Blitzeranhänger. 0850 65 3x die 0. Ihr habt noch was, meldet's gerne kostenlos durch.
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0: Alle gegen Max. Ja, richtig gehört. Jetzt darf mich jeder fertig quizzen. Und zwar ab Montag 16 Uhr. Dann starten wir in die erste Runde mit hoffentlich dem ersten Kandidaten oder der ersten Kandidatin. Und wenn er mich raushaut bei Alle gegen Max, dann wartet die Radioton-Wunderbox. Und da sind wirklich richtig geile Preise drin. Das kann ich euch heute schon sagen. Mehr zur Show in der Show auf radioton.de oder um 16:45, dann spiele ich mal gegen den Meckes von morgen. Der wird nämlich mein letzter Testkandidat, bevor es dann am Montag wirklich losgeht. Ich bin Max Peter. Wir haben Freitag. Miles Smith.
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2: Nein, nicht Max mag Musik. Max mag Quizzen. Das ist unser Spiel. Alle gegen Max. Das Quizzen der Show ab Montag 16 Uhr. Ob Frage, Geräusch, Rätsel oder doch irgendwas anderes. Ich weiß nur, wir spielen gegeneinander. Ein Kandidat oder eine Kandidatin gegen mich. Die Kategorie wissen wir erst kurz vorher. Vom Zufallsgenerator bestimmt. Heute testen wir das Ganze mit dem Meckes aus der Radioton Morning Show. Meckes.
3: Hallihallo.
2: Schön, dass du da bist. Also ja. Meckes, es läuft so. Es gibt eine Frage, du hast die erste Antwort. Ist sie richtig, ziehst du direkt ins Finale ein. Mhm. Klar bis hierhin? Ist deine Antwort falsch, kann ich dich mit einer richtigen Antwort meinerseits aus dem Spiel werfen. Liegen wir beide falsch, gibt es am Schluss eine Schätzfrage, wer näher dran ist.
3: Ich habe überhaupt keine Ahnung, aber mega Bock. Ja.
2: Also, Kategorie Geräusche. Ah, Meckes, was hören wir hier?
3: Das hört sich ein bisschen an nach Schweinestall, aber wird es wahrscheinlich nicht sein. Ich sag, das ist ein Rudel wilder Enten.
2: Na ja, gut, ich habe aber keine Ahnung. Ich sag Strauß. Nee, das ist ein Lama tatsächlich.
3: Ein okay. Welches Lama haben die denn da gehabt?
2: Ja, das ist eine gute Frage. Ich habe keine Ahnung, aber es ist auf jeden Fall ein Lama. Die Schätzfrage, wie viele Hunde gibt es in deutschen Haushalten?
3: Ja, ich habe, das wissen die wenigsten, da mal eigenhändig eine Studie durchgeführt, das gezählt und das müssten meines Erinnerungsgedächtnisses nach 5,63 Millionen gewesen sein.
2: Da gehe ich hoch, ja? Ich sage tatsächlich 8,2 Millionen. Und die Antwort ist 10,5 Millionen. Meckes, du bist leider raus.
3: Na gut, ich komme nie wieder.
2: Danke, dass du mitgemacht hast. Und wenn ihr mal gegen mich zocken wollt, bei Alle gegen Max, dann macht das gerne ab Montag 16 Uhr hier bei Radioton. Oder schaut mal vorbei auf radioton.de, da könnt ihr euch schon voranmelden.
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14: Hin und wieder blinkt dann doch mal die Sonne durch die Wolkendecke. Dazu 20 Grad in Heilbronn, 19 Grad in Bad Mergentheim, 18 Grad aktuell in Schwäbisch Hall und 18 auch in Aalen. Heute Nacht wird's frisch, 10 Grad maximal. Also auf jeden Fall den Pullover oder die Jacke nicht vergessen, wenn ihr zum Beispiel in Heilbronn auf dem Weindorf unterwegs seid oder in Crailsheim. Und der Radioton 3 Tage Wettertrend sagt auch, der Mischmasch, der bleibt. Wolken, Sonne auch am Wochenende dazu. Dann morgen rund 4 Grad mehr, 24, 25 Grad dann auf Anzeigen, aber dann am Sonntag geht es wieder ein bisschen runter um 2-3 Grad. Also es wird dann ja ein bisschen herbstlicher.
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14: 16.31 Uhr ist es. Wir schauen auf die A8 zum längsten Stau zwischen Kraichgau und Ostalb. Stuttgart Richtung München. Zwischen Esslingen und Kirchheim-Teck-West, da haben wir 9 Kilometer aktuell. Da braucht er rund 30 Minuten länger durch. Dann A81, Heilbronn Richtung Würzburg zwischen Kreuz Weinsberg und Neuenstadt-Kocher. 2 Kilometer Stau, 17 Minuten plus. A8 München Richtung Stuttgart zwischen Merklingen und Mühlhausen. Da haben wir 6 Kilometer Stop and Go. Da dauert es rund 10 Minuten länger durch und 8 Minuten Zeitverlust müsst ihr einplanen auf der A81. Stuttgart Richtung Würzburg zwischen Bleidelsheim und Weinsberg-Ellhofen. Da haben wir nämlich 6 Kilometer Stop and Go. Schauen wir noch ganz kurz auf die Pendlerstrecke, auf die B29 A in Richtung Nördlingen. Zwischen Hüttlingen B19 und A Oberalfing, dichter Verkehr. Hier braucht er rund 10 Minuten länger durch. Gucken wir auf die Blitzer. Einer steht in Heilbronn in der Karl-Wüst-Straße. 30 sind hier erlaubt. Nein, Entschuldigung, 50 sind hier erlaubt. Vorsichtig fahren. Dann wird im Hammersbachweg in Crailsheim geblitzt, 30er-Zone. Und auch in Backnang in der Plattenwaldallee steht ein mobiler Blitzer. Hier sind 50 gestattet, hat uns Radio-Tonhörerin Katharina durchgegeben. Vielen, vielen Dank. Wenn ihr noch was habt, 0800 50 65 dreimal die 0. Wir freuen uns über jedwede Info. Ich bin Max Peter, euch einen schönen Donnerstag. Nein, Gott sei Dank, wir haben ja schon Freitag.
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0: Junge, Junge, geht's da hoch hinaus mit Aha und Take On Me. Bei uns, für euch an diesem Freitag.
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0: Ja, Radioton am Freitag. Und wo andere Nationen schon was tun, wie in Italien, da wird im kommenden Jahr die Kfz-Steuer ausgesetzt, warten wir noch auf Maßnahmen. Maßnahmen gegen die hohen Spritpreise.
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0: Ja, da hoffen wir ja drauf, Herr Bundeskanzler. Aber vielleicht sind ja nicht Sie unser Heilsbringer, sondern Neubundestrainer Jürgen Klopp. Der weiß, ja, so ein bisschen vielleicht, wo es hingehen muss mit den hohen Spritpreisen und auch was zu tun sein muss, gegen die hohen Spritpreise anzukommen. Der Megis aus Morgen hatte ihn exklusiv im etwas anderen Interview.
3: Die Straße von Hormuz ist dicht. Bundestrainer Jürgen Klopp hat jetzt ein Spezialteam zusammengetrommelt. Stimmt das? Ihr wollt die Öltanker jetzt innerhalb von 2 Wochen über Land nach Deutschland ziehen?
4: Haben wir jetzt wirklich so geplant. Damit wollen wir ab Montag dann beginnen.
3: Von was für einem Team sprechen wir da? Also wie viele machen mit? Wer kommt zum Einsatz?
4: Wir haben 3 mit Nico Schlotterbeck, Jamal Musiala und Serge Gnabry, die wir alle 3, wenn es irgendwie geht, die kompletten 2 Wochen dabei behalten wollen.
3: Aha, aber gerade die waren jetzt lange verletzt. Haben Sie da keine Angst, dass die sich mit so einer Aktion so richtig kaputt machen?
4: Ganz ehrlich, haben wir gar nicht. Da geht es jetzt einfach darum, dass man sich darauf einlässt. Das hätte ich schon ganz gerne.
3: Na gut, das ist wahrscheinlich am Ende eine Frage der Motivation. Was haben Sie den 3 denn gesagt, um sie so richtig bei Laune zu halten? Welche Benefits gibt's denn?
4: Wenn man dazu eine Kappe aufsetzen will, dann habe ich jetzt eine. Und wenn nicht, dann macht das ohne Kappe.
3: Ich drücke die Daumen. Vielen Dank, Herr Klopp.
4: Hat Spaß gemacht.
3: Na, endlich sagt's mal einer.
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5: Ich bin Maxi Schwab. Guten Tag. Ein Sieg trennt die Footballer der Schwäbischer Unicorns vom Einzug in den GFL Bowl und damit dem Spiel um die deutsche Meisterschaft. Auf dem Weg dahin gilt's jetzt aber erstmal am Samstag noch mit den Potsdam Royals einen Mitfavoriten aus dem Turnier zu werfen. Dazu Magnus Bumiller, Kapitän der Unicorns im exklusiven Radio Ton Interview.
6: Das ist ein ganz schönes Brett. Ist wahrscheinlich das heißeste Team der GFL. Haben die Meisterschaft 3 Jahre hintereinander gewonnen. Und wenn man aus dem Tunnel rausläuft und du hörst die Fans, du stehst am Spielfeldrand, versuchst mit deinen Teammates zu kommunizieren und man hört fast das eigene Wort nicht. Das ist unfassbar. Also was da die Fans ausmachen. Und das könnte auch eventuell das kleine Fünkchen sein, das es braucht gegen Potsdam am Wochenende. Deswegen nochmal die Einladung von mir aus an die Fans. Kommt alle zahlreich im Optima Sportpark um 16 Uhr. Wir brauchen euch.
5: Maxi Schwab, Radio Ton, Schwäbisch Hall.
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7: Ich bin Mia Hin. Die Bundesregierung hat sich auf ein Entlastungspaket wegen der hohen Spritpreise geeinigt. Das berichten Spiegel und Bild. Geplant sind demnach sowohl ein Spritpreisdeckel als auch ein Tankrabatt. Die Einigung soll im Laufe des Tages offiziell verkündet werden. Die Bundeswehr wächst weiter. Aktuell sind gut 186.000 Soldatinnen und Soldaten bei der Truppe. Das sind 4.000 mehr als vor einem Jahr. Das Interesse an der Bundeswehr als Arbeitgeber ist ungebrochen. Die Truppe verzeichnet einen Bewerberplus von knapp 30%. Das erste Mal seit Beginn des Kriegs gegen die Ukraine gibt es in Russland seit heute Wahlen. Bis Sonntag läuft die Abstimmung. Ein Sieg der Partei von Präsident Putin gilt als sicher. Die Opposition wurde von der Wahl ausgeschlossen. Zuletzt die Antikriegspartei Jabloko. In Europa sind immer weniger Kinder geimpft. Das zeigt eine neue Langzeitstudie. Seit den 80ern war die Impfquote stark gestiegen. Nach der Corona-Pandemie ging's bergab. Die Forscher warnen vor einem Comeback von potenziell tödlichen Infektionskrankheiten. Es ist eine ungewohnte Position für den großen FC Bayern. Vor dem 4. Bundesligaspieltag steht der Rekordmeister nur auf Platz 4. Heute Abend wollen die Bayern nachlegen, beim Heimspiel gegen Union Berlin. Union steht mit nur einem Punkt weit unten in der Tabelle.
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8: Hin und wieder blinkt dann doch mal die Sonne durch die Wolkendecke. Dazu 20 Grad in Heilbronn, 19 Grad in Bad Mergentheim, 18 Grad aktuell in Schwäbisch Hall und 18 auch in Aalen. Heute Nacht wird's frisch, 10 Grad maximal. Also auf jeden Fall den Pullover oder die Jacke nicht vergessen, wenn ihr zum Beispiel in Heilbronn auf dem Weindorf unterwegs seid oder in Crailsheim. Und der Radio Ton 3 Tage Wettertrend sagt auch, der Mischmasch, der bleibt. Wolken, Sonne auch am Wochenende. Ende dazu. Dann morgen rund 4 Grad mehr, 24, 25 Grad dann auf den Anzeigen. Aber dann am Sonntag geht es wieder ein bisschen runter um 2, 3 Grad. Also es wird dann ja ein bisschen herbstlicher.
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8: 17:03 Uhr, wir schauen auf die A8 Stuttgart Richtung München. Zwischen Esslingen und Kirchheim-Tech West haben wir 9 Kilometer Stau. Das ist auch aktuell der längste mit 31 Minuten Zeitverlust. Dann A6 Heilbronn Richtung Nürnberg zwischen Crailsheim und Schnelldorf. 1 Kilometer Stau, 10 Minuten braucht er hier länger durch. A81 Heilbronn Richtung Würzburg zwischen Kreuz-Weinsberg und Neuenstadt-Kocher. Da haben wir 1 Kilometer Stau, mindestens 8 Minuten Zeitverlust müsst ihr hier einplanen. Und noch ein kurzer Blick, den werfen wir auf die A6 Heilbronn Richtung Mannheim zwischen Sinsheim und Wiesloch-Rauenberg. 3 Kilometer Stop and Go, 6 Minuten plus. Für alle Pendler, die B29 Aalen Richtung Nördlingen zwischen Hüttlingen.

0: Aalfingen B19 und Aalen-Oberalfingen haben wir dichten Verkehr. Hier braucht er aktuell 14 Minuten länger durch. Schauen wir auf die Blitzer. Vorsicht, wenn ihr von Wilsbach vom Rewe in Affaltrach Richtung Obersulm fahrt. Dort steht ein Blitzer hinter einer Hecke. Danke Radiotonhörer Florian fürs präzise Durchgeben. Und es wird noch geblitzt in Heilbronn in der Neckartalstraße in der 30er-Zone. Außerdem in Michelfeld in der 30er-Zone. Das ist die Hallerstraße. Ich glaube aber eher, dass das 50 sind, so wie ich mich erinnere. Deswegen, naja, lieber ein bisschen weniger fahren, dann blitzt auf gar keinen Fall. Und in Obersulm. Die haben wir eben schon durch den Flow abgedeckt. Vielen, vielen Dank dir. 0850 65 3x die 0. Ihr habt noch was, meldet's gerne durch.
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0: 16 Grammys, 2 Golden Globes, 1 Oscar. Ja, wir reden von Lady Gaga. Und die hat ja schon so einige renommierte Preise gewonnen und zeigt damit, wie wandlungsfähig sie ist. Ist ja nicht nur auf der Bühne als Sängerin tätig und überzeugt da, sondern auch vor der Kamera als Schauspielerin hat sie schon Großes geleistet. Wir denken ja nur an die große Rolle in Star is Born. Da muss ich immer so ein bisschen dran denken, wenn ich an Lady Gaga denke. Und sie spielt die wichtigste Rolle. Um 16:45 gewissermaßen erste Geige mit Lady Gaga. Also dranbleiben, nicht nur Gaga-Fans. Es wird nämlich wirklich sehr, sehr interessant. Max Peter hier, jetzt aber erstmal mit Joe und End of Beginning.
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2: Es gibt Songs, die sind wie Kunstwerke, verweisen auf andere Künstler oder stecken voller überraschender Geheimnisse. Lady Gagas Bad Romance zum Beispiel aus dem Jahr 2009. Im Songtext finden sich gleich drei Anspielungen auf Hitchcock. Ihr habt es vielleicht gehört, Psycho, Vertigo, Rear Window, die Titel dreier Hitchcock-Filme und alle drei integriert in den Songtext. Und was ist hiermit? Das berühmte Ra, Ra, eine ganz eingängige Hookline im Song, aber dahinter steckt rein gar nichts. Ist Nonsens, der aber zu einem der bekanntesten Markenzeichen der modernen Popmusik wurde. Ist halt einfach eine Ausnahmekünstlerin, Lady Gaga. Und mit ihrem Welthit haben wir sie jetzt, der übrigens während ihrer Tour 2008 entstanden ist. Aus Ängsten und Paranoia heraus hatte sie nämlich beides damals. Lady Gaga, Bad Romance, jetzt bei Radio.

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0: Hin und wieder blinkt dann doch mal die Sonne durch die Wolkendecke. Dazu 20 Grad in Heilbronn, 19 Grad in Bad Mergentheim, 18 Grad aktuell in Schwäbisch Hall und 18 auch in Aalen. Heute Nacht wird's frisch, 10 Grad maximal, also auf jeden Fall den Pullover oder die Jacke nicht vergessen, wenn ihr zum Beispiel in Heilbronn auf dem Weindorf unterwegs seid oder in Crailsheim. Und der Radioton 3 Tage Wettertrend sagt auch, der Mischmasch, der bleibt. Wolken, Sonne auch am Wochenende dazu. Dann morgen rund 4 Grad mehr, 24, 25 Grad dann auf Anzeigen, aber dann am Sonntag geht es wieder ein bisschen runter um 2-3 Grad. Also es wird dann ja ein bisschen herbstlicher.
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0: So, sorry für die kleine Unterbrechung eben. Da gab's ein technisches Problem. Passiert eben auch mal beim Radio. Jetzt schauen wir auf die Straßen um 17.32 Uhr und auf die A8 Stuttgart Richtung München. Zwischen Esslingen und Kirchheim-Tech-West, da haben wir 7 Kilometer Stau. Ist auch der längste aktuell mit 23 Minuten Zeitverlust hier. Dann A8 München Richtung Stuttgart zwischen Märklingen und Ausfahrt Hohenstadt 4 Kilometer Stop and Go, 7 Minuten plus. Und A81 Heilbronn Richtung Würzburg zwischen Kreuz Weinsberg und Neuenstadt-Kocher 1 Kilometer Stau, da dauert es 7 Minuten länger durch. Aber ein Sorgenkind haben wir auch noch auf der B29 Aalen Richtung Nördlingen, ist nämlich ganz viel los zwischen Hüttlingen B19 und Aalen Oberalfingen, dichter Verkehr, hier dauert es 23 Minuten aktuell länger durch. Und 10 Minuten plus auf der B290 Crailsheim Richtung Aalen zwischen Crailsheim Nordwestumgehung und Crailsheim dichter Verkehr. Auch hier schauen wir auf die Blitzer. Einer steht in Heilbronn in der Paul-Göbel-Straße. Hier sind 40 erlaubt. Dann wird abkassiert in Wolpertshausen in der Südwiesenstraße, 50er-Zone. Hat uns Radiotonhörerin Katharina durchgegeben. Und in Steinheim auf der Hauptstraße steht ein Blitzeranhänger. 30 sind hier erlaubt. Wenn ihr noch was gesehen habt, gibt's gerne durch 0850 65, dreimal die Null. Allen eine gute Fahrt. Ich bin Max Peter und jetzt gibt's Blind Twice.
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0: Ah, und jetzt schmusen.
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0: 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Am Freitag, 17.44 Uhr gleich mit dem Extrablick auf die Straßen, denn da ist ein bisschen was los. Und ihr wollt ja auch up-to-date sein. Wir schauen auf die B29, Aalen Richtung Nördlingen. Zwischen Hüttlingen B19 und Aalen-Oberalfingen dichter Verkehr. Hier mindestens 28 Minuten braucht er hier länger durch. 20 Minuten plus müsst ihr einberechnen auf der A8 Stuttgart Richtung München aktuell zwischen Wendlingen und Kirchheim-Tech West. Da haben wir nämlich 5 Kilometer Stau und 12 Minuten länger dauert es auf der A8 München Richtung Stuttgart zwischen Merklingen und Mühlhausen. Da haben wir 6 Kilometer stockenden Verkehr. Fahrt bitte noch vorsichtig auf der A6 Nürnberg Richtung Heilbronn zwischen Neuenstein und Öhringen. Da gab es einen Unfall mit mehreren Fahrzeugen auf dem rechten Fahrstreifen und auch auf dem Standstreifen. Da ist aktuell sehr, sehr viel los und vorsichtig auch unterwegs sein auf der A6 Mannheim Richtung Nürnberg zwischen Bad Rappenau und Heilbronn und Neckarsulm. Gefahr durch einen defekten PKW auf dem Standstreifen. Alles zum Nachlesen natürlich auf radioton.de und wir hören es auch wieder ganz ausführlich dann um kurz nach 6 bei uns in den Verkehrsnachrichten bei Radioton. Ich bin Max Peter.

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0: Eine Stunde haben wir noch bei Radioton gemeinsam, bis dann das Wochenende endlich seine Pforten öffnet. Gleich nach 6 mit Taylor Swift und The Fate of Ophelia. Außerdem Bryan Adams.
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5: Ich bin Franjo Bendeich. Guten Tag. Heilbronn ist European Green Capital 2027 und damit erst die dritte deutsche Stadt, die jemals diese Auszeichnung erhalten hat. Die Gründe, wieso die Europäische Kommission sich für Heilbronn entschieden hat, sind zahlreich. Buga, die Seilbahn, der Bildungscampus, der Wollhaus Rooftop Walk oder die massive Begrünung der Stadt über das letzte Jahrzehnt. Dazu Oberbürgermeister Harry Mergel im Radioton-Interview.
6: Zunächst ist mal eine Anerkennung für das, was hier in den letzten Jahren geleistet wurde im Hinblick auf Nachhaltigkeit in den wichtigen Bereichen Lärm, Mobilität, Luft, die richtigen Konzepte, damit andere möglicherweise mal gucken können, was lässt sich da machen.
5: Um die Größe dieser Errungenschaft zum Ausdruck zu bringen, brachte Harry Mergel vorhin eine Plakette am Heilbronner Rathaus an, das erste Mal seit 20 Jahren. Franjo Bendeich, Radio Ton Heilbronn.
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7: Ich bin Mia Hin. Seit Tagen verhandelt die Koalition, wie die Verbraucher wegen der hohen Spritpreise entlastet werden können. Jetzt liegt laut Spiegel und Bild ein Entlastungspaket auf dem Tisch. Ab Oktober soll der Tankrabatt wiederkommen, ab Januar dazu ein Spritpreisdeckel. Aktuell laufen demnach letzte Gespräche zwischen Bund und Ländern. Für die Bundeswehr ist es ein Meilenstein. Verkehrsminister Pistorius nimmt heute in Texas den ersten Kampfjet vom Typ F-35 in Empfang. Die hochmodernen Tarnkappenjets der Amerikaner sollen im nächsten Jahr auf dem Flieger Horst Büchel in der Eifel stationiert werden. Am Mannheimer Hauptbahnhof ist heute mit einer Gedenkfeier an den getöteten Bahnmitarbeiter Serkan Jala erinnert worden. Er war vor 7 Monaten nach einem Angriff in einem Regionalzug verstorben. Seitdem wurde der Schutz fürs Personal erhöht, etwa durch Bodycams und Alkoholverbote an Bahnhöfen. Nach einem vermurksten Saisonstart mit nur einem Punkt aus 3 Spielen wird's für Union Berlin heute Abend in der Fußball-Bundesliga nicht gerade leichter. Die Berliner sind zu Gast beim FC Bayern. Der Rekordmeister will wieder an die Tabellenspitze. Anstoß ist um 20.30 Uhr.
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8: Jetzt kommt sie noch richtig raus, die Sonne. Mit 21 Grad in Heilbronn, in Bad Mergentheim und Schwäbisch Hall. Traumhaft. In Aalen hängen die Wolken da noch ein bisschen dichter. 18 Grad messen wir da. Die Nacht wird überall frischer. 10 Grad dann maximal auf unseren Anzeigen. Der Radio Ton 3-Tage-Wettertrend. Das heutige Wetter bleibt. Auch morgen kriegen wir einen Sonnen-Wolken-Mix ab. Aber die Temperaturen gehen ein bisschen nach oben. Maximal 25 Grad dann auf unseren Anzeigen. Und Sonntag, Montag dann ähnliches Spiel, aber mit 3 bis 4 Grad kühler.
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8: 18.03 Uhr, viel los auf der B29 Aalen Richtung Nördlingen. Zwischen Hüttlingen, B19 und Aalen Oberalfingen dichter Verkehr. 27 Minuten Zeitverlust müsst ihr hier einplanen. Dann A8 Stuttgart Richtung München zwischen Wendlingen und Kirchheimteck West. 4 Kilometer Stau, 17 Minuten plus und 17 Minuten länger auch auf der A8 München Richtung Stuttgart zwischen Merkling und Mühlhausen. 9 Kilometer Stop and Go hier. Dann schauen wir auf die A8 Stuttgart Richtung München nochmal zwischen Eichelberg und Ausfahrt Hohenstadt. Jetzt aber 4 Kilometer Stop and Go. 7 Minuten dauert es hier länger durch und nach wie vor bitte unfallfrei. Ja, auch auf der A6 vorankommen. Da ist nämlich ein Unfall geschehen. Nürnberg Richtung Heilbronn zwischen Neuenstein und Öhringen. Da läuft auch die Unfallaufnahme auf dem rechten Fahrstreifen ganz genau und auch auf dem Standstreifen hier ganz vorsichtig vorankommen bitte. Schauen wir auf die Blitzer. Einer steht in Heilbronn in der Saarbrückener Straße, 30 sind erlaubt, dann wird geblitzt in Michelfeld. In der Hallerstraße 50er-Zone hat uns Radiotonhörerin Ute durchgegeben, danke dir. Und in Ellwang in der Hauptstraße 30 sind erlaubt, wird auch geblitzt. Alles zum Nachlesen auf radioton.de rund um die Uhr. Und wenn ihr noch was habt, schickt mir gerne eine WhatsApp oder eine WhatsApp-Sprachnachricht über die 0850 65 3x die 0. Gute Fahrt euch!

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2: 44 Spieler, darunter 16 Debütanten. Jürgen Klopps DFB-Aufgebot für den Nations League-Auftakt. Und ganz Deutschland diskutiert drüber. Fast. Wir diskutieren hier in der Tonregion eher über Hanne aus Lauder-Königshofen, die nämlich gestern einen 1.000-Euro-Hit gehört hat. Zu einem Zeitpunkt, zu dem sie den eigentlich gar nicht hätte hören dürfen. Mehr dazu um 17:45. Der Skandal schlechthin. Ach Quatsch, gar nicht so sehr. Max Peter hier.

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0: Dieser Song ist gestern gelaufen, zu einer Zeit, an der er hätte eigentlich nicht laufen sollen. Und zwar um 11:30 am Mittag mit Patrick Berger. Ordinary, natürlich ein 1.000-Euro-Hit, der normalerweise nur zwischen 5 und 10 in der Radioton Morning Show erklingt. Normalerweise, wenn unsere Musikredaktion nicht einen Bock schießt, so wie gestern passiert, heute gab es dann große Aufklärungsversuche auf die Frage, was schiefgelaufen ist, kam nur ein...
1: Das geht in den Scheißdreckern!
0: Ja, ziemlich gereizte Stimmung da heute. Nicht gereizt ist dagegen die Stimmung bei Hanne aus Lauder-Königshofen. Die hat Ordinary gestern an falscher Stelle gehört und angerufen auf die Frage hin, sollen wir Hanne einen 500-Euro Kaufland-Gutschein schenken. Ja, sie hat da schließlich angerufen und nichts falsch gemacht. Kamen diese Antworten von euch?
2: Wenn ich den Gutschein gewinne, würde ich mich freuen. Wenn nicht, geht die Welt auch nicht unter.
3: Natürlich soll die 500 Euro bekommen, weil ihr einen Fehler gemacht habt.
4: Ich habe halt dafür gestimmt, dass sie den Gutschein bekommt, weil sie aufmerksam mitgehört hat.
5: Ich finde, sie sollte die 500 Euro bekommen, weil es war ja nicht ihre Schuld.
6: Und zwar haben 89% dafür gestimmt, dass du die 500 Euro bekommst, Glückwunsch.
2: Oh, Wahnsinn, toll. Ist ja super. Danke.
0: Schöne Sache, Hanne ist nun Besitzerin eines 500-Euro Kaufland-Gutscheins. Ich wünsche viel Spaß beim Einkaufen, liebe Hanne. Und an alle die, die noch nicht durchgekommen sind, wenn sie einen 1.000-Euro-Hit gehört haben, denkt dran, die 1.000-Euro-Hits können immer laufen. 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
14: Aktuell gibt's bei uns klaren bis leicht bewölkten Himmel und ruhige Verhältnisse. In Güglingen liegen die Temperaturen gerade bei 20 Grad, in Wertheim sind es 21 Grad und in Gundelsheim werden ebenfalls 20 Grad gemessen. Heute Nacht sinken die Werte bei uns auf etwa 8 bis 12 Grad ab. Dazu bleibt's meist klar und trocken, nur zeitweise schieben sich Wolken durch. Morgen geht's mit viel Sonne los, später werden die Wolken mehr und die Höchstwerte liegen dann bei rund 23 Grad.
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17: A81 Stuttgart Richtung Heilbronn zwischen Ludwigsburg Nord und Pleidelsheim. Achtung, da steht eine ungesicherte Unfallstelle auf allen Fahrstreifen. Auf der A8 München Richtung Stuttgart zwischen Märklingen und Hohenstadt gibt's auch eine ungesicherte Unfallstelle links auf der Strecke. Dazu auf der A6 Mannheim Richtung Heilbronn zwischen Sinsheim-Steinsfurt und Bad Rappenau Gegenstände auf der Fahrbahn. Und auf der A8 Stuttgart Richtung München zwischen der Anschlussstelle Wendlingen und der Anschlussstelle Kirchheim-Tech West steht ihr in 4 Kilometern Stau. Plant etwa 14 Minuten mehr ein. Noch mehr Verkehr, ausführlich zum Nachlesen, findet ihr auf radioton.de und in unserer App.
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0: Radioton am Freitag. Kommt ran an die Zapfsäule und staunt. Nicht 1,50 Euro, nicht 2,10 Euro. Nein, sage und schreibe 2,47 Euro kostet aktuell bundesweit der Diesel im Durchschnitt. Und ich muss ehrlich sagen, mich macht dieser Preis sprachlos. Euch wird es nicht anders gehen. Tanken wird in Deutschland immer teurer und wir müssen tief in die Tasche greifen. Radioton-Redakteur Franjo Bendaich, 2,47 Euro ist schon eine Hausnummer, oder?
1: Ja, damit hat der Diesel schon gestern einen neuen Rekord erreicht. Schon wieder im bundesweiten Tagesdurchschnitt kostete ein Liter 2,471 Euro. Für 50 Liter werden bei 2,471 Euro pro Liter damit im Schnitt rund 123,55 Euro fällig.
0: Krass. Schauen wir auf Benzin. Gibt's da Neues?
1: Der Benzinpreis ist von 2,314 auf 2,308 Euro pro Liter sogar gesunken.
0: Die Bundesregierung will Autofahrer entlasten, das wurde ja schon angesagt. Wie sieht es jetzt da aus mit den Plänen mittlerweile?
1: Bundeskanzler Friedrich Merz hat eine schnelle Entlastung angekündigt. Innerhalb der Koalition wird aber noch gestritten. Im Gespräch sind unter anderem Steuerentlastungen auf Kraftstoffe. Finanzminister Lars Klingbeil setzt dagegen auf eine europäische Übergewinnsteuer für Mineralölkonzerne. Eine Einigung gibt es also bis lang noch nicht.
0: So, was können wir Autofahrer jetzt tun bei diesem Schlamassel?
1: Ja, immer noch kurz vor 12 Uhr mittags tanken. Da sind die Preise häufig am niedrigsten und außerdem Preise vergleichen und wenn möglich wieder an, noch in der Nähe von Autobahnen tanken.
0: Ja, die Fahrt an die Zapfsäulen, sie war nie unschöner als aktuell. Danke, Franjo.
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2: Ich bin Mia Hin. Die Bundesregierung hat sich auf ein Entlastungspaket wegen der hohen Spritpreise geeinigt. Das berichten Spiegel und Bild. Geplant sind demnach sowohl ein Spritpreisdeckel als auch ein Tankrabatt. Die Einigung soll im Laufe des Tages offiziell verkündet werden. Die Bundeswehr will personell aufstocken und liegt dabei im Plan. Bis Ende August gab es gut 186.000 aktive Soldatinnen und Soldaten bei der Truppe. Damit ist das diesjährige Ziel erreicht worden. Bis 2035 soll die Truppe auf bis zu 270 Soldatinnen und Soldaten anwachsen. Mit Blick auf die Landtagswahl in Mecklenburg-Vorpommern übermorgen sieht es für die SPD immer besser aus. Laut ZDF-Umfrage liegt die Partei von Ministerpräsidentin Schwesig jetzt knapp vor der AfD. In Berlin, wo auch gewählt wird, führt die Linke weiter vor der regierenden CDU. Es ist eine ungewohnte Position für den großen FC Bayern. Vor dem vierten Bundesligaspieltag steht der Rekordmeister nur auf Platz 4. Heute Abend wollen die Bayern nachlegen, beim Heimspiel gegen Union Berlin. Union steht mit nur einem Punkt weit unten in der Tabelle.
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3: Aktuell gibt's bei uns klaren bis leicht bewölkten Himmel und ruhige Verhältnisse. In Güglingen liegen die Temperaturen gerade bei 20 Grad, in Wertheim sind es 21 Grad und in Gundelsheim werden ebenfalls 20 Grad gemessen. Heute Nacht sinken die Werte bei uns auf etwa 8 bis 12 Grad ab. Dazu bleibt's meist klar und trocken, nur zeitweise schieben sich Wolken durch. Morgen geht's mit viel Sonne los, später werden die Wolken mehr und die Höchstwerte liegen dann bei rund 23 Grad.
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5: Achtung, auf der A81 Stuttgart Richtung Heilbronn zwischen Ludwigsburg Nord und Pleidelsheim. Dort läuft nach einem Unfall die Aufnahme auf allen Fahrstreifen. Auf der A8 München Richtung Stuttgart zwischen Merklingen und Hohenstadt gibt's eine ungesicherte Unfallstelle auf der linken Seite. Und auf der A8 Stuttgart Richtung München zwischen der Anschlussstelle Eichelberg und der Ausfahrt Hohenstadt habt ihr 4 Kilometer stockenden Verkehr, plant etwa 7 Minuten mehr ein. Auf der B29 Aalen Richtung Nördlingen zwischen Hüttlingen B19 und Aalen Oberalfingen ist dichter Verkehr. Ihr braucht rund 24 Minuten länger. Noch mehr Verkehr ausführlich zum Nachlesen findet ihr auf radioton.de und in unserer App.
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8: Aktuell gibt's bei uns klaren bis leicht bewölkten Himmel und ruhige Verhältnisse. In Güglingen liegen die Temperaturen gerade bei 20 Grad, in Wertheim sind es 21 Grad und in Gundelsheim werden ebenfalls 20 Grad gemessen. Heute Nacht sinken die Werte bei uns auf etwa 8 bis 12 Grad ab. Dazu bleibt's meist klar und trocken, nur zeitweise schieben sich Wolken durch. Morgen geht's mit viel Sonne los, später werden die Wolken mehr und die Höchstwerte liegen dann bei rund 23 Grad.
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10: Achtung, auf der A81 Stuttgart Richtung Heilbronn zwischen Ludwigsburg Nord und Pleidelsheim. Dort läuft nach einem Unfall die Aufnahme auf allen Fahrstreifen. Auf der B290 Aalen Richtung Crailsheim zwischen Crailsheim und Crailsheim Nordwestumgehung ist dichter Verkehr, plant etwa 8 Minuten mehr ein. Auch auf der B290 in Lauda-Königshofen zwischen Lauda-Königshofen B292 und Unterwalbach ist es dicht. Ihr braucht rund 7 Minuten länger. Und auf der B27 Stuttgart Richtung Heilbronn zwischen Ludwigsburg Nord, Industriegebiet Tammerfeld und Bissingen Südumgehung staut es sich. Das dauert etwa 6 Minuten länger. Noch mehr Verkehr? Ausführlich zum Nachlesen findet ihr auf radioton.de und in unserer App.
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0: Liegt laut Spiegel und Bild ein Entlastungspaket auf dem Tisch. Ab Oktober soll der Tankrabatt wiederkommen, ab Januar dazu ein Spritpreisdeckel. Aktuell laufen demnach letzte Gespräche zwischen Bund und Ländern. Bei der Bundeswehr gibt's jetzt auch das modernste Kampfflugzeug der Welt. Bundesverteidigungsminister Pistorius hat im US-Bundesstaat Texas den ersten F-35 Tarnkappenjet in Empfang genommen. Die Jets sollen die in die Jahre gekommenen Tornados ersetzen. Gut ein halbes Jahr nach dem tödlichen Angriff auf ihn ist an Zugbegleiter Serkan Çala erinnert worden. In Mannheim wurde eine Gedenktafel enthüllt. Vor Ort waren neben Angehörigen und Freunden auch Bahnchefin Palla und Verkehrsminister Bilger. Nach einem vermurksten Saisonstart mit nur einem Punkt aus 3 Spielen wird's für Union Berlin heute Abend in der Fußball-Bundesliga nicht gerade leichter. Die Berliner sind zu Gast beim FC Bayern. Der Rekordmeister will wieder an die Tabellenspitze. Anstoß ist um 20.30 Uhr.
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2: Aktuell gibt's bei uns meist klaren bis leicht bewölkten Himmel und trockene Luft. In Öhringen liegen die Temperaturen gerade bei 17 Grad, in Bad Mergentheim bei 16 Grad und in Kitzingen bei 17 Grad. Heute Nacht gehen die Werte bei uns nur langsam zurück und liegen am Morgenbereich noch um die 9 bis 10 Grad. Morgen gibt's dann einen freundlichen Start, später ziehen zwar wieder ein paar Wolken durch, doch die Temperaturen steigen auf gut über 20 Grad.
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4: A6 Heilbronn Richtung Nürnberg, zwischen Kreuzfeuchtwangen-Crailsheim und Feuchtwangen-Nord. Achtung, da steht ein liegengebliebenes Fahrzeug auf dem Standstreifen. Dann die A6 Nürnberg Richtung Heilbronn, zwischen Kreuz-Weinsberg und Heilbronn-Neckarsulm. Gefahr durch ein defektes Fahrzeug. Außerdem auf der A81 Heilbronn Richtung Würzburg, zwischen Möckmühl und Osterburken. Vorsicht wegen eines defekten Fahrzeugs. Und auf der A81 Würzburg Richtung Heilbronn im Bereich Weinsberg-Ellhofen steht ebenfalls ein defektes Fahrzeug. Noch mehr Verkehr ausführlich zum Nachlesen findet ihr auf radioton.de und in unserer App.
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5: Aktuell gibt's bei uns meist klaren bis leicht bewölkten Himmel und trockene Luft. In Öhringen liegen die Temperaturen gerade bei 17 Grad, in Bad Mergentheim bei 16 Grad und in Kitzingen bei 17 Grad. Heute Nacht gehen die Werte bei uns nur langsam zurück und liegen am Morgenbereich noch um die 9 bis 10 Grad. Morgen gibt's dann einen freundlichen Start, später ziehen zwar wieder ein paar Wolken durch, doch die Temperaturen steigen auf gut über 20 Grad.
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7: Achtung auf der A6 Nürnberg Richtung Heilbronn zwischen Bretzfeld und Kreuz-Weinsberg. Da steht ein defekter LKW, dazu liegen Reifenteile auf der Fahrbahn. Auch auf der A6 Heilbronn Richtung Nürnberg zwischen Kreuz-Feuchtwangen-Kreilsheim und Feuchtwangen-Nord steht ein liegengebliebenes Fahrzeug. Der Standstreifen ist blockiert. Auf der A7 Ulm Richtung Würzburg zwischen Ahlen-Westhausen und Ellwangen steht ein unbeleuchtetes Fahrzeug auf dem Standstreifen. Und auf der A81 Heilbronn Richtung Stuttgart im Bereich der Anschlussstelle Ludwigsburg Süd gibt's ein defektes Fahrzeug. Noch mehr Verkehr ausführlich zum Nachlesen findet ihr auf radioton.de und in unserer App.
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2: Ich bin Mia Hin. Die Bundesregierung hat sich auf ein Entlastungspaket wegen der hohen Spritpreise geeinigt. Das berichten Spiegel und Bild. Geplant sind demnach sowohl ein Spritpreisdeckel als auch ein Tankrabatt. Die Einigung soll noch im Laufe der nächsten Stunden offiziell verkündet werden. Die Wachstumsaussichten für Deutschlands Wirtschaft hellen sich auf. Das sagt der Bundesverband der deutschen Industrie. Der BDI hat seine Konjunkturprognose deutlich angehoben und rechnet in diesem Jahr jetzt mit einem Wachstum von 1%. Gut ein halbes Jahr nach dem tödlichen Angriff auf ihn ist amtlich angehoben und rechnet in diesem Jahr jetzt mit einem Wachstum von 1%. Gut ein halbes Jahr nach dem tödlichen Angriff auf ihn ist an Zugbegleiter Serkan Çala erinnert worden. In Mannheim wurde eine Gedenktafel enthüllt.

0: Countdown für das größte Volksfest der Welt läuft. Morgen Mittag startet in München die Wiesn. Zum Oktoberfest werden wieder Millionen Besucher aus aller Welt erwartet. Eine Maß Bier kostet dieses Jahr zwischen 15 und 16 Euro.
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2: Aktuell gibt's bei uns meist klaren bis leicht bewölkten Himmel und trockene Luft. In Öhringen liegen die Temperaturen gerade bei 17 Grad, in Bad Mergentheim bei 16 Grad und in Kitzingen bei 17 Grad. Heute Nacht gehen die Werte bei uns nur langsam zurück und liegen am Morgenbereich noch um die 9 bis 10 Grad. Morgen gibt's dann einen freundlichen Start, später ziehen zwar wieder ein paar Wolken durch, doch die Temperaturen steigen auf gut über 20 Grad.
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4: Auf der A6 Heilbronn Richtung Nürnberg zwischen Kreuz Feuchtwangen-Crailsheim und Feuchtwangen-Nord steht ein liegen gebliebenes Fahrzeug, der Standstreifen ist blockiert. Und auf der A6 Heilbronn Richtung Nürnberg zwischen Schwäbisch Hall und Ilshofen-Wolpertshausen gibt's noch ein defektes Fahrzeug. Auf der B19 Schwäbisch Hall Richtung Ahlen zwischen Westheim und Niederndorf ist ein Unfall. Noch mehr Verkehr, ausführlich zum Nachlesen, findet ihr auf radioton.de und in unserer App.
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4: Aktuell gibt's bei uns meist klaren bis leicht bewölkten Himmel und trockene Luft. In Öhringen liegen die Temperaturen gerade bei 17 Grad, in Bad Mergentheim bei 16 Grad und in Kitzingen bei 17 Grad. Heute Nacht gehen die Werte bei uns nur langsam zurück und liegen am Morgenbereich noch um die 9 bis 10 Grad. Morgen gibt's dann einen freundlichen Start, später ziehen zwar wieder ein paar Wolken durch, doch die Temperaturen steigen auf gut über 20 Grad.
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5: Auf der A6 Mannheim Richtung Heilbronn steht zwischen Bad Rappenau und Heilbronn Untereisesheim ein defektes Fahrzeug. Passt da bitte besonders auf. Auch auf der A6 Heilbronn Richtung Nürnberg gibt es zwischen Schwäbisch Hall und Ilshofen-Wolpertshausen ein defektes Fahrzeug. Fahrt auch da vorsichtig. Auf der B19 Aalen Richtung Schwäbisch Hall zwischen Geildorf-Ottendorf und Rosengarten-Westheim ist dichter Verkehr. Ihr braucht mindestens 6 Minuten länger. Noch mehr Verkehr ausführlich zum Nachlesen findet ihr auf radioton.de und in unserer App.
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3: Ich bin Colin Mock. Der neue Tankrabatt steht. Von Oktober an bis Ende des Jahres gibt es 17 Cent pro Liter. Darauf haben sich Bund und Länder geeinigt. Ab dem nächsten Jahr soll dann ein Spritpreisdeckel eingeführt werden. Die Kosten für den Tankrabatt betragen laut Bundesregierung rund 2,5 Milliarden Euro. Sie werden mit den Ländern geteilt. Die Wachstumsaussichten für Deutschlands Wirtschaft hellen sich auf. Das sagt zumindest der Bundesverband der deutschen Industrie. Der BDI hat seine Konjunkturprognose deutlich angehoben und rechnet in diesem Jahr jetzt mit einem Wachstum von 1%. Weniger Flüchtlinge haben dieses Jahr Europa erreicht, aber mehr sind beim Versuch dabei gestorben. Laut UN kamen bis Mitte des Monats rund 60.000 Menschen per Boot in Europa an, fast 40% weniger als letztes Jahr. Trotzdem sind 300 mehr bei der Überfahrt ums Leben. Rund 60.000 Menschen per Boot in Europa an, fast 40% weniger als letztes Jahr. Trotzdem sind 300 mehr bei der Überfahrt ums Leben gekommen. Der Zoll hat ein E-Zigaretten-Schmugglernetzwerk zerschlagen.

0: Fedelbach liegen die Temperaturen gerade bei 14 Grad, in Ilsfeld bei 14 Grad und in Brackenheim auch bei 14 Grad. Heute Nacht sinken die Werte bei uns auf etwa 8 bis 12 Grad ab. Dazu bleibt es zunächst meist klar, später ziehen wieder mehr Wolken durch. Morgen wird es bei uns wechselhaft mit zeitweise viel Sonne und Höchstwerten um die 23 Grad.
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2: Vorsicht auf der A81 Heilbronn Richtung Stuttgart. Im Bereich der Anschlussstelle Pleidelsheim steht ein defektes Fahrzeug. Auf der A6 Heilbronn Richtung Nürnberg zwischen Kreuz Weinsberg und Bretzfeld gibt's dazu eine ungesicherte Unfallstelle auf dem Standstreifen. Auf der A3 Würzburg Richtung Nürnberg zwischen Würzburg-Heidingsfeld und Würzburg-Randersacker ist der Standstreifen gesperrt. Dort läuft die Bergung von einem defekten LKW. Und auf der B290 Kreizheim Richtung Ahlen zwischen Kreizheim Nordwestumgehung und Kreizheim ist dichter Verkehr, plant etwa 5 Minuten mehr ein. Noch mehr Verkehr, ausführlich zum Nachlesen, findet ihr auf radioton.de und in unserer App.
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3: Aktuell gibt's bei uns klaren Himmel und ruhige Spätsommerluft. In Fedelbach liegen die Temperaturen gerade bei 14 Grad, in Ilsfeld bei 14 Grad und in Drackenheim auch bei 14 Grad. Heute Nacht sinken die Werte bei uns auf etwa 8 bis 12 Grad ab. Dazu bleibt es zunächst meist klar, später ziehen wieder mehr Wolken durch. Morgen wird es bei uns wechselhaft mit zeitweise viel Sonne und Höchstwerten um die 23 Grad.
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5: Achtung, auf der B19 Schwäbisch Hall Richtung Ahlen zwischen über dem Kocher und im Eppenrhein, da liegt eine Ölspur auf allen Fahrstreifen, außerdem sind Personen auf der Fahrbahn. Auf der A81 Heilbronn Richtung Stuttgart im Bereich der Anschlussstelle Pleidelsheim steht ein defektes Fahrzeug. Auf der A6 Heilbronn Richtung Nürnberg zwischen Kreuz Weinsberg und Bretzfeld läuft eine Unfallaufnahme auf dem Standstreifen. Und auf der A3 Würzburg Richtung Nürnberg zwischen Würzburg-Heidingsfeld und Würzburg-Randersacker ist der Standstreifen gesperrt, da wird ein defekter LKW geborgen. 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
2: Ich bin Colin Mock. Bis Jahresende gibt es 17 Cent pro Liter Tankrabatt. Darauf haben sich Bund und Länder jetzt geeinigt. Er gilt ab Oktober. Zum Jahreswechsel soll er dann aber durch einen Spritpreisdeckel abgelöst werden. Kosten soll die Entlastung insgesamt rund 2,5 Milliarden Euro. Bund und Länder teilen sich die Kosten. Bei der Bundeswehr gibt es jetzt auch das modernste Kampfflugzeug der Welt. Verteidigungsminister Pistorius hat im US-Bundesstaat Texas den ersten F-35 Tarnkappenjet in Empfang genommen. Die sollen die in die Jahre gekommenen Tornados ersetzen. Das erste Mal seit Beginn des Krieges gegen die Ukraine gibt es in Russland jetzt Parlamentswahlen. Bis Sonntag läuft die Abstimmung. Ein Sieg der Partei von Präsident Putin gilt aber als sicher. Die Opposition wurde von der Wahl ausgeschlossen, zuletzt die Antikriegspartei Jabloko. Gut ein halbes Jahr nach dem tödlichen Angriff auf ihn ist dann Zugbegleiter Serkan Şala erinnert worden. In Mannheim wurde eine Gedenktafel enthüllt. Vor Ort waren neben Angehörigen und Freunden auch Bahnchefin Palla und Bundesverkehrsminister Bilger. Machtdemonstration vom FC Bayern in der Fußball-Bundesliga. Der Rekordmeister hat Union Berlin mit 7:0 abgefertigt und ist damit zumindest vorübergehend wieder Tabellenführer.
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3: Aktuell gibt's bei uns klaren Himmel und ruhige Spätsommerluft. In Pfedelbach liegen...
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3: Aktuell gibt's bei uns klaren Himmel und ruhige Spätsommerluft. In Pfedelbach liegen die Temperaturen gerade bei 14 Grad, in Ilsfeld bei 14 Grad und in...

0: 13 Schwäbisch Hall Richtung Aalen zwischen über dem Kocher und im Eppenrhein. Da liegt Öl auf allen Fahrstreifen, außerdem sind dort Personen auf der Fahrbahn. Auf der A6 Heilbronn Richtung Nürnberg zwischen Schwäbisch Hall und Ilzhofen-Wolpertshausen steht ein defektes Fahrzeug. Und auf der A3 Würzburg Richtung Nürnberg zwischen Würzburg-Haldingsfeld und Würzburg-Randersacker ist der Standstreifen gesperrt. Dort laufen Bergungsarbeiten an einem defekten LKW. Noch mehr Verkehr ausführlich zum Nachlesen findet ihr auf radioton.de und in unserer App.
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4: Aktuell gibt's bei uns klaren Himmel und ruhige Spätsommerluft. In Fedelbach liegen die Temperaturen gerade bei 14 Grad, in Ilsfeld bei 14 Grad und in Brackenheim auch bei 14 Grad. Heute Nacht sinken die Werte bei uns auf etwa 8 bis 12 Grad ab. Dazu bleibt's zunächst meist klar, später ziehen wieder mehr Wolken durch. Morgen wird's bei uns wechselhaft mit zeitweise viel Sonne und Höchstwerten um die 23 Grad.
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5: Achtung auf der B19, Schwäbisch Hall Richtung Aalen, zwischen Über dem Kocher und im Eppenrhein, Ölspur auf allen Fahrstreifen und dazu Personen auf der Fahrbahn, fahrt da besonders vorsichtig. Noch mehr Verkehr, ausführlich zum Nachlesen, findet ihr auf radioton.de und in unserer App.
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3: Ich bin Colin Mock. Der neue Tankrabatt steht. Von Oktober an bis Ende des Jahres gibt es 17 Cent pro Liter. Darauf haben sich Bund und Länder geeinigt. Ab dem nächsten Jahr soll dann ein Spritpreisdeckel eingeführt werden. Die Kosten für den Tankrabatt betragen laut Bundesregierung rund 2,5 Milliarden Euro. Sie werden mit den Ländern geteilt. Der Countdown für das größte Volksfest der Welt läuft. Am Mittag startet die Wiesn. Zum Oktoberfest in München werden wieder Millionen Besucher aus aller Welt erwartet. Die Bierpreise sind erneut gestiegen. Eine Maß kostet dieses Jahr zwischen 15 und 16 Euro. Weniger Flüchtlinge haben dieses Jahr Europa erreicht, aber mehr sind beim Versuch dabei gestorben. Laut UN kamen bis Mitte des Monats rund 60.000 Menschen per Boot in Europa an, fast 40% weniger als letztes Jahr. Trotzdem sind 300 mehr bei der Überfahrt ums Leben gekommen. Heftige Klatsche für Union Berlin in der Fußball-Bundesliga. Auswärts beim FC Bayern gab es ein 0:7. Für die Münchner geht es damit vorerst an die Tabellenspitze. Union bleibt mit nur einem Punkt im Tabellenkeller.
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4: Aktuell gibt's bei uns meist trockene Verhältnisse mit etwas aufgelockerter Bewölkung. In Ochsenfurt liegt die Temperatur gerade bei 12 Grad, in Neckarsulm bei 13 Grad und in Lauda-Königshofen bei 12 Grad. Heute Nacht sinken die Werte bei uns langsam auf etwa 9 bis 10 Grad ab, stellenweise auch noch etwas darunter. Morgen wird's wieder warm mit Höchstwerten um 22 Grad. Dazu bleibt der Himmel über den Tag hinweg wechselhaft.
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5: Achtung, auf der B19 Schläbisch Hall Richtung Aalen zwischen über dem Kocher und im Eppenrhein. Ölspur auf allen Fahrstreifen und dazu Personen auf der Fahrbahn. Noch mehr Verkehr ausführlich zum Nachlesen findet ihr auf radioton.de und in unserer App.
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1: Ich bin Colin Mock. Bis Jahresende gibt es 17 Cent pro Liter Tankrabatt. Darauf haben sich Bund und Länder jetzt geeinigt. Er gilt ab Oktober. Zum Jahreswechsel soll er dann aber durch einen Spritpreisdeckel abgelöst werden. Kosten soll die Entlastung insgesamt rund 2,5 Milliarden Euro. Bund und Länder teilen sich die Kosten. Bei der Bundeswehr gibt es jetzt auch das modernste Kampfflugzeug der Welt. Verteidigungsminister Pistorius hat im US-Bundesstaat Texas den ersten F-35 Tarnkappenjet in Empfang genommen. Die sollen die in die Jahre gekommenen Tornados ersetzen. Der Countdown für das größte Volksfest der Welt läuft. Am Mittag startet die Wiesn. Zum Oktoberfest in München werden wieder Millionen Besucher aus aller Welt erwartet. Die Bierpreise sind erneut gestiegen. Eine Maß kostet dieses Jahr zwischen 15 und 16 Euro. Die Wachstumsaussichten für Deutschlands Wirtschaft hellen sich auf. Das sagt zumindest der Bundesverband der deutschen Industrie. Der BDI hat seine Konjunkturprognose deutlich angehoben und rechnet in diesem Jahr jetzt mit einem Wachstum von 1%. Machtdemonstration vom FC Bayern in der Fußball-Bundesliga. Der Rekordmeister hat Union Berlin mit 7:0 abgefertigt und ist damit zumindest vorübergehend wieder Tabellenführer.
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2: Aktuell gibt es bei uns meist trockene Verhältnisse mit etwas aufgelockerter Bewölkung. In Ochsenfurt liegt die Temperatur gerade bei 12 Grad, in Neckarsulm bei 13 Grad und in Lauda-Königshofen bei 12 Grad. Heute Nacht sinken die Werte bei uns langsam auf etwa 9 bis 10 Grad ab, stellenweise auch noch etwas darunter. Morgen wird es wieder warm mit Höchstwerten um 22 Grad. Dazu bleibt der Himmel über den Tag hinweg wechselhaft.
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4: A3 Würzburg Richtung Frankfurt. Zwischen Helmstadt und Wertheim-Lengfurt steht ein defektes Fahrzeug. Bitte fahrt da besonders vorsichtig. Noch mehr Verkehr ausführlich zum Nachlesen findet ihr auf radioton.de und in unserer App.
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1: Ich bin Colin Mock. Bis Jahresende gibt es 17 Cent pro Liter Tankrabatt. Darauf haben sich Bund und Länder jetzt geeinigt. Er gilt ab Oktober. Zum Jahreswechsel soll er dann aber durch einen Spritpreisdeckel abgelöst werden. Kosten soll die Entlastung insgesamt rund 2,5 Milliarden Euro. Bund und Länder teilen sich die Kosten. Bei der Bundeswehr gibt es jetzt auch das modernste Kampfflugzeug der Welt. Verteidigungsminister Pistorius hat im US-Bundesstaat Texas den ersten F-35 Tarnkappenjet in Empfang genommen. Die sollen die in die Jahre gekommenen Tornados ersetzen. Der Countdown für das größte Volksfest der Welt läuft. Am Mittag startet die Wiesn. Zum Oktoberfest in München werden wieder Millionen Besucher aus aller Welt erwartet. Die Bierpreise sind erneut gestiegen. Eine Maß kostet dieses Jahr zwischen 15 und 16 Euro. Die Wachstumsaussichten für Deutschlands Wirtschaft hellen sich auf. Das sagt zumindest der Bundesverband der deutschen Industrie. Der BDI hat seine Konjunkturprognose deutlich angehoben und rechnet in diesem Jahr jetzt mit einem Wachstum von 1%. Machtdemonstration vom FC Bayern in der Fußball-Bundesliga. Der Rekordmeister hat Union Berlin mit 7:0 abgefertigt und ist damit zumindest vorübergehend wieder Tabellenführer.
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2: Aktuell gibt es bei uns meist trockene Verhältnisse mit etwas aufgelockerter Bewölkung. In Ochsenfurt liegt die Temperatur gerade bei 12 Grad, in Neckarsulm bei 13 Grad und in Lauda-Königshofen bei 12 Grad. Heute Nacht sinken die Werte bei uns langsam auf etwa 9 bis 10 Grad ab, stellenweise auch noch etwas darunter. Morgen wird es wieder warm mit Höchstwerten um 22 Grad. Dazu bleibt der Himmel über den Tag hinweg wechselhaft.
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4: A3 Würzburg Richtung Frankfurt zwischen Wertheim, Lengfurt und Marktheidenfeld. Achtung, da steht eine ungesicherte Unfallstelle. Der Standstreifen ist blockiert. Noch mehr Verkehr ausführlich zum Nachlesen findet ihr auf radioton.de und in unserer App.
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1: Ich bin Colin Mock. Bis Jahresende gibt es 17 Cent pro Liter Tankrabatt. Darauf haben sich Bund und Länder jetzt geeinigt. Er gilt ab Oktober. Zum Jahreswechsel soll er dann aber durch einen Spritpreisdeckel abgelöst werden. Kosten soll die Entlastung insgesamt rund 2,5 Milliarden Euro. Bund und Länder teilen sich die Kosten. Bei der Bundeswehr gibt es jetzt auch das modernste Kampfflugzeug der Welt. Verteidigungsminister Pistorius hat im US-Bundesstaat Texas den ersten F-35 Tarnkappenjet in Empfang genommen. Die sollen die in die Jahre gekommenen Tornados ersetzen. Der Countdown für das größte Volksfest der Welt läuft. Am Mittag startet die Wiesn. Zum Oktoberfest in München werden wieder Millionen Besucher aus aller Welt erwartet. Die Bierpreise sind erneut gestiegen. Eine Maß kostet dieses Jahr zwischen 15 und 16 Euro. Die Wachstumsaussichten für Deutschlands Wirtschaft hellen sich auf. Das sagt zumindest der Bundesverband der deutschen Industrie. Der BDI hat seine Konjunkturprognose deutlich angehoben und rechnet in diesem Jahr jetzt mit einem Wachstum von 1%. Machtdemonstration vom FC Bayern in der Fußball-Bundesliga. Der Rekordmeister hat Union Berlin mit 7:0 abgefertigt und ist damit zumindest vorübergehend wieder Tabellenführer.
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2: Aktuell gibt es bei uns meist trockene Verhältnisse mit etwas aufgelockerter Bewölkung. In Ochsenfurt liegt die Temperatur gerade bei 12 Grad, in Neckarsulm bei 13 Grad und in Lauda-Königshofen bei 12 Grad. Heute Nacht sinken die Werte bei uns langsam auf etwa 9 bis 10 Grad ab, stellenweise auch noch etwas darunter. Morgen wird es wieder warm mit Höchstwerten um 22 Grad. Dazu bleibt der Himmel über den Tag hinweg wechselhaft.
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4: Auf der B290 Aalen Richtung Crailsheim zwischen Crailsheim und Crailsheim Nordwestumgehung ist dichter Verkehr. Plant etwa 5 Minuten mehr ein. Noch mehr Verkehr ausführlich zum Nachlesen findet ihr auf radioton.de und in unserer App.
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1: Ich bin Colin Mock. Der neue Tankrabatt steht. Von Oktober an bis Ende des Jahres gibt es 17 Cent pro Liter. Darauf haben sich Bund und Länder geeinigt. Ab dem nächsten Jahr soll dann ein Spritpreisdeckel eingeführt werden. Die Kosten für den Tankrabatt betragen laut Bundesregierung rund 2,5 Milliarden Euro. Sie werden mit den Ländern geteilt. Die USA haben jetzt die dauerhafte Kontrolle über die Sicherheit Grönlands. Eine entsprechende Vereinbarung mit Dänemark hat US-Präsident Trump verkündet. Unter anderem brauchen andere Staaten jetzt die Genehmigung der USA, wenn sie Militärbasen auf der Arktisinsel errichten wollen. In München läuft der Countdown fürs Oktoberfest. Am Mittag startet das größte Volksfest der Welt. Es werden wieder Millionen Besucher erwartet. Erstmals übernimmt der neue Münchner Oberbürgermeister Krause von den Grünen den traditionellen Fassanstich zum Wiesnauftakt. Das erste Mal seit Beginn des Krieges gegen die Ukraine gibt es in Russland jetzt Parlamentswahlen. Bis Sonntag läuft die Abstimmung. Ein Sieg der Partei von Präsident Putin gilt aber als sicher. Die Opposition wurde von der Wahl ausgeschlossen, zuletzt die Antikriegspartei Jabloko. Heftige Klatsche für Union Berlin in der Fußball-Bundesliga. Auswärts beim FC Bayern gab es ein 0:7. Für die Münchner geht es damit vorerst an die Tabellenspitze. Union bleibt mit nur einem Punkt im Tabellenkeller.
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2: Aktuell gibt's bei uns vor allem Nebel, dazu stellenweise auch klaren Himmel und Wolken. In Gaidorf liegen die Temperaturen gerade bei 8 Grad, in Rosengarten bei 8 Grad und in Künzelsau bei 10 Grad. Heute Nacht sinken die Werte bei uns noch etwas, bevor sich Richtung Morgen wieder mehr Wolken zeigen. Morgen bleibt's wechselhaft mit einzelnen leichten Schauern und etwas milderen Temperaturen.
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4: Achtung, auf der A6 Heilbronn Richtung Nürnberg zwischen Heilbronn Unteraisesheim und Heilbronn-Neckarsulm. Da gibt's eine ungesicherte Unfallstelle und außerdem Personen auf der Fahrbahn. Auch auf der A6 Mannheim Richtung Heilbronn zwischen Bad Rappenau und Heilbronn Unteraisesheim steht ein defektes Fahrzeug. Fahrt dort bitte besonders vorsichtig. Noch mehr Verkehr ausführlich zum Nachlesen findet ihr auf radioton.de und in unserer App.
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